0: Russland hat die Regierung vor gut einem Jahr Ausnahmen von der Schuldenbremse beschlossen, auch für den Zivilschutz. Mit den 10 Milliarden Investitionen sollen zum Beispiel jetzt 1.000 Spezialfahrzeuge angeschafft werden und über 100.000 stapelbare Feldbetten. Außerdem soll die Warn-App Nina so weiterentwickelt werden, dass sie den Weg zum nächsten Schutzraum anzeigen kann. Dafür müssen aber wohl noch viele Schutzräume überhaupt erst wieder eingerichtet werden. Aus Berlin, Ronny Tochau.
1: Zum Fußball. Pep Guardiola steht einem Medienbericht zufolge vor dem Rücktritt als Coach von Manchester City. Laut der britischen Zeitung Daily Mail wird der Spanier den englischen Fußballclub zum Saisonende verlassen. Als Topfavorit auf die Nachfolge gilt Ex-Chelsea-Coach Enzo Maresca. Guardiola gewann mit City unter anderem 6-mal die Meisterschaft und 2023 die Champions League. Er hat in Manchester noch einen Vertrag bis 2027.

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1: Ich bin David Riemer. US-Präsident Trump hat einen angeblich für heute geplanten Angriff auf den Iran abgesagt. Er habe das Militär angewiesen, die Attacke nicht durchzuführen, schrieb er auf der Plattform True Social. Gleichzeitig soll das Militär bereit sein, einen umfassenden, groß angelegten Angriff zu beginnen, falls keine akzeptable Vereinbarung mit dem Iran erzielt werde.
2: Einige Golfstaaten, darunter Katar und Saudi-Arabien, hätten ihn gebeten, von dem geplanten Militärschlag zunächst abzusehen, weil gerade ernsthafte Verhandlungen im Gange seien, erklärte Trump weiter. Aus Respekt sei er dieser Bitte nachgekommen. Zuvor hatte Trump den Druck auf den Iran wieder mal hochgeschraubt und gedroht, den Krieg wieder aufzunehmen. Die Uhr ticke, der Iran solle nun schnell handeln, hatte Trump gewarnt. Seit Anfang April gilt eine von ihm einseitig verhängte, oftmals sehr wackelige Waffenruhe. Aus den USA, Tina Eck.
1: Union und SPD sind sich einig, dass die automatische Diätenerhöhung für Bundestagsabgeordnete in diesem Jahr ausgesetzt werden soll. Er sei dafür, diese Idee aus der Union schnellstmöglich umzusetzen, sagte SPD-Generalsekretär Klüssendorf.
3: Man könne nicht bei Krankenversicherung, Rente und Pflege über Einsparungen diskutieren und sich gleichzeitig eine Diätenerhöhung von 500 Euro pro Monat genehmigen, so SPD-Generalsekretär Klüssendorf. Auch Unionsfraktionschef Spahn hatte sich offen gezeigt für einen Verzicht auf die anstehende automatische Diätenerhöhung zum 1. Juli. Er verstehe, dass Bürger, wenn sie verzichten müssten, das auch von Abgeordneten erwarteten, so Spahn. Die Diäten werden seit 2014 jedes Jahr angepasst, der allgemeinen Lohnentwicklung folgend, ähnlich wie die Rente. Aus Berlin, Ronny Tochau.
1: Bei einem Angriff auf ein großes islamisches Zentrum in San Diego sind 3 Menschen getötet worden. 2 mutmaßliche Angreifer seien in einem Auto auf dem Parkplatz tot aufgefunden worden, sagte ein Polizeisprecher. Die US-Behörden gehen aktuell davon aus, dass sich die Verdächtigen im Alter von 17 und 19 Jahren selbst das Leben nahmen. Die Polizei betrachtet die Attacke bis auf Weiteres als ein Hassverbrechen. Nach dem Einsturz eines Mehrfamilienhauses im sächsischen Görlitz sind 2 von den ursprünglich 5 Vermissten wohlauf. Das teilte eine Polizeisprecherin mit. Nun werde noch nach 3 Personen gesucht, die nicht erreichbar seien. Ob sich die Vermissten unter den Trümmern befinden, ist weiter unklar. Möglicherweise habe es in dem Haus eine Gasexplosion gegeben, schrieb die Polizei auf X.

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1: Ich bin David Riemer. Bei einem Angriff auf ein großes islamisches Zentrum im US-Bundesstaat San Diego sind 3 Menschen getötet worden. Die Polizei geht davon aus, dass sich 2 mutmaßliche Angreifer im Alter von 17 und 19 Jahren selbst das Leben nahmen. Die Attacke werde bis auf Weiteres als Hassverbrechen eingestuft, so ein Polizeisprecher. Die SPD will sich innerhalb der Bundesregierung für eine rechtliche Grundlage für einen Mietendeckel in den Ländern einsetzen. Das hat SPD-Generalsekretär Klüssendorf erklärt. In Berlin hatte das Bundesverfassungsgericht solch einen Mietendeckel gekippt, mit dem Argument, dass der Bund für Mietrecht zuständig sei und nicht die Länder.
2: Der Berliner Mietendeckel bedeutete für viele Mieter zuerst, dass sie weniger zahlen mussten. Dann hatten Vermieter plötzlich Anspruch auf Nachzahlungen, als die Regelung gekippt wurde. Dass die Bundes-SPD ausgerechnet jetzt wieder eine rechtliche Grundlage schaffen will, damit Bundesländer jeweils für sich Mietendeckel festlegen können, liegt an der bevorstehenden Abgeordnetenhauswahl in Berlin, wo die SPD aktuell in Umfragen hinten liegt. Die Union lehnt Mietendeckel allerdings ab und innerhalb der Bundesregierung gibt es sowieso schon zahlreiche Streitthemen. Aus Berlin, Jan-Henner Reitze.
1: Bundesinnenminister Dobrindt will den Zivilschutz in Deutschland ausbauen und dafür insgesamt 10 Milliarden Euro investieren bis zum Jahr 2029. Über diese Pläne in einem Eckpunktepapier soll die Bundesregierung morgen in ihrer Kabinettssitzung beraten.
3: Nach dem Ende des Kalten Krieges wurde vieles für überflüssig gehalten, Schutzbunker zum Beispiel. Doch wegen der Bedrohung durch Russland hat die Regierung vor gut einem Jahr Ausnahmen von der Schuldenbremse beschlossen, auch für den Zivilschutz. Mit den 10 Milliarden Investitionen sollen zum Beispiel jetzt 1.000 Spezialfahrzeuge angeschafft werden und über 100.000 stapelbare Feldbetten. Außerdem soll die Warn-App Nina so weiterentwickelt werden, dass sie den Weg zum nächsten Schutzraum anzeigen kann. Dafür müssen aber wohl noch viele Schutzräume überhaupt erst wieder eingerichtet werden. Aus Berlin, Ronny Tochau.
1: Zum Fußball. Pep Guardiola steht einem Medienbericht zufolge vor dem Rücktritt als Coach von Manchester City. Laut der britischen Zeitung Daily Mail wird der Spanier den englischen Fußballclub zum Saisonende verlassen. Als Topfavorit auf die Nachfolge gilt Ex-Chelsea-Coach Enzo Maresca. Guardiola gewann mit City unter anderem 6-mal die Meisterschaft und 2023 die Champions League. Er hat in Manchester noch einen Vertrag bis 2027.

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1: Ich bin David Riemer. US-Präsident Trump hat einen angeblich für heute geplanten Angriff auf den Iran abgesagt. Er habe das Militär angewiesen, die Attacke nicht durchzuführen, schrieb er auf der Plattform True Social. Gleichzeitig soll das Militär bereit sein, einen umfassenden, groß angelegten Angriff zu beginnen, falls keine akzeptable Vereinbarung mit dem Iran erzielt werde.
2: Einige Golfstaaten, darunter Katar und Saudi-Arabien, hätten ihn gebeten, von dem geplanten Militärschlag zunächst abzusehen, weil gerade ernsthafte Verhandlungen im Gange seien, erklärte Trump weiter. Aus Respekt sei er dieser Bitte nachgekommen. Zuvor hatte Trump den Druck auf den Iran wieder mal hochgeschraubt und gedroht, den Krieg wieder aufzunehmen. Die Uhr ticke, der Iran solle nun schnell handeln, hatte Trump gewarnt. Seit Anfang April gilt eine von ihm einseitig verhängte, oftmals sehr wackelige Waffenruhe. Aus den USA, Tina Eck.
1: Union und SPD sind sich einig, dass die automatische Diätenerhöhung für Bundestagsabgeordnete in diesem Jahr ausgesetzt werden soll. Er sei dafür, diese Idee aus der Union schnellstmöglich umzusetzen, sagte SPD-Generalsekretär Klüssendorf.
3: Man könne nicht bei Krankenversicherung, Rente und Pflege über Einsparungen diskutieren und sich gleichzeitig eine Diätenerhöhung von 500 Euro pro Monat genehmigen, so SPD-Generalsekretär Klüssendorf. Auch Unionsfraktionschef Spahn hatte sich offen gezeigt für einen Verzicht auf die anstehende automatische Diätenerhöhung zum 1. Juli. Er verstehe, dass Bürger, wenn sie verzichten müssten, das auch von Abgeordneten erwarteten, so Spahn. Die Diäten werden seit 2014 jedes Jahr angepasst, der allgemeinen Lohnentwicklung folgend, ähnlich wie die Rente. Aus Berlin, Ronny Tochau.
1: Bei einem Angriff auf ein großes islamisches Zentrum in San Diego sind 3 Menschen getötet worden. 2 mutmaßliche Angreifer seien in einem Auto auf dem Parkplatz tot aufgefunden worden, sagte ein Polizeisprecher. Die US-Behörden gehen aktuell davon aus, dass sich die Verdächtigen im Alter von 17 und 19 Jahren selbst das Leben nahmen. Die Polizei betrachtet die Attacke bis auf Weiteres als ein Hassverbrechen. Nach dem Einsturz eines Mehrfamilienhauses im sächsischen Görlitz sind 2 von den ursprünglich 5 Vermissten wohlauf. Das teilte eine Polizeisprecherin mit. Nun werde noch nach 3 Personen gesucht, die nicht erreichbar seien. Ob sich die Vermissten unter den Trümmern befinden, ist weiter unklar. Möglicherweise habe es in dem Haus eine Gasexplosion gegeben, schrieb die Polizei auf X.

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1: Ich bin David Riemer. Bei einem Angriff auf ein großes islamisches Zentrum im US-Bundesstaat San Diego sind 3 Menschen getötet worden. Die Polizei geht davon aus, dass sich 2 mutmaßliche Angreifer im Alter von 17 und 19 Jahren selbst das Leben nahmen. Die Attacke werde bis auf Weiteres als Hassverbrechen eingestuft, so ein Polizeisprecher. Die SPD will sich innerhalb der Bundesregierung für eine rechtliche Grundlage für einen Mietendeckel in den Ländern einsetzen. Das hat SPD-Generalsekretär Klüssendorf erklärt. In Berlin hatte das Bundesverfassungsgericht solch einen Mietendeckel gekippt, mit dem Argument, dass der Bund für Mietrecht zuständig sei und nicht die Länder.
2: Der Berliner Mietendeckel bedeutete für viele Mieter zuerst, dass sie weniger zahlen mussten. Dann hatten Vermieter plötzlich Anspruch auf Nachzahlungen, als die Regelung gekippt wurde. Dass die Bundes-SPD ausgerechnet jetzt wieder eine rechtliche Grundlage schaffen will, damit Bundesländer jeweils für sich Mietendeckel festlegen können, liegt an der bevorstehenden Abgeordnetenhauswahl in Berlin, wo die SPD aktuell in Umfragen hinten liegt. Die Union lehnt Mietendeckel allerdings ab und innerhalb der Bundesregierung gibt es sowieso schon zahlreiche Streitthemen. Aus Berlin, Jan-Henner Reitze.
1: Bundesinnenminister Dobrindt will den Zivilschutz in Deutschland ausbauen und dafür insgesamt 10 Milliarden Euro investieren bis zum Jahr 2029. Über diese Pläne in einem Eckpunktepapier soll die Bundesregierung morgen in ihrer Kabinettssitzung beraten.
3: Nach dem Ende des Kalten Krieges wurde vieles für überflüssig gehalten, Schutzbunker zum Beispiel. Doch wegen der Bedrohung durch Russland hat die Regierung vor gut einem Jahr Ausnahmen von der Schuldenbremse beschlossen, auch für den Zivilschutz. Mit den 10 Milliarden Investitionen sollen zum Beispiel jetzt 1.000 Spezialfahrzeuge angeschafft werden und über 100.000 stapelbare Feldbetten. Außerdem soll die Warn-App Nina so weiterentwickelt werden, dass sie den Weg zum nächsten Schutzraum anzeigen kann. Dafür müssen aber wohl noch viele Schutzräume überhaupt erst wieder eingerichtet werden. Aus Berlin, Ronny Tochau.
1: Zum Fußball. Pep Guardiola steht einem Medienbericht zufolge vor dem Rücktritt als Coach von Manchester City. Laut der britischen Zeitung Daily Mail wird der Spanier den englischen Fußballclub zum Saisonende verlassen. Als Topfavorit auf die Nachfolge gilt Ex-Chelsea-Coach Enzo Maresca. Guardiola gewann mit City unter anderem 6-mal die Meisterschaft und 2023 die Champions League. Er hat in Manchester noch einen Vertrag bis 2027.
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4: Guten Morgen. Guten Morgen, es ist kurz nach 6, vielleicht sollte ich ein bisschen Kreide essen, was denn hier los? Vormittags heute ist es bewölkt, nachmittags ziehen dichte Wolken auf, dabei vereinzelt Regen möglich. Die Temperaturen liegen aktuell an der Burg Frauenstein bei 7 Grad, auf dem Neroberg an der Theatermulde bei 6 Grad und hier im Studio oder am Studio bei 7 Grad und es werden heute bis zu 18 Grad. Der Antenne Wiesbaden Wetter drin für morgen, vormittags fällt Regen, nachmittags noch Schauer bei einem Mix aus Sonne und Wolken möglich. Dazu aufrischender Wind und morgen dann bis zu 20 Grad. Ja, es geht so langsam aber sicher bergauf. Es wird weniger Regen, es wird eine höhere Temperatur kommen. Also freuen wir uns drauf.
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4: Nichts los da draußen, keine besonderen Vorkommnisse, habt gute Fahrt.
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4: In der Rheingaustraße in Biebrich Richtung Schierstein zwischen am Parkfeld und Albert-Schweitzer-Allee 30er-Zone. Bitte dran halten und wenn du irgendwo einen Blitzer gesehen hast, sehr gerne anrufen oder eine WhatsApp ins Studio schicken. Nummer ist die gleiche, um es leicht zu machen. Wiesbaden 952 69 869.
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4: Good morning Wiesbaden. Es ist Dienstag, der 19. Mai und wir bekommen heute hier in Wiesbaden einen Besuch, einen Weltstar zu Besuch. Denn heute Abend ist bei den Mai-Festspielen Plácido Domingo. Also das ist sicher sehr spektakulär. Ansonsten, ja, starten wir mal in den Tag. Das Wetter entwickelt sich ja immer weiter Richtung Wochenende. Richtig cool. Die nächste Sommerphase steht bevor, aber jetzt machen wir erstmal keinen Sommer. Doch ein bisschen Bilder von dir, von Laith Aldean. Schön, Laith Aldean, so heißt er richtig. Und 2 Liedchen, dann kommt das Horoskop von heute. Schönen guten Morgen.

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1: Starten wir in diesem wunderbaren Tag mit deinem Horoskop von Dienstag, den 19. Mai.
0: Widder.
1: Heute bringt dir Venus frischen Schwung in Herzensangelegenheiten. Überraschende Begegnungen oder emotionale Gespräche könnten wichtiger werden als gedacht. Im Job hilft dir deine direkte Art weiter, solange du geduldig bist.
0: Stier.
1: Der Tag steht im Zeichen von Ruhe, Nähe und Stabilität. Du spürst klar, welche Menschen dir wirklich gut tun. Finanziell lohnt sich heute ein vorsichtiger Blick auf langfristige Entscheidungen.
0: Zwillinge.
1: Deine Kommunikationsstärke ist heute besonders gefragt. Gute Ideen kommen spontan, notiere sie sofort. In der Liebe wirkt Ehrlichkeit stärker als große Gesten.
0: Krebs.
1: Der Mond stärkt deine emotionale Seite. Du wirkst anziehend und warmherzig, was Beziehungen vertieft. Ein guter Tag für Familie, Zuhause und alles, was Geborgenheit schafft.
0: Löwe.
1: Du stehst heute gerne im Mittelpunkt und das funktioniert erstaunlich gut. In der Liebe könnte ein Flirt intensiver werden als erwartet. Achte gesundheitlich darauf, dir genug Pausen zu gönnen.
0: Jungfrau.
1: Hindernisse lösen sich langsam auf. Heute erkennst du klarer, welchen nächsten Schritt du gehen solltest. Beruflich zahlt sich deine Genauigkeit aus.
0: Waage.
1: Du willst heute Harmonie, kontrollierst aber vielleicht etwas zu viel. Lass Menschen auch ihren eigenen Raum. Kreative Ideen oder Gespräche bringen neue Inspiration.
0: Skorpion.
1: Dein Gespür für Menschen ist heute außergewöhnlich stark. Du erkennst schnell, wer ehrlich ist. In der Liebe kann sich aus einer tiefen Unterhaltung mehr entwickeln.
0: Schütze.
1: Venus sorgt für gute Stimmung und neue Begegnungen. Du brauchst heute Abwechslung und Bewegung. Emotional hilft es, offener über Wünsche zu sprechen.
0: Steinbock.
1: Du arbeitest zielstrebig, solltest aber deine Energie gut einteilen. Heute zählt Qualität mehr als Tempo. Ein persönliches Projekt könnte überraschend vorankommen.
0: Wassermann.
1: Perfektion ist heute weniger wichtig als Kreativität. Neue Ideen entstehen dort, wo du locker bleibst. Freundschaften entwickeln sich in eine spannende Richtung.
0: Fische.
1: Romantische Schwingungen begleiten deinen Tag. Du fühlst dich intuitiv mit anderen verbunden. Nutze den Abend für etwas Schönes, das dir emotional gut tut. Das war dein Horoskop. Als kleiner Schubs in den Tag, als kleine Inspiration, vielleicht auch als große. Am Dienstag, den 19. Mai, ist es 17:45 und es geht weiter mit 2M Rockstars von Ian Hopper. Schönen guten Morgen.
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1: Im Studio Robert Schäfer. Die Auf- und Abfahrt zwischen der K634 und der B455 in Mainz ist ab sofort dicht. Grund ist eine Sperrung am Fort Bieler wegen Bauarbeiten. Nach Angaben von SW Verkehr bleibt die Sperrung bis voraussichtlich Ende Juni bestehen. Auch die Buslinien 28 und N7 müssen umgeleitet werden. Die Linie 28 fährt in Richtung Mainz eine Umleitung über Fort Bieler. Bei der Nachtlinie N7 fallen die Stops Domäne Mechtelshausen, Flugplatz und Clay-Kaserne komplett weg. In Richtung Wiesbaden läuft alles normal. Wie die hessische Landeshauptstadt mitteilt, ist die neue Radverkehrskarte für Wiesbaden da. Die Stadt hat das Netz in den letzten Jahren stark ausgebaut. Die neue Fassung soll nun alle Neuerungen und Anpassungen am vorhandenen Netz beinhalten. Außerdem zeigt die Karte alle Tempo-30-Zonen, alle freigegebenen Einbahnstraßen sowie alle größeren Abstellanlagen. Die Karte soll Pendlern und Touristen zukünftig helfen, den besten Weg durch die Stadt zu finden. Die Radverkehrskarte ist ab sofort in Papierform im Buchhandel sowie digital auf der Stadtwebseite erhältlich. Menschen der LGBTQ-Community und alle Interessierten können morgen in der offenen Sprechstunde Gemeinsam sicher queer im Wiesbadener Rathaus Fragen und Anliegen zu Sicherheit, Diskriminierung und Unterstützung queerer Menschen in Wiesbaden ansprechen. Dazu haben die Landeshauptstadt Wiesbaden, das Polizeipräsidium Westhessen sowie der Verband lesbischer und schwuler Polizeibediensteter in Hessen eingeladen. Hintergrund der Veranstaltung ist eine aktuelle Umfrage, die zeigt, dass queere Menschen in Wiesbaden im öffentlichen Raum immer wieder Opfer von Gewalt und Diskriminierung werden und solche Taten selten melden. Daher sehen Stadtverwaltung und Polizei hier Handlungsbedarf und möchten ein niederschwelliges Angebot einrichten. Alle Anliegen werden selbstverständlich vertraulich behandelt und können auch über die Sprechstunde hinaus begleitet werden. Eine Anmeldung ist nicht erforderlich. Beim Schnuppernachmittag Job in Echt bekommen Jugendliche in dieser Woche einen Einblick in die Berufswelt eines Medientechnologen. Das hat die Stadt Wiesbaden gemeldet. Das Referat für Wirtschaft und Beschäftigung lädt junge Menschen ab 15 Jahren dazu ein, den Ausbildungsberuf in der Druckverarbeitung direkt vor Ort bei Geiger Notes AG kennenzulernen. Das Unternehmen stellt Kalender, Notizbücher und Papierprodukte her. Da die Plätze begrenzt sind, sollten Interessierte sich auf der Homepage der Stadt Wiesbaden anmelden. Die Teilnahme ist kostenlos.
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2: Na, bis so richtig der Sommer rauskommt, dauert es noch ein, zwei Tage. Heute haben wir erstmal vormittags teils bewölkt, nachmittags ziehen dichte Wolken auf. Dabei vereinzelt Regen möglich. Die Temperaturen liegen aktuell an der Burg Frauenstein bei 7 Grad, auf dem Neroberg an der Theatermulde bei 6 Grad und hier bei uns am Studio in der Pritt Arena auch 7 Grad. Das geht heute noch hoch bis auf 18 Grad und ein Blick auf morgen. Da fällt vormittags erstmal Regen, nachmittags noch Schauer beim Mix aus Sonne und Wolken möglich. Dazu Böck, auffrischender Wind und morgen schon mal bis 20 Grad.
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2: Einfach gar nichts los da draußen, noch nicht zumindest. Antenne Wiesbaden wünscht euch gute Fahrt.
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2: In der Rheingaustraße steht er in Biebrich, Richtung Schierstein zwischen Am Parkfeld und Albert-Schweitzer-Allee. Da ist eine 30er-Zone. Und wenn du irgendwo einen Blitzer gesehen hast oder eine Verkehrsstörung melden möchtest, sehr, sehr gerne, dann melde ich das dann allen anderen auch. Und die Nummer ist die gleiche für WhatsApp und zum Anrufen Wiesbaden 952 69 869.
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2: Moin!

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1: Genau, richtig schön ist es hier, da sind wir uns einig. Aber wo denn eigentlich am schönsten? Da hat ja jeder seine eigene Antwort drauf. Antenne Wiesbaden-Hörer Thilo aus Egstadt sagt zum Beispiel, für ihn ist es die Streuobstwiese am Schloss Freudenberg. Und ich glaube, Antenne Wiesbaden-Kollege Tobi Rinker, du erzählst uns jetzt was von Bienchen und Blümchen.
2: Ja, da kennt sich aber wer aus. Also aufgrund der Uhrzeit geht es jetzt allerdings ausschließlich um blühende Obstblüten und um summende Honigbienen. Genau das haben wir hier nämlich. Direkt rund ums Schloss liegen große Wiesen mit alten Obstbäumen, also Äpfel, Birnen, Kirschbäume, die typisch für traditionelle Streuobstwiesen auch in ganz Hessen sind. Und besonders jetzt im Frühling, wenn alles blüht oder im Herbst auch zur Erntezeit, ist die Atmosphäre hier einfach richtig schön und total entspannt. Das Besondere an der Streuobstwiese ist aber nicht nur die Natur, sondern eben, dass man das hier auch ganz besonders nah erleben und spüren kann. Zwischen den Obstbäumen stehen nämlich Bienenstöcke und dort wird tatsächlich eigener Honig produziert. Die Bienen finden auf den vielen Blüten idealste Bedingungen und genau dadurch entsteht regionaler Honig direkt vom Gelände rund ums Schloss Freudenberg. Viele Besucher kommen deshalb nicht nur zum Spazieren oder Entspannen hierher, sondern auch um diese Verbindung aus Natur, Nachhaltigkeit und traditioneller Landwirtschaft mal zu erleben. Und das muss man auch dazu sagen, eine Streuobstwiese, das ist jetzt kein klassischer Park, ne? Also, sondern es ist eher so ein lebendiger Natur- und Lebensraum und da darf es halt schon auch mal ein bisschen wilder aussehen. Und genau das macht den Reiz aus, finde ich. Also ein echtes Naturerlebnis mitten hier bei uns in Wiesbaden. Schöner geht's kaum.
1: Absolut. Und wenn du uns auch verraten möchtest, wo es dir hier in Wiesbaden am besten gefällt oder vielleicht auch drumherum ganz besonders gut gefällt, dann einfach anrufen oder eine WhatsApp an uns schicken. Die Nummer für beides ist die Wiesbaden 952 69 869.
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1: Ich bin Katrin Müller. US-Präsident Donald Trump hat einen angeblich für heute geplanten Angriff auf den Iran abgesagt. Er habe das Militär angewiesen, die Attacke nicht durchzuführen, schrieb er auf der Plattform Truth Social. Gleichzeitig soll das Militär demnach bereit sein, einen umfassenden, groß angelegten Angriff zu beginnen, falls keine akzeptable Vereinbarung mit dem Iran erzielt werde.
2: Einige Golfstaaten, darunter Katar und Saudi-Arabien, hätten ihn gebeten, von dem geplanten Militärschlag zunächst abzusehen, weil gerade ernsthafte Verhandlungen im Gange seien, erklärte Trump weiter. Aus Respekt sei er dieser Bitte nachgekommen. Zuvor hatte Trump den Druck auf den Iran wieder mal hochgeschraubt und gedroht, den Krieg wieder aufzunehmen. Die Uhr ticke, der Iran solle nun schnell handeln, hatte Trump gewarnt. Seit Anfang April gilt eine von ihm einseitig verhängte, oftmals sehr wackelige Waffenruhe. Aus den USA, Tina Eck.
1: Bundeskanzler Friedrich Merz ist heute Nachmittag zu Gast bei der Fraktionssitzung der SPD im Bundestag. Geplant sind eine Rede und eine Aussprache sowie ein Vorabstatement.
3: Pfiffe wie bei seiner Rede beim Deutschen Gewerkschaftsbund muss Merz zwar nicht befürchten, aber innerlich brodelt es auch in dem ein oder anderen SPD-Abgeordneten. Denn mit der Union tun sich einige Gegensätze auf, ob in Sachen Spritpreise, Steuern oder Rente. Merz will es dennoch schaffen, bis zur Sommerpause ein großes Reformpaket zu schnüren. Wie realistisch das ist und wie weit sich die Union dafür eventuell verbiegen muss, davon wird Merz bei der SPD-Fraktion einen Eindruck bekommen. Aus Berlin Jan-Henner Reitzer.
1: Bei einem Angriff auf ein großes islamisches Zentrum in San Diego sind 3 Menschen getötet worden. 2 mutmaßliche Angreifer seien in einem Auto auf dem Parkplatz tot aufgefunden worden, sagte ein Polizeisprecher. Die Behörden gehen davon aus, dass sich die Verdächtigen im Alter von 17 und 19 Jahren selbst das Leben nahmen. Die Polizei betrachtet die Attacke als Hassverbrechen. Auch das FBI wurde eingeschaltet. US-Präsident Donald Trump sprach von einer entsetzlichen Situation. Zum Sport. Pep Guardiola steht einem Medienbericht zufolge vor dem Rücktritt als Coach von Manchester City. Wie die britische Zeitung Daily Mail berichtet, wird der Spanier den Premier League Club zum Saisonende verlassen. Guardiola gewann mit Manchester City unter anderem 6-mal die Meisterschaft und 2023 erstmals die Champions League.
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4: Das sieht mittlerweile gar nicht so schlecht aus. Die Temperaturen kommen noch ein bisschen schwer in Gang. Heute haben wir vormittags teils bewölkt, nachmittags ziehen dichte Wolken auf, dabei vereinzelt Regen möglich. Die Temperaturen an der Burg Frauenstein 7 Grad, auf dem Neroberg an der Theatermulde 6 Grad und hier bei uns am Studio in der Britta Arena 7 Grad. Es geht heute hoch auf schöne, entspannte 18 Grad und der kleine Blick auf morgen. Vormittags fällt Regen, nachmittags noch Schauer bei einem Mix aus Sonne und Wolken möglich, dazu böig auffrischender Wind, jedoch morgen dann schon bis 20 Grad und danach geht es immer weiter bergauf.
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4: Auf der A6 43 Mainz Richtung Wiesbaden, zwischen Dreieck Mainz und Schiersteiner Kreuz, streckenweise stockender Verkehr. Ringsrum ansonsten ist es ziemlich entspannt, noch wir wünschen euch gute Fahrt.
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4: Der Blitzer in der Rheingaustraße in Biebrich Richtung Schierstein zwischen Am Parkfeld und Albert-Schweitzer-Allee. Dort ist eine 30er-Zone. Und wenn du irgendwo einen Blitzer gesehen hast, gerne anrufen oder eine WhatsApp ins Studio schicken. Nummer ist die gleiche. Wiesbaden 952 69 869.
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4: Ich weiß nicht, wie es euch geht. Ich freue mich so dermaßen auf die nächsten Tage, weil der nächste Sommerschub kommt und es wird ja richtig schön sonnig und warm am Wochenende. Ha, Zeit rauszugehen, draußen was zu machen, draußen zu genießen. Aber jetzt sind wir erstmal im Hier und Heute. Dienstag, 19. Mai und gleich lassen wir uns mal Hessen schmecken. Und davor Kelly Clarkson, Stronger. Schönen guten Morgen, mein Name ist Chris Scheler.

0: Immer mehr Menschen interessieren sich dafür, wo ihr Obst und Gemüse herkommt und wie es produziert wird. Mit der Initiative Hessen schmecken, mehr Heimat auf dem Teller, unterstützt das Land Hessen Projekte rund um regionale Lebensmittel und neue Vermarktungswege, um die hessische Land- und Ernährungswirtschaft zu stärken. Dazu haben wir Ingmar Jung, hessischer Minister für Landwirtschaft und Umwelt, am Mikro gehabt, der uns einen Einblick in die Förderung gibt.
1: Naja, wir wollen unsere regionalen Produkte noch mehr in den Vordergrund stellen. Deswegen werden wir eine Kampagne machen, auch eine Förderkampagne, bei der wir die Produkte, die echt regional sind, also hier aufgewachsen, hier verarbeitet, hier vermarktet, ganz besonders in den Fokus stellen wollen, weil es erstens für Wertschöpfungsketten gut ist, zweitens für die Nachhaltigkeit besonders gut ist und drittens, weil es einfach viel besser schmeckt.
0: Warum wird denn auf Regionalität auf dem Teller so Wert gelegt, auch bei euch?
1: Naja, natürlich regionale Produzenten und auch viele drumherum. Ne? Also wie gesagt, Wertschöpfungsketten werden erhalten. Der Verbraucher profitiert insbesondere davon, weil er gute regionale, saisonale Produkte bekommt. Und das Klima profitiert auch davon, weil echte Regionalität ist der größte Nachhaltigkeitsfaktor überhaupt.
0: Und ganz ehrlich, das schmeckt man auch so, zumindest findet Ingmar Jung.
1: Ich meine, ich esse allein gerne jetzt mal Erdbeersaison. Gut, regionale Erdbeeren, Spargel ist im Moment toll. Und es ist, also man kann es ja auch wirklich schmecken, wenn jetzt zum Beispiel die Erdbeeren nicht darauf produziert sind, dass sie unterwegs während des Transports irgendwo reifen, sondern bis zum letzten Moment auf dem Feld und dann vollgereift geerntet. Das ist einfach ein ganz anderer Genuss. Und deswegen hat auch der Verbraucher und auch wir, die es genießen, besonders viel davon.
0: Also Ingmar Jung hat so recht, regionale Erdbeeren. Och, Wahnsinn, könnte ich mich gerade reinsetzen oder direkt einen Kuchen backen? Na, vielleicht mache ich das heute noch. Am Ende ist klar, regional stärkt auch die heimische Landwirtschaft. Und dann schmeckt es auch noch besser. Also Win-Win auf dem Teller. We'll be right back.

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1: Im Studio Robert Schäfer.
2: Wie die hessische Landeshauptstadt mitteilt, ist die neue Radverkehrskarte für Wiesbaden da. Die Stadt hat das Netz in den letzten Jahren stark ausgebaut. Die neue Fassung soll nun alle Neuerungen und Anpassungen am vorhandenen Netz beinhalten. Außerdem zeigt die Karte alle Tempo-30-Zonen, alle freigegebenen Einbahnstraßen sowie alle größeren Abstellanlagen. Die Karte soll Pendlern und Touristen zukünftig helfen, den besten Weg durch die Stadt zu finden. Die Radverkehrskarte ist ab sofort in Papierform im Buchhandel sowie digital auf der Stadtwebseite erhältlich. Die Auf- und Abfahrt zwischen der K634 und der B455 in Mainz ist ab sofort dicht. Grund ist eine Sperrung am Fort Bieler wegen Bauarbeiten. Nach Angaben von SW Verkehr bleibt die Sperrung bis voraussichtlich Ende Juni bestehen. Auch die Buslinien 28 und N7 müssen umgeleitet werden. Die Linie 28 fährt in Richtung Mainz eine Umleitung über Fort Bieler. Bei der Nachtlinie N7 fallen die Stops Domäne Mechtelshausen, Flugplatz und Clay-Kaserne komplett weg. In Richtung Wiesbaden läuft alles normal. In Wiesbaden-Nauroth wird in dieser Woche wieder Sperrmüll abgeholt. Das teilen die Entsorgungsbetriebe der hessischen Landeshauptstadt mit. Anders als im Rest von Wiesbaden gibt es in Nauroth keine individuell vereinbarten Sperrmülltermine, sondern 4 feste Termine pro Jahr. Am Donnerstag werden die Obergasse und die Auringer Straße sowie alle nordöstlichen davon liegenden Straßen abgefahren. Am Freitag werden die restlichen Bereiche südwestlich der Obergasse und der Auringer Straße einschließlich der Siedlung Erbsenacker angefahren. Eine detaillierte Übersicht findet ihr auf elw.de. Wie die Stadt meldet, stehen im Wiesbadener Rathaus heute wichtige politische Entscheidungen an. Heute Nachmittag tagen gleich 2 Ausschüsse parallel. Der Wirtschaftsausschuss berät unter anderem über Hilfen für die Beschäftigten nach der CureVac-Schließung. Nebenan im Planungsausschuss geht es neben der Personallage der Berufsfeuerwehr auch um die Zukunft der Rettungshundestaffel. Morgen folgt dann der Finanzausschuss, um vor allem über die neue Steuerschätzung und eine mögliche Anpassung der Grundsteuer zu beraten. In allen Gremien wird heute und morgen außerdem ein neuer Vorsitz gewählt.
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3: Morgen, da kommen wir doch gleich erst dazu. Vormittags teils bewölkt, nachmittags ziehen dichte Wolken auf, dabei vereinzelt Regen möglich. Die Temperaturen liegen aktuell noch im eher frischen Bereich an der Burg Frauenstein. 7 Grad auf dem Neroberg an der Theatermulde 6 Grad und hier bei uns am Studio in der Britta Arena auch 7 Grad. Jedoch geht es heute noch auf milde 18 Grad hoch und ein schneller Blick auf morgen. Vormittags fällt Regen, nachmittags noch Schauer bei einem Mix aus Sonne und Wolken möglich. Dazu böig auffrischender Wind, jedoch auch morgen dann schon 20 Grad.
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3: Auf der A643 Mainz Richtung Wiesbaden zwischen Dreieck Mainz und Schiersteiner Kreuz streckenweise stockender Verkehr. Und ansonsten ist es eigentlich ganz geschmeidig draußen noch. Also es ist 7:30, könnte sein, dass gleich die Rush Hour losgeht. Aber bleibt bitte entspannt, hört weiter Antenne Wiesbaden und ich wünsche euch gute Fahrt.
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3: Er steht noch da und zwar an der Rheingaustraße in Biebrich Richtung Schierstein zwischen am Parkfeld und Albert-Schweitzer-Allee. 30er-Zone, da schickt sich's eh nicht schneller zu fahren. Und wenn du irgendwo einen Blitzer gesehen hast oder eine Verkehrsstörung melden möchtest, sehr gerne über WhatsApp oder direkt anrufen. Nummer ist die gleiche für beides. Wiesbaden 952 69 869.
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3: Guten Morgen

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0: Autos, Motorsport und Tuning, das ist die große Leidenschaft von Max. Trotz einer schweren Muskelkrankheit träumt er davon, irgendwann selbst den Führerschein zu machen und unabhängig unterwegs zu sein. Dafür braucht seine Familie jetzt allerdings Unterstützung. Worum es genau geht und warum dieser Wunsch für Max so viel mehr bedeutet als einfach nur Autofahren, darüber sprechen wir jetzt mit seinem Vater Michael Jensowski.
1: Der Max ist jetzt 17 Jahre alt. Er leidet an Duchenne-Muskeldystrophie. Das ist eine Erbkrankheit, die ihm nach und nach die Muskelkraft nimmt. Aber sie nimmt ihm nicht seine Wünsche und seine Träume. Mit einem Traum hat alles angefangen. Und Max ist ein unglaublich lebensfroher junger Mensch. Wir möchten einfach seinen Traum umsetzen und ihm dabei helfen, einfach ein Stück Unabhängigkeit zu erlangen. Er möchte den Führerschein machen und ein umgebautes Auto fahren.
0: Ihr versucht jetzt, Max, den Traum zu realisieren, braucht aber Unterstützung. Wie kann man helfen?
1: Uns hilft natürlich jede Art von Unterstützung. Was man natürlich nicht außer Acht lassen sollte, ist der finanzielle Teil. Das speziell angepasste Auto kostet 150.000 Euro. Der Führerschein kostet auch zwischen 7.000 und 8.000 Euro, also auch deutlich mehr. Es geht aber genauso gut natürlich auch um Kontakte, um Netzwerke, zum Beispiel zu Autohäusern, Herstellern von PKWs, Menschen, die uns auf unserem Weg unterstützen möchten, unterstützen können.
0: Das ist ja mal ein Riesenbatzen für so ein Auto. Was wäre das für ein Führerschein, beziehungsweise was wäre das Spezialauto genau?
1: Max wird dann einen angepassten Führerschein machen in einer der wenigen Fahrschulen, die es in Deutschland dafür gibt, die auf dieses Handicap spezialisiert sind. Die benötigen dann nämlich ein ähnliches Fahrzeug, das der Max dann auch später für sich selbst erwerben möchte. Das bedeutet, das Auto muss entsprechend umgebaut sein, zum Beispiel mit Sprachsteuerung, Handsteuerung, Lifter und weiteren technischen Anpassungen, damit er dann auch später selbst fahren kann. Daraus ergeben sich dann halt auch die hohen Kosten. Also sie setzen sich einmal aus der Technik zusammen und zweitens mal sitzt ein Techniker, ein Arbeiter 3 Monate an dem Auto.
0: Okay, ein eigener Führerschein und selbst am Steuer sitzen. Für Max wäre das nicht einfach nur ein Auto, sondern vor allem Freiheit und ein großes Stück Selbstständigkeit. Michael Jensowski sagt Danke für jede Unterstützung. Und wer der Familie helfen möchte, alle Infos zum Spendenaufruf unter gofundme.de, dem Spendenaufruf von Michael Jensowski folgen. Die Spendenaktion heißt Ein Stück Freiheit für Max.

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1: So, was für ein Fußballwochenende. Schlussfeuerwerk in allen drei Ligen. Abstieg, Aufstieg, Drama, Tränen der Freude und der Enttäuschung. In der Bundesliga hat es St. Pauli und Heidenheim erwischt. Das ist jetzt keine große Überraschung, aber wie die Fans ihre Mannschaft gefeiert haben, noch lange nach Schlusspfiff, das war schon bewegend. Ich kann mich noch an andere Abstiege erinnern, als die Stadien in schwarze Rauchwolken gehüllt waren, an Platzstürme, an erbärmliches Benehmen von frustrierten Fans. Das, was wir in Hamburg und in Heidenheim präsentiert bekommen haben, das war einfach nur großartig. Das ist Sportsgeist und das hat mich wirklich beeindruckt. Seit Sonntagabend ist auch klar, dass die Frankfurter Eintracht am Ende der Bundesliga Platz 8 belegt und Ende des Trainers Albert Riera. Sonntagabend war die Entlassung offiziell. Das große Missverständnis mit dem 44 Jahre alten Mallorquina ist beendet. Große Sprüche, kleine Erfolge. Sie gehen mit dem neuen Trainer in die neue Saison. Wer, das weiß man natürlich noch nicht, aber der nächste Schuss von Sportdirektor Markus Krösche, der muss jetzt auch mal sitzen. Wolfsburg erreicht noch die Relegation, spielt nun gegen Paderborn, ist dabei favorisiert. Die Wölfe, ja, die sind seit 29 Jahren erstklassig. Sie scheinen irgendwie unabsteigbar. Zweite Liga, das große Thema Elversberg. Vor 3 Jahren hier noch Gast in der Brit Arena, geht hoch, sensationell. Ein 8000-Seelenort aus dem Saarland spielt erste Liga. Letzte Saison schon kurz vor dem Ziel haben sie die Relegation verloren. Und obwohl vor der Spielzeit der Trainer ging, 4 der besten Spieler auch, Wahnsinn. Elversberg ist der 59. Erstligist in 63 Jahren Bundesliga, der kleinste Standort überhaupt. Kompliment. Die glorreiche Fortuna aus Düsseldorf steigt ab in die dritte Liga. Immerhin kann sich der SVBW auf einen sehr, sehr namhaften Gegner hier in der Arena freuen. Rot-Weiß Essen hat die Relegation erreicht, spielt gegen Greuther Fürth. Das große Thema, Fußballthema seit Samstag, ist die mögliche Rückkehr von Manuel Neuer ins Tor der Nationalmannschaft bei der WM. Julian Nagelsmann, der sonst so kommunikationsfreudige Bundestrainer, saß im aktuellen Sportstudio des ZDF und schaffte es 15 Minuten lang gar nichts zu sagen. Sehr defensiv, sehr zurückhaltend. Meine Meinung ist, Neuer ist zwar der beste deutsche Torhüter, ist aber nicht mehr so konstant, hat große Momente, aber auch sehr, sehr verletzungsanfällig, ist zurückgetreten. Oliver Baumann aus Hoffenheim hat die Qualifikation gespielt. Es wurde ihm klar signalisiert, er ist die Nummer 1 und auf einmal wird dieser Mann demontiert möglicherweise. Selbst wenn Neuer nicht zurückkehrt, ist der Torwart Baumann beschädigt. 4 Wochen noch, keine 4 Wochen mehr bis zur WM. So viel Unruhe können wir es nicht gebrauchen. Also ich bin jetzt eigentlich gegen eine Rückkehr von Neuer, denn am Torwart wird es nicht liegen. Wir erinnern uns mal ganz kurz, bei der Weltmeisterschaft 2018 und 2022 stand Manuel Neuer im Tor. Und Deutschland ist in der Vorrunde jeweils ausgeschieden. Also auch er ist nicht immer ein Garant für große Titel. Es wäre gut, wenn Nagelsmann jetzt einfach eine klare Entscheidung trifft und sagt, wir bleiben bei unserem Konzept Oliver Baumann im Tor. Das ist das große Nationalmannschaftsthema in Deutschland. So Stefan, hier in Wiesbaden hatten wir das Saisonfinale gegen Hoffenheim 2. Es gab einige Abschiede, speziell von Sascha Mockenhaupt, dem Urgestein des Vereins. Einige sind gegangen. Der SVBW beendet die Saison irgendwo im Nirgendwo. Platz 9, immerhin mal ein Sieg nach 9 Spielen. Das war ein schönes Trostpflaster nach einer eher faden Saison. In der nächsten Spielzeit hoffen wir alle wieder, wirklich alle hier in Wiesbaden, auf einen Spitzenplatz. Stefan.
2: Ja, vielen Dank, lieber Bela. Ja, was für ein Sportwochenende. Ist ja wirklich Wahnsinn, was da in der zweiten Liga, dritten Liga und der Bundesliga passiert ist. Und bei uns natürlich unser Heimspiel SVW in Wiesbaden gegen Hoffenheim 2 und der sehr emotionale Abschied. Jetzt geht's in die Sommerpause und natürlich hoffen wir alle dann im nächsten Jahr, Bela, dass wir hier wieder tolle Drittliga Fußball sehen. Fortuna Düsseldorf wird zu uns kommen und viele andere tolle Mannschaften. Aber unser Traum, der bleibt natürlich bestehen. Leider die Rhein-River Rhinos Best of Three. Das erste Spiel beim RSV Lahn-Dill verloren, dann das zweite hier in Wiesbaden in der Halle am Platz der Deutschen Einheit gewonnen und dann am Sonntag leider verloren mit 52-62 gegen den Klassenprimus RSV Lahn-Dill. Glückwunsch an die Jungs. Die Rhein-River Rhinos gehen leider in die Sommerpause und den Jungs von Lahn-Dill drücken wir natürlich die Daumen fürs Finale. Die Wiesbaden Phantoms, die kräftigen, starken Jungs, machen richtig Freude. Das erste Heimspiel im Camp Lindsay haben die Jungs gegen den Aufsteiger Augsburg Centurions gewonnen. Eine mega starke Leistung, ließen nichts anbrennen. Das heißt, das Ergebnis am Ende 38-33 für die Wiesbaden Phantoms. Das nächste Heimspiel ist dann am 30. Mai um 16 Uhr gegen die Snyd Albertshausen Crusaders. Ich glaube, das werde ich mir mal reinziehen. Ich weiß, was da los ist, was ihr da für einen geilen Job macht. Also Glückwunsch an die Wiesbaden Phantoms. Ja, beim WTHC ein Auf und ein Ab. Leider haben die Jungs jetzt verloren beim HC Ludwigsburg mit 4-3. Nach dem großen Sieg gegen den Berliner Hockeyclub habe ich gehofft, es geht wieder nach oben. Aber wir freuen uns hier beim WTHC auf das nächste Heimspiel am 14.06. um 14.15 Uhr. Wiesbadener Hockey- und Tennisclub gegen den Nürnberger HTC. Da werden wir wieder im Neotal sein, auf dem Rosi-Blöcher-Platz. Also Jungs, ich drücke euch die Daumen für das nächste Heimspiel. Euer Auswärtsspiel jetzt ging leider verloren. Für mich Match of the Weekend war ganz klar das 5-4 von den Freien Turnern Wiesbaden bei der Germania Wiesbaden. Sie lagen zweimal hinten und haben dann das Ding noch gedreht. Also den Freien Turnern von Wiesbaden ist der Aufstieg nicht mehr zu nehmen. Match of the Weekend Germania Wiesbaden gegen die Freien Turner Wiesbaden 4-5. Nach zweimaliger 2-2 Rückstand das Ding noch in den letzten Minuten zu drehen. Glückwunsch an die Freien Turner. Für mich das Spiel des Wochenends in der Verbandsliga Hessen-Mitte ist der Sieg unserer Nachbarn im Helmut-Schön-Sportpark. 5-2 gewinnt der SV Wiesbaden gegen die Germania O-Kriftel. Spannend da hinten, O-Kriftel Tabellenletzter und den SV Wiesbaden Tabellenplatz 14. Also ein ganz wichtiger Sieg im Abstiegskampf. Glückwunsch zu unseren Nachbarn in den Helmut-Schön-Sportpark. Und natürlich noch in der Gruppenliga Glückwunsch an den Präsidenten Mike Steinbach und seine Jungs vom SV Erbenheim. Sie haben das Schlüsselspiel 2-1 gegen die SG Rauental-Martinstal gewonnen und sich damit hinten im Abstiegskampf Luft verschafft. Also Glückwunsch hier nach Erbenheim. Und das war wieder Ballgeflüster, die Sportschau auf Antenne Wiesbaden. Wieder einen großen Dank an dich, lieber Bela, und natürlich auch an SW Versorgung.
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1: Ich bin Katrin Müller. Nur einmal am Tag die Preise erhöhen, nämlich um 12 Uhr. Diese Regelung gilt seit April an deutschen Tankstellen. Dagegen wurde tausendfach verstoßen, wie eine Auswertung des Verbraucherdienstes Mehr Tanken zeigt.
2: Fast jede fünfte Tankstelle soll laut dieser Auswertung gegen die 12-Uhr-Regel verstoßen haben. Und das soll in dem beobachteten Zeitraum insgesamt rund 17.000 Mal passiert sein. Die meisten Verstöße wurden in Bayern festgestellt. In Berlin sei die Quote am niedrigsten. Der Bundesverband Freier Tankstellen nimmt Tankstellenbetreiber in Schutz. Der Prozess von der Preisänderung bis hin zur Datenübermittlung ans Kartellamt sei lang. Und verschiedene Faktoren könnten dazu führen, dass eine Preisänderung erst verzögert übermittelt wird. Fiona Reinhardt, Nachrichtenredaktion.
1: US-Präsident Donald Trump hat nach eigenen Angaben einen angeblich für heute geplanten Angriff auf den Iran abgesagt. Gleichzeitig soll das Militär demnach jederzeit bereit sein, einen umfassenden, groß angelegten Angriff zu beginnen, falls keine akzeptable Vereinbarung mit dem Iran erzielt werde. Laut Trump haben Saudi-Arabien, Katar und die Vereinigten Arabischen Emirate um eine Verschiebung um 3 Tage gebeten. Wenige Tage nach einem Staatsbesuch von US-Präsident Donald Trump in Peking reist Kreml-Chef Wladimir Putin auf Einladung des chinesischen Staatschefs Xi Jinping nach China. Bei dem 2-tägigen Besuch solle es um die Beziehungen beider Länder und internationale und regionale Probleme gehen, kündigte der Kreml an.
3: Rund 40 Dokumente sollen während des Besuchs unterzeichnet werden. Russland will den Handel mit dem Nachbarland ausbauen und zum Beispiel noch mehr Öl und Gas liefern. Putin, der heute in Peking ankommt und dann am Mittwoch auch Staatschef Xi trifft, wird von mehreren Regierungsmitgliedern und Chefs großer Konzerne begleitet. Putin will sich auch aus erster Hand über die Reise von US-Präsident Trump nach China vorige Woche informieren. Der Kreml betonte aber hier in Moskau, es gebe keinen Zusammenhang zwischen den beiden Besuchen. Aus Moskau, Ulf Mauder.
1: Wer die neue Kaufprämie für Elektroautos nutzen will, kann die staatliche Unterstützung ab heute beantragen. Bundesumweltminister Carsten Schneider will das entsprechende Förderportal am Vormittag freischalten. Das Antragsverfahren soll digital ablaufen. Förderfähig sind Kauf und Leasing neuer Elektroautos, bestimmter Plug-in-Hybride, die sowohl mit Strom als auch mit Treibstoff fahren können, sowie Elektroautos mit sogenannten Reichweitenverlängerern.
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4: Ja, im Moment scheint mal wieder die Sonne durch die Wolken. Also es bleibt aber dabei, vormittags teils bewölkt. Nachmittags ziehen dichte Wolken auf, dabei vereinzelt Regen möglich. Die Temperaturen liegen aktuell noch bei 7 Grad an der Burg Frauenstein, 6 Grad auf dem Neroberg an der Theatermulde und hier bei uns am Studio in der Britta Arena 7 Grad und gehen heute noch auf stolze 18 Grad hoch. Ein Blick aufs Wetter von morgen. Vormittags fällt Regen, nachmittags noch Schauer bei einem Mix aus Sonne und Wolken. Dazu Böck auf frischender Wind und morgen dann schon bis 20 Grad.
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4: Es stockt wieder ein bisschen da draußen und zwar auf der A6 43 Mainz Richtung Wiesbaden zwischen Dreieck Mainz und Schiersteiner Kreuz und auf der A66 Wiesbaden Richtung Frankfurt zwischen Wiesbaden-Erbenheim und Wiesbadener Kreuz. Da sind es 3 Kilometer. Und in der Gegenrichtung, Achtung, A66 Frankfurt Richtung Wiesbaden zwischen Hofheim und Wallau. Ein Unfall auf dem linken Fahrstreifen. Also da besonders vorsichtig fahren. Da sind es im Moment 2 Kilometer Stau. Ansonsten wünsche ich euch natürlich unbedingt gute Fahrt da draußen.
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4: Ja, ganz genau. Am Morgen ist es mittlerweile schon kurz nach 8 und gleich haue ich euch verbal die Veranstaltungstipps um die Ohren. Davor erstmal schön neue Welt von Calcia Candela. Morgen, mein Name.

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1: Eine Opernlegende kommt zu uns nach Wiesbaden. Placido Domingo zählt seit Jahrzehnten zu den größten Namen der Opernwelt. Ob als Sänger oder Dirigent, Tenor oder Bariton, kaum ein Künstler ist so vielseitig wie er. Vielen ist er auch durch Die drei Tenöre mit José Carreras und Luciano Pavarotti bekannt. In Wiesbaden im Großen Haus präsentiert Domingo große Opernklassiker sowie Highlights der spanischen Zarzuela. Tickets bekommt ihr ab 50 Euro und Beginn der Aufführung ist um 19.30 Uhr. Oder mal wieder Lust auf einen Kinoabend? Dann ab in die Caligari-Filmbühne. Da könnt ihr heute den Film Zwei Anwälte ansehen. In dem Film geht es darum, dass ein Brief aus einem sowjetischen Gefängnis nur knapp der Vernichtung entgeht und landet auf dem Schreibtisch des jungen Staatsanwalts Alexander Korniev. Der merkt schnell, dass mit dem Fall etwas nicht stimmt. Tickets bekommt ihr ab 9 Euro und Anfang des Films ist um 20 Uhr. Und dann am Samstag findet ja auch unser Megatag Festival im Kurhaus bzw. vor dem Kurhaus statt. Das Vibrancy und danach wird einfach weiter getanzt und zwar im Staatstheater. Brandt, Brauer, Frick bringen ab 22 Uhr das große Haus zum Beben. Mit Live-Clubmusik, Lichtshow und elektronischen Sounds verwandelt das Wiesbadener Techno-Trio die Bühne für 90 Minuten in einen Dancefloor. Zwischen klassischer Musik und treibenden Beats entsteht ein Konzerterlebnis, das international gefeiert wird. Tickets bekommt ihr schon für 9 Euro. Los geht's um 22 Uhr im Großen Haus vom Staatstheater. Egal, was ihr macht, wir wünschen euch viel Spaß dabei.
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1: Ich bewundere Ihr Talent. Ich will Ihnen ein Geschäft vorschlagen. Ich will, dass Sie etwas für mich stehlen. Ein Gemälde von Leonardo da Vinci. Die Dame mit dem Hermelin.
2: Das ist Belin und die Dame mit dem Hermelin. Neu auf Netflix und wirklich absolut cool. Und alle Haus des Geldes Fans, ja, den klingelt es jetzt schon in den Ohren. Denn es geht auch hier um den Meisterdieb Belin. In der actionreichen Krimiserie stellt der ein Team zusammen, um Leonardo da Vincis berühmtes Gemälde, die Dame mit dem Hermelin, aus einem Museum zu stehlen. Aber der Raub ist eigentlich nur eine Ablenkung. Belin verfolgt einen geheimen Racheplan, um ehrlich zu sein.
3: Du ziehst uns alle in einen waghalsigen Plan und nur wegen deiner Überheblichkeit.
4: Woher weiß ich, dass ich dir vertrauen kann?
5: Das kannst du nicht wissen, aber fühlen wirst du es.
6: Take what's mine!
7: Wir fahren rein.
8: Für den größten Raubzug der Geschichte.
2: Belin und die Dame mit dem Hermelin ist cool, ist lässig und macht richtig Spaß zu gucken. Für Fans von Haus des Geldes sowieso absolutes Pflichtprogramm. 8 Folgen gibt's und ab Folge 1 ist man süchtig, versprochen. So viel ist schon mal klar. Jetzt ist eigentlich nur noch eine Frage offen.
9: Bereit für den bedeutenden Moment, Leute?
2: Ich sage ja. Belin und die Dame mit dem Hermelin auf Netflix. Unser absoluter Serientipp für diese Woche.
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1: Im Studio Robert Schäfer. Die Auf- und Abfahrt zwischen der K634 und der B455 in Mainz ist ab sofort dicht. Grund ist eine Sperrung am Fort Bieler wegen Bauarbeiten. Nach Angaben von SW Verkehr bleibt die Sperrung bis voraussichtlich Ende Juni bestehen. Auch die Buslinien 28 und N7 müssen umgeleitet werden. Die Linie 28 fährt in Richtung Mainz eine Umleitung über Fort Bieler. Bei der Nachtlinie N7 fallen die Stops Domäne Mechtelshausen, Flugplatz und Clay-Kaserne komplett weg. In Richtung Wiesbaden läuft alles normal. Wie die hessische Landeshauptstadt mitteilt, ist die neue Radverkehrskarte für Wiesbaden da. Die Stadt hat das Netz in den letzten Jahren stark ausgebaut. Die neue Fassung soll nun alle Neuerungen und Anpassungen am vorhandenen Netz beinhalten. Außerdem zeigt die Karte alle Tempo-30-Zonen, alle freigegebenen Einbahnstraßen sowie alle größeren Abstellanlagen. Die Karte soll Pendlern und Touristen zukünftig helfen, den besten Weg durch die Stadt zu finden. Die Radverkehrskarte ist ab sofort in Papierform im Buchhandel sowie digital auf der Stadtwebseite erhältlich. Menschen der LGBTQ-Community und alle Interessierten können morgen in der offenen Sprechstunde gemeinsam sicher queer im Wiesbadener Rathaus Fragen und Anliegen zu Sicherheit, Diskriminierung und Unterstützung queerer Menschen in Wiesbaden ansprechen. Dazu haben die Landeshauptstadt Wiesbaden, das Polizeipräsidium Westhessen sowie der Verband lesbischer und schwuler Polizeibediensteter in Hessen eingeladen. Hintergrund der Veranstaltung ist eine aktuelle Umfrage, die zeigt, dass queere Menschen in Wiesbaden im öffentlichen Raum immer wieder Opfer von Gewalt und Diskriminierung werden und solche Taten selten melden. Daher sehen Stadtverwaltung und Polizei hier Handlungsbedarf und möchten ein niederschwelliges Angebot einrichten. Alle Anliegen werden selbstverständlich vertraulich behandelt und können auch über die Sprechstunde hinaus begleitet werden. Eine Anmeldung ist nicht erforderlich. Beim Schnuppernachmittag Job in Echt bekommen Jugendliche in dieser Woche einen Einblick in die Berufswelt eines Medientechnologen. Das hat die Stadt Wiesbaden gemeldet. Das Referat für Wirtschaft und Beschäftigung lädt junge Menschen ab 15 Jahren dazu ein, den Ausbildungsberuf in der Druckverarbeitung direkt vor Ort bei Geiger Notes AG kennenzulernen. Das Unternehmen stellt Kalender, Notizbücher und Papierprodukte her. Da die Plätze begrenzt sind, sollten Interessierte sich auf der Homepage der Stadt Wiesbaden anmelden. Die Teilnahme ist kostenlos.
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2: Jetzt ist mal wieder die Sonne dran. Aktuell haben wir gemessen 8 Grad an der Burg Frauenstein, auf dem Neroberg an der Theatermulde 7 Grad und hier bei unserem Studio in der Britta Arena auch 8 Grad. Es ist den ganzen Vormittag teils bewölkt. Nachmittags ziehen dichte Wolken auf. Dabei kann es vereinzelt regnen. Und wir erhalten heute 18 Grad. Das ist doch schon mal schön. Morgen wird es noch ein bisschen wärmer. Vormittags fällt erstmal Regen. Nachmittags noch Schauer bei einem Mix aus Sonne und Wolken. Dazu böig auffrischender Wind, jedoch schon 20 Grad.
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2: Auf der A3 Köln Richtung Frankfurt, zwischen Niedernhausen und Wiesbadener Kreuz. 5 Kilometer stockender Verkehr. Und auf der A66. Wiesbaden Richtung Frankfurt zwischen Schiersteiner Kreuz und Wiesbaden-Biebrich. Daher sticht der Verkehr und es stockt auch streckenweise auf der 643 Mainz Richtung Wiesbaden zwischen Dreieck Mainz und Schiersteiner Kreuz. Gute Fahrt da draußen.
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0: Wiesbaden wächst, pendelt und genießt. Eine Zahl zeigt jetzt besonders deutlich, wie beliebt die hessische Landeshauptstadt geworden ist.
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0: Die ganz schön große Zahl des Tages heute, 300.000. Rund 300.000 Menschen leben aktuell in Wiesbaden und damit so viele wie seit Jahren nicht mehr. Die Stadt gehört weiterhin zu den beliebtesten Wohnorten im Rhein-Main-Gebiet. Besonders die Mischung aus historischer Architektur, vielen Grünflächen und der Nähe zu Frankfurt macht Wiesbaden attraktiv. Gleichzeitig bringt das Wachstum auch Herausforderungen mit sich. Wohnraum, Verkehr und Infrastruktur bleiben zentrale Themen für die Stadtpolitik. Jedoch auch das meistert Wiesbaden sehr gut. 300.000 Einwohner circa leben in Wiesbaden. Heute unsere Wiesbaden-Zahl des Tages.
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1: Die europäischen Börsen dürften nach dem freundlichen Wochenstart zunächst etwas ruhiger in den Dienstag gehen. Der DAX wird vorbörslich nur leicht verändert erwartet, nachdem der deutsche Leitindex gestern seine anfänglichen Verluste noch deutlich drehen konnte. Auch der Eurostoxx 50 zeigt sich im frühen Handel stabil. Vor Auftrieb hatten zuletzt neue Spekulationen über mögliche diplomatische Fortschritte im Nahostkonflikt gesorgt. Berichte über einen möglichen iranischen Vorschlag zur Entspannung der Lage hatten die Stimmung an den Märkten spürbar verbessert. Von den internationalen Börsen kommen am Morgen gemischte Signale. In Asien zeigt sich kein einheitliches Bild. Während sich einzelne Technologiewerte stabilisieren konnten, halten sich die Anleger insgesamt eher zurück. Vor allem die Entwicklung der Energiepreise und die weitere geopolitische Lage bleiben die dominierenden Themen. An der Wall Street richtet sich der Fokus weiter stark auf KI- und Chipwerte. Unternehmen wie Nvidia, Intel oder Micron haben zuletzt für Bewegung im Technologiesektor gesorgt. Gleichzeitig wächst aber die Nervosität am Anleihemarkt, da steigende Renditen zunehmend auf die Bewertung vieler Wachstumsaktien drücken.
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1: Ich bin Katrin Müller. Tausende Tankstellen haben nach Darstellung eines Verbraucherdienstes gegen die im April eingeführte 12-Uhr-Regel verstoßen. Demnach erhöhten rund 3.000 von gut 15.200 Tankstellen bis zum Stichtag 11. Mai die Preise insgesamt rund 17.000 Mal zu unerlaubten Zeiten, wie aus einer Auswertung des Verbraucherdienstes Mehr Tanken auf Basis von Daten der Markttransparenzstelle für Kraftstoffe hervorgeht. Betroffen war fast jede fünfte Tankstelle. Am höchsten war die Quote laut Auswertung in Bayern, am niedrigsten in Berlin. US-Präsident Donald Trump hat einen angeblich für heute geplanten Angriff auf den Iran abgesagt. Er habe das Militär angewiesen, die Attacke nicht durchzuführen, schrieb er auf der Plattform Truth Social. Gleichzeitig soll das Militär demnach bereit sein, einen umfassenden, groß angelegten Angriff zu beginnen, falls keine akzeptable Vereinbarung mit dem Iran erzielt werde.
2: Einige Golfstaaten, darunter Katar und Saudi-Arabien, hätten ihn gebeten, von dem geplanten Militärschlag zunächst abzusehen, weil gerade ernsthafte Verhandlungen im Gange seien, erklärte Trump weiter. Aus Respekt sei er dieser Bitte nachgekommen. Zuvor hatte Trump den Druck auf den Iran wieder mal hochgeschraubt und gedroht, den Krieg wieder aufzunehmen. Die Uhr ticke, der Iran solle nun schnell handeln, hatte Trump gewarnt. Aus den USA, Tina Eck.
1: Bundeskanzler Friedrich Merz ist heute Nachmittag zu Gast bei der Fraktionssitzung der SPD im Bundestag. Geplant sind eine Rede und eine Aussprache sowie ein Vorabstatement.
3: Pfiffe wie bei seiner Rede beim Deutschen Gewerkschaftsbund muss Merz zwar nicht befürchten, aber innerlich brodelt es auch in dem ein oder anderen SPD-Abgeordneten. Denn mit der Union tun sich einige Gegensätze auf, ob in Sachen Spritpreise, Steuern oder Rente. Merz will es dennoch schaffen, bis zur Sommerpause ein großes Reformpaket zu schnüren. Wie realistisch das ist und wie weit sich die Union dafür eventuell verbiegen muss, davon wird Merz bei der SPD-Fraktion einen Eindruck bekommen. Aus Berlin, Jan-Henner Reitze.
1: Zum Fußball. Torwart Manuel Neuer wird nach Informationen der Bild als Nummer 1 im deutschen Nationalteam zur Fußball-WM in diesem Sommer reisen. Bundestrainer Julian Nagelsmann habe den bisherigen Stammkeeper Oliver Baumann angerufen und ihm mitgeteilt, dass er mit Bayern-Torhüter Neuer zwischen den Pfosten plane, heißt es. Baumann habe dem Bundestrainer zugesichert, dass er dem DFB-Team auch als Ersatzkeeper für die WM zur Verfügung steht.
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4: Na, jetzt gehen die Temperaturen aber hoch und wir kommen erstmal zu dem, was überhaupt am Himmel passiert. Es ist den ganzen Vormittag teils bewölkt, teils aber auch blauer Himmel und Sonne. Nachmittags ziehen dichte Wolken auf, dabei vereinzelt Regen möglich. Die Temperaturen liegen aktuell bei 12 Grad, egal wo wir gemessen haben, ob an der Burg Frauenstein auf dem Neroberg oder hier bei uns am Studio in der Britta Arena. Und die gehen heute noch hoch bis auf 18 Grad. Ein schneller Blick auf das Wetter von morgen. Vormittags fällt Regen, nachmittags noch Schauer bei einem Mix aus Sonne und Wolken, dazu böig auffrischender Wind und morgen dann schon mal bis 20 Grad.
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4: A3 Köln Richtung Frankfurt zwischen Niedernhausen und Wiesbadener Kreuz, 5 Kilometer stockender Verkehr. Dichter Verkehr herrscht auch auf der A66 Wiesbaden Richtung Frankfurt zwischen Schiersteiner Kreuz und Wiesbaden-Biebrich. Und auf der A643 stockt es auch, nämlich Mainz Richtung Wiesbaden zwischen Dreieck Mainz und Schiersteiner Kreuz und in der Gegenrichtung 643 Wiesbaden Richtung Mainz zwischen Schiersteiner Kreuz und Mainz-Gonzenheim. Da sind 3 Kilometer Stau. Wir wünschen euch gute Fahrt.
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4: Es wurde ein mobiler Blitzer gemeldet und zwar steht er in der Frankfurter Straße Richtung Innenstadt in Höhe des Supermarktes. 30 sind erlaubt. Danke an Timo aus Wiesbaden und wenn du irgendwo einen Blitzer siehst oder eine Verkehrsstörung melden möchtest, kannst du das machen wie Timo. Entweder eine WhatsApp schicken oder direkt anrufen. Nummer ist die gleiche. Wiesbaden 952 69 869.
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5: Bei uns sind echte Macher am Werk. Und heute auch am Mikrofon. Wir sprechen übers Handwerk. Wie soll es anders sein mit dem Handwerk? Und haben uns dafür viele Macher hier ins Studio eingeladen. Heute zu Gast Stefan und Petra Hies. Schön, dass ihr da seid.
6: Ja, danke schön, dass wir hier sein können. Ich freue mich wahnsinnig. Ja, ich begrüße Sie auch ganz herzlich. Danke für die Einladung. Es macht mir bestimmt viel Freude.
5: Ich bin sehr gespannt, über was wir alles reden werden. Aber bevor wir jetzt auch das Handwerk lüften, in dem ihr beide tätig seid, was hast du uns denn an einem Gegenstand mitgebracht, den du täglich für deine Arbeit brauchst? Ich würde ganz kurz, bevor du anfängst, da was zu sagen, ich würde es kurz beschreiben. Für mich als Laie sieht das aus wie eine Zange. Und für die Frauen unter euch, ihr wisst, was ich meine, aber für mich sieht es aus wie eine Wimpernzange. Ist so ein gebogenes Material, das man zusammenklemmen kann. So, Stefan, löse es mal bitte auf.
6: Ja, also eine Wimpernzange ist garantiert nicht, obwohl ich habe es noch nicht probiert. Ich könnte mir vorstellen, dass man eine schöne Form reinbringen kann. Aber nein, die Zange ist tatsächlich dafür da, um eine Brille an den Kopf von Menschen anzupassen.
5: Dann löst doch auch gerne mal auf, Brillen. In welchem Handwerk bist du unterwegs?
6: Also wir sind Augenoptiker und ich bin Augenoptikermeister seit, ich weiß nicht, 30 Jahren, keine Ahnung. Mhm. Das ist mein Beruf von der Lehre bis heute.
5: Wie sieht's bei dir, Petra, aus?
7: Ich bin keine gelernte Augenoptikerin, aber ich bin eine Außenoptikerin. Das heißt, ich arbeite in dem Betrieb mit und bin für das Umfeld und diese Dinge zuständig.
5: Also, ihr beratet und verkauft alles rund um die Brille. Was genau umfasst denn eure Arbeit als Augenoptiker?
6: Es ist ein ganz großes Spektrum an Möglichkeiten, die wir als Aufgabengebiete haben. Es geht einmal darum, grundsätzlich Brillen in verschiedensten Arten den Menschen anzupassen und das alles auch in unserer Werkstatt herzustellen. Und wir haben uns auch mit dem Thema Kinder ziemlich stark beschäftigt. Da gibt es mittlerweile Brillengläser, die bei Kindern die Kurzsichtigkeit eindämmen können. Mhm. Ansonsten beschäftigen wir uns natürlich auch bei den Brillen darum, dass die Brillen gut bei den Menschen aussehen. Mhm. Und da ist meine Frau häufig auch mit involviert, weil sie als Typ- und Stilberaterin einfach die Fachkenntnis dazu hat.
5: Okay, also du designst die Brillen?
7: Auf der einen Seite designe ich die Brillen. Und als ich vor 20 Jahren so als Quereinsteiger in diese Augenoptik mit reingerutscht bin, sind mir viele Dinge aufgefallen. Und deshalb auch Außenoptikerin. Der ganze Mensch trägt die Brille bis von Kopf bis Fuß.
5: Wie sieht denn bei euch so ein klassischer Arbeitstag aus?
6: Ja, wir haben grundsätzlich komplett unterschiedliche Arbeitsbereiche. Bei uns, der Tag fängt an damit, dass wir zunächst einmal Brillengläser über Nacht von dem Nachtboden in unser Geschäft geliefert bekommen. Mhm. Die werden den Aufträgen zusortiert. Dann entscheiden wir, welche Brillen dann tatsächlich als erstes und in der Reihenfolge hergestellt werden. Mhm. Wenn es kniffligere Aufgaben gibt, dann bin ich halt oft auch selbst in der Werkstatt und arbeite damit.
7: Also ich bin viel freier unterwegs. Bei mir gibt es auch keinen so strikten Plan. Zu beraten ist sehr zeitintensiv und ich merke, dass ich immer sehr viel fragen muss. Das hört sich an, als wäre ich neugierig, aber es ist wichtig, ganz wichtig zu fragen, was wird mit der Brille gemacht, welches Ziel wird damit erreicht, was will ich ausdrücken damit. Es gibt so ein witziges Spiel zwischen uns, wenn wir irgendwo unterwegs sind und ich Menschen sehe, wo die Brille ganz schlecht sitzt. Man sieht es ja, das glaube ich, jedes Gewerk sieht, wo was im Argen liegt. Und ganz oft stupse ich dann meinen Mann an in der Straßenbahn oder Flugzeug oder sonst wo und sage, du Schatz, darf ich den Mann mit ohne Haare ansprechen, dass es seine Brille auch passend und in seiner Größe gibt. Also, und viele Kunden sind total überrascht, dass ein Brillenkauf so aufwendig und zeitintensiv sein kann.
5: Dann freue ich mich sehr, dass wir gleich nochmal mehr über eure Arbeit in eurem Handwerk sprechen. Schön, dass ihr da seid. Und wir hören uns gleich wieder. Heute im Gespräch Stefan und Petra Hies, Inhaber von Hies Optik in Taunusstein-Wehen.
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5: Herzlich willkommen zurück. Wir reden mit Machern am Werk. Heute mit Stefan und Petra Hies, Inhaber von Hies Optik in Taunusstein, Wien. Schön, dass ihr da seid. Ich freue mich sehr.
6: Hallo.
5: Ich möchte noch mal ein bisschen mehr auf eure Arbeit eingehen. Und passend dazu hattest du am Schluss gesagt, dass manchmal du Leute siehst und eigentlich gerne ihnen die Brille aus dem Gesicht reißen würdest und eine neue draufsetzen, weil sie manchmal einfach nicht passt. Was macht denn für euch eine meistergefertigte Brille aus?
6: Brillen sind einfach nicht nur zwei Gläser und Gestell. Das wäre nur die halbe Miete, sag ich mal. Eine Brille, da gehört einfach viel mehr dazu. Man braucht einfach zunächst einmal eine gut

0: ungefähr eine Vorgeschichte? Gibt es irgendwelche Erkrankungen? Ist mal eine Operation am Auge stattgefunden? Also man muss eine kleine Anamnese machen. Auch Medikamente spielen da eine Rolle.
1: Ah, okay.
0: Das ist ganz wichtig, um auch dann eine Beurteilung der Sehqualität letztendlich abgeben zu können. Dann ist natürlich auch die Frage, für was ist die Brille wichtig? Man sollte schon im Vorfeld wissen, dass nicht alles mit einer Brille abdeckbar ist. Es gibt für viele, viele Anwendungen unterschiedliche Brillen. Und das Weitere ist, wir müssen sie auch produzieren in unserer eigenen Werkstatt. Wir machen das selbst und das ist Handwerk. Und das Handwerk ist für uns der wichtigste Punkt. Ich lasse mir das nicht aus der Hand nehmen.
1: Da spielen sehr, sehr viele Faktoren mit rein. Wie viele Mitarbeiter habt ihr denn in der Werkstatt und auch draußen für die Beratung?
0: Also wir sind insgesamt 6 Mitarbeiter. Mhm. Davon ist ein Auszubildender. Also wir sind da gut aufgestellt.
1: Wie kann ich mir das denn vorstellen, jetzt als Laie? Ich trage auch tatsächlich keine Brille. Wie kann ich mir das vorstellen, wie fertigt man eine Brille? Also ich komme jetzt in den Laden, ich habe mir ein Brillengestell ausgesucht. Was ist dann im hinteren Teil, sozusagen im Hintergrund, was passiert dann?
0: Im besten Fall haben sie mit uns ausgesucht.
1: Das ist sowieso
0: wichtig. Ja, genau. Und ja, dann wird erstmal ein Bild von dir gemacht, wo man genau sieht, wo du durch die Brille durchschaust, um ganz relevante Daten für das Einarbeiten der Brillengläser zu ermitteln, nämlich die Punkte, wo du durch die Brille durchschaust. Diese Brillengläser werden dann bestellt und in der Werkstatt angeliefert. Und dann haben wir Schleifgeräte und Zentriersysteme, die Brillengläser digital in das System Brille dann integrieren, bis die Brillengläser perfekt in das Gestell reinpassen. Das wird dann angepasst, eingestellt, justiert, Schrauben gesichert und erst dann wird der Kunde informiert, wenn alles perfekt ist.
1: Spannend. Jetzt habe ich ja 2 Profis hier, das ist ja ganz cool. Sollte man denn mehr als eine Brille besitzen? Da hast du ja schon mal kurz ein bisschen eingehakt. Was ist deine Meinung, Petra?
2: Man sollte auf alle Fälle mehr als eine Brille besitzen. Eine Brille kann gut als Schmuckstück fungieren. Es gibt so viele Varianten von urban oder die dann auch besetzt sind mit Brillanten. Es gibt Goldbrillen, es gibt Hornbrillen, es gibt Holzbrillen, es gibt Brillen aus Bohnen. Ich finde es eine total weite Facette, alleine an Materialien und Formen.
0: Ich denke, die modischen Aspekte spielen natürlich eine Riesenrolle. Da sollte man sich auch mit auseinandersetzen. Ich frage dich mal ganz spontan, wie viele Schuhe hast du im Schrank?
1: Ja.
0: Genau. So viele Brillen hätte ich gerne, dass jeder Kunde auch hat. Klar ist das eine andere Preislage, aber letztendlich ist es doch tatsächlich so, dass unterschiedliche Brillen auch unterschiedliche Eigenschaften dann haben können.
1: Ich freue mich auf jeden Fall, denn wir sprechen auch gleich nochmal über eure Geschichte, wie ihr zum Augenoptiker kamt und auch über die Ausbildung und den Ausbildungsberuf. Danke, dass ihr da seid. Stefan und Petra Hies, Inhaber von Hies Optik im Taunusstein Wien.
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1: Im Studio Robert Schäfer.
2: Wie die hessische Landeshauptstadt mitteilt, ist die neue Radverkehrskarte für Wiesbaden da. Die Stadt hat das Netz in den letzten Jahren stark ausgebaut. Die neue Fassung soll nun alle Neuerungen und Anpassungen am vorhandenen Netz beinhalten. Außerdem zeigt die Karte alle Tempo-30-Zonen, alle freigegebenen Einbahnstraßen sowie alle größeren Abstellanlagen. Die Karte soll Pendlern und Touristen zukünftig helfen, den besten Weg durch die Stadt zu finden. Die Radverkehrskarte ist ab sofort in Papierform im Buchhandel sowie digital auf der Stadtwebseite erhältlich. Die Auf- und Abfahrt zwischen der K634 und der B455 in Mainz ist ab sofort dicht. Grund ist eine Sperrung am Fort Bieler wegen Bauarbeiten. Nach Angaben von SW Verkehr bleibt die Sperrung bis voraussichtlich Ende Juni bestehen. Auch die Buslinien 28 und N7 müssen umgeleitet werden. Die Linie 28 fährt in Richtung Mainz eine Umleitung über Fort Bieler. Bei der Nachtlinie N7 fallen die Stops Domäne Mechtelshausen, Flugplatz und Clay-Kaserne komplett weg. In Richtung Wiesbaden läuft alles normal. In Wiesbaden-Nauroth wird in dieser Woche wieder Sperrmüll abgeholt. Das teilen die Entsorgungsbetriebe der hessischen Landeshauptstadt mit. Anders als im Rest von Wiesbaden gibt es in Nauroth keine individuell vereinbarten Sperrmülltermine, sondern 4 feste Termine pro Jahr. Am Donnerstag werden die Obergasse und die Auringer Straße sowie alle nordöstlichen davon liegenden Straßen abgefahren. Am Freitag werden die restlichen Bereiche südwestlich der Obergasse und der Auringer Straße einschließlich der Siedlung Erbsenacker angefahren. Eine detaillierte Übersicht findet ihr auf elw.de. Wie die Stadt meldet, stehen im Wiesbadener Rathaus heute wichtige politische Entscheidungen an. Heute Nachmittag tagen gleich 2 Ausschüsse parallel. Der Wirtschaftsausschuss berät unter anderem über Hilfen für die Beschäftigten nach der CureVac-Schließung. Nebenan im Planungsausschuss geht es neben der Personallage der Berufsfeuerwehr auch um die Zukunft der Rettungshundestaffel. Morgen folgt dann der Finanzausschuss, um vor allem über die neue Steuerschätzung und eine mögliche Anpassung der Grundsteuer zu beraten. In allen Gremien wird heute und morgen außerdem ein neuer Vorsitz gewählt.
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3: Da sind wir wieder zurück. Heute am Mikrofon Stefan und Petra Hies, Inhaber von Hies Optik in Taunusstein-Wien. Schön, dass ihr da seid.
4: Ja, danke schön. Ja, danke.
3: Wir sind auch richtig im Flow. Und ich möchte noch mal ein bisschen zurückrudern. Wie kamt ihr beide zum Augenoptiker? Du hast ja schon gesagt, du bist Quereinsteiger, Petra. Deswegen erstmal zu Stefan. Warum hast du dich für den Beruf entschieden?
5: Oh, ich weiß gar nicht, ob ich mich dafür entschieden habe. Ich hatte die Möglichkeit oder ich hatte den Gedanken, Unterschiedliches zu machen. Einmal wollte ich Koch werden, dann wollte ich Orthopädie-Mechaniker, Zahntechniker. Und irgendwie war Augenoptiker auch auf der Liste. Und in dieser Zeit hat man halt auch mit ein bisschen Glück einen Ausbildungsplatz kriegen können. Das war 1980, glaube ich.
3: Ja. Ja, Petra, wie kamst du zum Optiker? Wie
4: kam ich zum Optiker?
3: Oder beziehungsweise, wie kam deine Liebe zur Brille?
4: Wir sind mit dem gleichen Bus nach Wiesbaden gefahren.
5: Okay. Sehr vertraut.
4: Ja. Mein heutiger Mann hat in der Rheinstraße gearbeitet und ich in der Oranienstraße. Und irgendwann haben wir angefangen und haben die Mittagspause in der Fußgängerzone verbracht.
3: Ja.
4: Irgendwann ging es darum, wie es mit uns weitergeht. Wir haben ziemlich früh geheiratet, ziemlich früh unsere Kinder bekommen. Und ich habe eine Ausbildung zur Kirchnerin gemacht. Und als wir uns entschieden haben, uns selbstständig zu machen, habe ich gesagt, das sind die Punkte, die ich da ausfüllen kann.
3: Wie heißt denn der Ausbildungsberuf, wenn jetzt ein junger Mensch danach sucht? Was ist das für ein Ausbildungsberuf?
5: Das Handwerk heißt Augenoptiker.
3: Okay, also das ist auch dann der Beruf, den man quasi beim...
5: Genau,
3: okay.
5: Den kann man googeln, also die ganzen Voraussetzungen, die man da braucht.
3: Ja.
5: Ich sage immer, ein guter Realschulabschluss oder ein Abitur ist echt eine gute Voraussetzung, weil der Beruf mittlerweile so theoretisiert worden ist, dass man vieles begreifen, berechnen und so weiter muss. Es geht sehr stark in die Medizin mittlerweile. Durch Screenings, die von Augenärzten nicht mehr so stark übernommen werden, wie Augeninnendruckmessungen oder Augenhintergrunduntersuchungen, das breitet sich immer mehr in der Augenoptik aus. Also wir werden mehr so zum Mittler zwischen Augenarzt und Kunde und haben dadurch halt auch eine ganz andere Aufgabenstellung für die Zukunft.
4: Ich bin natürlich nur die Fachfrau für das, was mich umgibt, aber wenn ich mir das von außen betrachte und in so einem Bewerbungsgespräch bin, finde ich es immer faszinierend, wie viele Facetten ich da aufmachen kann in diesem Beruf.
3: Mhm.
4: Und ich glaube, wir kennen das alle, dass wir irgendwann mal sagen, jetzt bin ich aber gelangweilt von meiner Arbeit. Es ist so eine tägliche Routine drin. Ich stelle mir das auch vor, wenn ich, das ist bestimmt nicht schlecht, es ist bestimmt auch spannend, an so einem Fließband zu arbeiten und immer nur Lenkräder einzubauen in ein Auto. Hat bestimmt auch was. Mhm. Würde mich auch interessieren, wie sowas abläuft. Aber ich kann mich an so eine Aussage von meinem Mann erinnern, der sehr, sehr, sehr viele Fortbildungen gemacht hat in Richtung Kontaktlinsen. Mir ist das jetzt gerade zu viel mit den Kontaktlinsen. Und dann sagt er, ich glaube, im Moment ist es eher mal so, oh, ich glaube, im Moment ist es mal mehr so die Sportbrille. Und dann sagt er, okay, jetzt mache ich mal eine Fortbildung und Weiterbildung, wie ich mit Sportbrillen umgehe. Man hat so echt, für ein Leben lang einen Beruf, der nie eine Routine hat. Es gibt so viele Facetten, das ist faszinierend.
3: Wir quatschen gleich nochmal über euch und auch die Entwicklung in eurem Handwerk in der Zukunft. Danke, dass ihr da seid. Stefan Hies und Petra Hies, Inhaber von Hies Optik in Taunusstein, Wien.
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2: Die Macher am Werk holen wir ans Mikrofon heute mit Stefan Hies und Petra Hies, Inhaber von Hies Optik in Taunusstein-Wehen. Schön, dass ihr da seid.
3: Ja, hallo. Ja,
2: willkommen zurück.
4: Wunderschönen Tag. Ich habe viel Spaß heute.
2: Wir haben ja schon kurz angeschnitten, das Handwerk eines Optikers hat viele Facetten und wird auch in Zukunft spannend bleiben. Wie wird sich das denn in Zukunft verändern?
3: Ich glaube, es wird immer Handwerker geben, die Problemlösungen entwickeln können. Also ich will sagen, ein guter Fachmann wird immer gebraucht werden. Mhm. Es ist egal, ob das ein Fliesenleger ist, ein Maurer oder ein Bäcker oder was auch immer. Im Handwerk braucht man die Menschen, die das Fachwissen haben, um Probleme auf die Reihe zu kriegen.
5: Und wir sollten auch mal bedenken, dass wir immer, immer älter werden. Und was können wir dann im Alter noch gut tun? Und dann ist am gesellschaftlichen Leben teilnehmen, Spiele zu spielen, zu sehen, kann ich die Würfel noch sehen und. Also die Augen sind für mich ein wahnsinnig wichtiges Organ und auch am gesellschaftlichen Leben teilzunehmen.
2: Stichwort Berlin Fashion Week. Also, wir haben ja gerade gesagt, die Zukunft des Handwerks oder eures Handwerks wird sich auf jeden Fall noch verändern, aber ihr seid darauf vorbereitet. Und ich habe aber jetzt eben gerade nochmal drüber nachgedacht, dass ihr auf der Berliner Fashion Week wart, dass ihr da Brillen ausgestellt, angekleidet. Und für mich ist jetzt eigentlich einfach die Frage, welches Projekt hat euch richtig mit Stolz erfüllt? Muss es nicht die Berliner Fashion Week sein, aber das ist mir gerade dabei jetzt so eingefallen, weil das ist schon auch ein echt großes Ding.
3: Wow, das ist wirklich ein großes Ding. Ich wüsste gar nicht sofort zu sagen, das ist das Highlight meines Lebens gewesen, in meinem Beruf. Da gibt es einfach so viele unterschiedliche Möglichkeiten, die man dann nennen kann. Es war schon beeindruckend, bei der ersten Modenschau im Hotel Adlon dabei gewesen zu sein. Die hat damals die Designerin, mit der wir zusammengearbeitet haben, ermöglicht, dass das Foyer vom Hotel Adlon freigeräumt worden ist. Das war noch nie passiert. Und dort die erste Modenschau im Adlon dann stattgefunden hat. Da waren wir ein Teil davon. Das fand ich richtig großartig. Aber da gibt es in Berlin, wir waren ja Jahre dort, so viele andere Geschichten, die letztendlich dazu führen. Da bin ich stolz drauf, dass wir das hingekriegt haben, weil es so außergewöhnlich halt auch wäre.
2: Mhm. Ihr seid auch viel national einfach unterwegs mit euren Brillen. Also es ist ja nicht nur an einem Standort, sondern wenn ihr auch schon mal in Berlin wart, also die Brillen bleiben nicht nur in Taunusstein.
3: Nee, die sind mittlerweile weltweit verstreut.
2: Petra, was macht dich besonders stolz?
5: Also mich macht es wirklich im Alltag stolz, wenn der Kunde zufrieden rausgeht und sagt, wow, ich kann das wieder gut erkennen. Dass jemand sagt, ich kann einkaufen gehen und kann die Preisschilder wieder selber erkennen. Ich kann das gut vergleichen.
2: Was wünscht ihr euch für die Zukunft, für das Handwerk? Sei es Optiker oder auch generell fürs Handwerk. Und da kannst du gerne nochmal einsteigen, weil ich fand das gerade sehr schön, wie du es gesagt hast.
3: Also was ich mir für die Zukunft fürs Handwerk wünsche, dass es sich modernisiert. Denn ich merke jetzt bei der Ausbildung eines Auszubildenden, dass da viele Lerndinge in der Berufsschule einfach veraltet sind. jetzt das zu lernen, was vor 10 Jahren interessant war, ist nicht zeitgemäß.
5: Dass allgemein dem Handwerk weniger Steine in den Weg gelegt werden, sondern auch mal drauf geschaut wird, dass das der Ursprung ist, wo wir herkommen und alle anderen sich darauf aufgebaut haben. Natürlich, ich finde, Deutschland ist ganz oft nur so, was kostet was? Und ich finde, es gibt mehr im Leben. Es gibt Begegnungen zwischen den Menschen. Es geht mir nicht immer darum, was kostet. Das wünsche ich mir fürs Handwerk. Das Handwerk auch als Kunst anerkannt wird.
2: Dann sage ich vielen Dank für das ausführliche Gespräch und die Einblicke, die ihr in euer Handwerk uns gewährt habt.
3: Ja, vielen Dank, dass wir auch da sein durften. Ich merke auch in diesem Interview, es sind so viele Facetten und ich könnte noch weiterreden. Vielleicht machen wir noch eine zweite Sendung. Es gibt noch viele Themen, die man wirklich da mal durchleuchten könnte. Ja, vielen Dank, dass wir da sein durften.
2: Dankeschön.
5: Ich hatte einen wunderschönen Vormittag.
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1: Ich bin Katrin Müller. Nur einmal am Tag die Preise erhöhen, nämlich um 12 Uhr. Diese Regelung gilt an deutschen Tankstellen. Dagegen wurde tausendfach verstoßen, wie eine Auswertung des Verbraucherdienstes Mehr Tanken zeigt.
2: Fast jede fünfte Tankstelle soll laut dieser Auswertung gegen die 12-Uhr-Regel verstoßen haben. Und das soll in dem beobachteten Zeitraum insgesamt rund 17.000 Mal passiert sein. Die meisten Verstöße wurden in Bayern festgestellt. In Berlin sei die Quote am niedrigsten. Der Bundesverband Freier Tankstellen nimmt Tankstellenbetreiber in Schutz. Der Prozess von der Preisänderung bis hin zur Datenübermittlung ans Kartellamt sei lang. Und verschiedene Faktoren könnten dazu führen, dass eine Preisänderung erst verzögert übermittelt wird. Fiona Reinhardt, Nachrichtenredaktion.
1: US-Präsident Donald Trump hat nach eigenen Angaben einen angeblich für heute geplanten Angriff auf den Iran abgesagt. Gleichzeitig soll das Militär demnach jederzeit bereit sein, einen umfassenden, groß angelegten Angriff zu beginnen, falls keine akzeptable Vereinbarung mit dem Iran erzielt werde. Laut Trump haben Saudi-Arabien, Katar und die Vereinigten Arabischen Emirate um eine Verschiebung um 3 Tage gebeten. Wer die neue Kaufprämie für Elektroautos nutzen will, kann die staatliche Unterstützung ab heute beantragen. Bundesumweltminister Carsten Schneider will das entsprechende Förderportal am Vormittag freischalten. Das Antragsverfahren soll digital ablaufen.
3: Erstmal brauchen die Interessierten eine Bund-ID, mit der sie sich bei den Behörden ausweisen können, denn der Antrag wird online gestellt. In dem Portal können dann die nötigen Nachweise hochgeladen werden. Neben reinen E-Autos werden auch die mit Reichweitenverlängerung und bestimmte Plug-in-Hybride gefördert. Es winken bis zu 6.000 Euro Prämie. Wie hoch der staatliche Zuschuss im Einzelnen ist, hängt von Fahrzeug, Einkommen und Familiengröße ab. 3 Milliarden Euro sind insgesamt im Fördertopf. Das Umweltministerium rechnet damit, dass die Mittel für die nächsten 2 Jahre reichen. Ursula Winkler, Nachrichtenredaktion.
1: Zum Fußball. Torwart Manuel Neuer wird nach Informationen der Bild als Nummer 1 im deutschen Nationalteam zur Fußball-WM in diesem Sommer reisen. Bundestrainer Julian Nagelsmann habe den bisherigen Stammkeeper Oliver Baumann angerufen und ihm mitgeteilt, dass er mit Bayern-Torhüter Neuer zwischen den Pfosten plane, heißt es. Baumann habe dem Bundestrainer zugesichert, dass er dem DFB-Team auch als Ersatzkeeper für die WM zur Verfügung steht.
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4: Am Vormittag noch teils bewölkt, nachmittags ziehen dichte Wolken auf. Dabei ist vereinzelt Regen möglich. Die Temperaturen liegen aktuell bei 14 Grad und es geht heute noch hoch bis auf 18 Grad. Ein Blick auf morgen, da fällt vormittags Regen, nachmittags noch Schauer bei einem Mix aus Sonne und Wolken. Dazu kommt böig auffrischender Wind, aber morgen jedoch schon bis zu 20 Grad.
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4: A3 Köln Richtung Frankfurt zwischen Wiesbadener Kreuz und Raunheim. 3 Kilometer Stau nach einem Unfall auf der A66 Frankfurt Richtung Wiesbaden zwischen Wiesbaden-Mainzer Straße und Schiersteiner Kreuz. 2 Kilometer Stau. Und auf der A643 Wiesbaden Richtung Mainz zwischen Wiesbaden-Dotzheim und Mainz-Gonsenheim. 3 Kilometer Stau wegen einer Tagesbaustelle auf dem rechten Fahrstreifen. Dadurch auch 2 Kilometer Stau auf der A66 zwischen Wiesbaden-Mainzer Straße und Schiersteiner Kreuz, wie eben schon gesagt. In der Wiesbadener City läuft alles geschmeidig. Wir wünschen euch gute Fahrt.
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4: Es gibt einen mobilen Blitzer Frankfurt in der Frankfurter Straße Richtung Innenstadt in Höhe des Supermarktes. Da sind 30 erlaubt. Danke an Timo aus Wiesbaden. Und wenn du irgendwo einen Blitzer gesehen hast oder eine Verkehrsstörung melden möchtest, kannst du das gerne tun via WhatsApp oder direkt anrufen. Nummer ist die gleiche. Wiesbaden 952 69 869.

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1: Dann schauen wir doch mal, was eure Schmuckstücke heute so wert sind. Denn heute ist ja auch ein wunderbarer Tag, um das mal zu checken. Und zwar gibt es das Gramm Gold im Moment für, nein, man bekommt für das Gramm Gold 125,63 Euro. Und für das Gramm Silber bekommt man 2,10 Euro.
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1: Im Studio Robert Schäfer. Die Auf- und Abfahrt zwischen der K634 und der B455 in Mainz ist ab sofort dicht. Grund ist eine Sperrung am Fort Bieler wegen Bauarbeiten. Nach Angaben von SW Verkehr bleibt die Sperrung bis voraussichtlich Ende Juni bestehen. Auch die Buslinien 28 und N7 müssen umgeleitet werden. Die Linie 28 fährt in Richtung Mainz eine Umleitung über Fort Bieler. Bei der Nachtlinie N7 fallen die Stops Domäne Mechtelshausen, Flugplatz und Clay-Kaserne komplett weg. In Richtung Wiesbaden läuft alles normal. Wie die hessische Landeshauptstadt mitteilt, ist die neue Radverkehrskarte für Wiesbaden da. Die Stadt hat das Netz in den letzten Jahren stark ausgebaut. Die neue Fassung soll nun alle Neuerungen und Anpassungen am vorhandenen Netz beinhalten. Außerdem zeigt die Karte alle Tempo-30-Zonen, alle freigegebenen Einbahnstraßen sowie alle größeren Abstellanlagen. Die Karte soll Pendlern und Touristen zukünftig helfen, den besten Weg durch die Stadt zu finden. Die Radverkehrskarte ist ab sofort in Papierform im Buchhandel sowie digital auf der Stadtwebseite erhältlich. Menschen der LGBTQ-Community und alle Interessierten können morgen in der offenen Sprechstunde Gemeinsam sicher queer im Wiesbadener Rathaus Fragen und Anliegen zu Sicherheit, Diskriminierung und Unterstützung queerer Menschen in Wiesbaden ansprechen. Dazu haben die Landeshauptstadt Wiesbaden, das Polizeipräsidium Westhessen sowie der Verband lesbischer und schwuler Polizeibediensteter in Hessen eingeladen. Hintergrund der Veranstaltung ist eine aktuelle Umfrage, die zeigt, dass queere Menschen in Wiesbaden im öffentlichen Raum immer wieder Opfer von Gewalt und Diskriminierung werden und solche Taten selten melden. Daher sehen Stadtverwaltung und Polizei hier Handlungsbedarf und möchten ein niederschwelliges Angebot einrichten. Alle Anliegen werden selbstverständlich vertraulich behandelt und können auch über die Sprechstunde hinaus begleitet werden. Eine Anmeldung ist nicht erforderlich. Beim Schnuppernachmittag Job in Echt bekommen Jugendliche in dieser Woche einen Einblick in die Berufswelt eines Medientechnologen. Das hat die Stadt Wiesbaden gemeldet. Das Referat für Wirtschaft und Beschäftigung lädt junge Menschen ab 15 Jahren dazu ein, den Ausbildungsberuf in der Druckverarbeitung direkt vor Ort bei Geiger Notes AG kennenzulernen. Das Unternehmen stellt Kalender, Notizbücher und Papierprodukte her. Da die Plätze begrenzt sind, sollten Interessierte sich auf der Homepage der Stadt Wiesbaden anmelden. Die Teilnahme ist kostenlos.
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2: Am Vormittag noch teils bewölkt, nachmittags ziehen dichte Wolken auf. Dabei ist vereinzelt Regen möglich. Die Temperaturen liegen aktuell bei 14 Grad und es geht heute noch hoch bis auf 18 Grad. Ein Blick auf morgen, da fällt vormittags Regen, nachmittags noch Schauer bei einem Mix aus Sonne und Wolken. Dazu kommt böig auffrischender Wind, aber morgen jedoch schon bis zu 20 Grad.
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2: A3 Köln Richtung Frankfurt zwischen Wiesbadener Kreuz und Raunheim. 3 Kilometer Stau nach einem Unfall auf der A66 Frankfurt Richtung Wiesbaden zwischen Wiesbaden-Mainzer Straße und Schiersteiner Kreuz. 2 Kilometer Stau. Und auf der A643 Wiesbaden Richtung Mainz zwischen Wiesbaden-Dotzheim und Mainz-Gonsenheim. 3 Kilometer Stau wegen einer Tagesbaustelle auf dem rechten Fahrstreifen. Dadurch auch 2 Kilometer Stau auf der A66 zwischen Wiesbaden-Mainzer Straße und Schiersteiner Kreuz, wie eben schon gesagt. In der Wiesbadener City läuft alles geschmeidig. Wir wünschen euch gute Fahrt.
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2: Es gibt einen mobilen Blitzer Frankfurt in der Frankfurter Straße Richtung Innenstadt in Höhe des Supermarktes. Da sind 30 erlaubt. Danke an Timo aus Wiesbaden. Und wenn du irgendwo einen Blitzer gesehen hast oder eine Verkehrsstörung melden möchtest, kannst du das gerne tun via WhatsApp oder direkt anrufen. Nummer ist die gleiche. Wiesbaden 952 69 869.
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3: Autos, Motorsport und Tuning, das ist die große Leidenschaft von Max. Trotz einer schweren Muskelkrankheit träumt er davon, irgendwann selbst den Führerschein zu machen und unabhängig unterwegs zu sein. Dafür braucht seine Familie jetzt allerdings Unterstützung. Worum es genau geht und warum dieser Wunsch für Max so viel mehr bedeutet als einfach nur Autofahren, darüber sprechen wir jetzt mit seinem Vater Michael Jensowski.
4: Der Max ist jetzt 17 Jahre alt. Er leidet an Duchenne Muskeldystrophie. Das ist eine Erbkrankheit, die ihm nach und nach die Muskelkraft nimmt. Aber sie nimmt ihm nicht seine Wünsche und seine Träume. Mit einem Traum hat alles angefangen. Und Max ist ein unglaublich lebensfroher junger Mensch. Wir möchten einfach seinen Traum umsetzen und ihm dabei helfen, einfach ein Stück Unabhängigkeit zu erlangen. Er möchte den Führerschein machen und ein umgebautes Auto fahren.
3: Ihr versucht jetzt, Max, den Traum zu realisieren, braucht aber Unterstützung. Wie kann man helfen?
4: Uns hilft natürlich jede Art von Unterstützung. Was man natürlich nicht außer Acht lassen sollte, ist der finanzielle Teil. Das speziell angepasste Auto kostet 150.000 Euro. Der Führerschein kostet auch zwischen 7.000 und 8.000 Euro, also auch deutlich mehr. Es geht aber genauso gut natürlich auch um Kontakte, um Netzwerke, zum Beispiel zu Autohäusern, Herstellern von PKWs, Menschen, die uns auf unserem Weg unterstützen möchten, unterstützen können.
3: Das ist ja mal ein Riesenbatzen für so ein Auto. Was wäre das für ein Führerschein, beziehungsweise was wäre das Spezialauto genau?
4: Max wird dann einen angepassten Führerschein machen in einer der wenigen Fahrschulen, die es in Deutschland dafür gibt, die auf dieses Handicap spezialisiert sind. Die benötigen dann nämlich ein ähnliches Fahrzeug, das der Max dann auch später für sich selbst erwerben möchte. Das bedeutet, das Auto muss entsprechend umgebaut sein, zum Beispiel mit Sprachsteuerung, Handsteuerung, Lifter und weiteren technischen Anpassungen, damit er dann auch später selbst fahren kann. Daraus ergeben sich dann halt auch die hohen Kosten. Also sie setzen sich einmal aus der Technik zusammen und zweitens mal sitzt ein Techniker, ein Arbeiter 3 Monate an dem Auto.
3: Okay, ein eigener Führerschein und selbst am Steuer sitzen. Für Max wäre das nicht einfach nur ein Auto, sondern vor allem Freiheit und ein großes Stück Selbstständigkeit. Michael Jensowski sagt Danke für jede Unterstützung. Und wer der Familie helfen möchte, alle Infos zum Spendenaufruf unter gofundme.de, dem Spendenaufruf von Michael Jensowski folgen. Die Spendenaktion heißt Ein Stück Freiheit für Max.

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1: Ich bin Katrin Müller. Tausende Tankstellen haben nach Darstellung eines Verbraucherdienstes gegen die im April eingeführte 12-Uhr-Regel verstoßen. Demnach erhöhten rund 3.000 von gut 15.200 Tankstellen bis zum Stichtag 11. Mai die Preise insgesamt rund 17.000 Mal zu unerlaubten Zeiten, wie aus einer Auswertung des Portals Mehr Tanken hervorgeht. Das war fast jede fünfte Tankstelle. Die Zahl der Angriffe auf Mitglieder von Parteien hat im vergangenen Jahr massiv zugenommen. Bundesweit registrierte die Polizei 5.140 Straftaten, die sich gegen Parteirepräsentanten oder Parteimitglieder richteten. Das war ein Anstieg um fast 40% gegenüber 2024, wie aus einer Antwort der Bundesregierung auf eine Anfrage der AfD-Fraktion hervorgeht.
2: Seit Jahren steigt die Zahl der Straftaten, die sich gegen Angehörige von Parteien richtet. Ein Grund für den nochmal deutlichen Zuwachs im vergangenen Jahr dürfte das aufgeheizte Klima im Wahlkampf Anfang 2025 gewesen sein. Mit mehr als 1.850 Fällen war die AfD besonders stark betroffen, aber auch CDU und Grüne. Die meisten Angriffe kommen aus dem rechten und linken Spektrum, heißt es. Diana Kramer, Nachrichtenredaktion.
1: Wer die neue Kaufprämie für Elektroautos nutzen will, kann die staatliche Unterstützung ab heute beantragen. Das Förderportal soll in Kürze freigeschaltet sein. Das Antragsverfahren läuft ausschließlich digital ab.
3: Gefördert werden E-Autos, bestimmte Plug-in-Hybride und Elektroautos mit sogenannten Reichweitenverlängerern. Ob Kauf oder Leasing spielt keine Rolle. Wichtig ist nur, dass das Auto dieses Jahr neu zugelassen wurde. Die Förderung kann also auch rückwirkend beantragt werden. Wie viel Geld man bekommt, hängt vom Fahrzeug ab, aber auch vom Einkommen und der Familiengröße. Bis zu 6.000 Euro sind maximal drin. Da die Anträge nur online gestellt werden können, ist eine Bund-ID-Voraussetzung, also ein Konto, mit dem man sich online gegenüber Behörden ausweisen kann. Fiona Reinhardt, Nachrichtenredaktion.
1: Eine Reise mit einem Kreuzfahrtschiff haben in Deutschland im vergangenen Jahr so viele Menschen wie noch nie unternommen. Rund 1,5 Millionen Urlauber starteten eine Hochseekreuzfahrt von einem deutschen Hafen. Rund 4% mehr als im Vorjahr, wie das Statistische Bundesamt mitteilte. Während der Corona-Pandemie waren die Zahlen stark eingebrochen. Die jüngsten Passagierzahlen liegen aber nun sogar deutlich über denen des Vorpandemiejahres 2019.
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4: Super kann man dazu noch nicht sagen, aber so ab morgen, übermorgen geht's dann richtig steil. Heute erstmal vormittags teils bewölkt, nachmittags ziehen dichte Wolken auf, dabei kann es vereinzelt regnen. Also auf jeden Fall sicherheitshalber mal einen Regenschirm mitnehmen. Die Temperaturen liegen aktuell bei 16 Grad und gehen heute noch hoch bis auf 18 Grad. Ein schneller Blick auf morgen, da fällt vormittags Regen. Nachmittags sind auch noch Schauer möglich bei einem Mix aus Sonne und Wolken, dazu böig auffrischender Wind und trotz alledem morgen schon bis zu 20 Grad.
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4: A3 Köln Richtung Frankfurt zwischen Niedernhausen und Raunheim, 3 Kilometer stockender Verkehr. Da ist die Unfallstelle mittlerweile geräumt, also das löst sich langsam auf. Und in der Wiesbadener City alles entspannt. Antenne Wiesbaden wünscht gute Fahrt.
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4: Wir haben einen mobilen Blitzer gemeldet bekommen. Der steht in der Frankfurter Straße Richtung Innenstadt in Höhe des Supermarktes, 30er-Zone. Also bitte dran halten. Danke an Timo aus Wiesbaden. Und wenn du irgendwo einen Blitzer gesehen hast oder eine Verkehrsmeldung-Störung melden möchtest, dann sehr gerne anrufen oder eine WhatsApp schicken, so wie es der Timo gemacht hat. Nummer ist der Einfachheit halber die gleiche. Wiesbaden 952 69 869.

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3: Eine Opernlegende kommt zu uns nach Wiesbaden. Placido Domingo zählt seit Jahrzehnten zu den größten Namen der Opernwelt. Ob als Sänger oder Dirigent, Tenor oder Bariton, kaum ein Künstler ist so vielseitig wie er. Vielen ist er auch durch Die drei Tenöre mit José Carreras und Luciano Pavarotti bekannt. In Wiesbaden im Großen Haus präsentiert Domingo große Opernklassiker sowie Highlights der spanischen Zarzuela. Tickets bekommt ihr ab 50 Euro und Beginn der Aufführung ist um 19.30 Uhr. Oder mal wieder Lust auf einen Kinoabend? Dann ab in die Caligari-Filmbühne. Da könnt ihr heute den Film Zwei Anwälte ansehen. In dem Film geht es darum, dass ein Brief aus einem sowjetischen Gefängnis nur knapp der Vernichtung entgeht und landet auf dem Schreibtisch des jungen Staatsanwalts Alexander Korniev. Der merkt schnell, dass mit dem Fall etwas nicht stimmt. Tickets bekommt ihr ab 9 Euro und Anfang des Films ist um 20 Uhr. Und dann am Samstag findet ja auch unser Mega-Tagesfestival im Kurhaus bzw. vor dem Kurhaus statt. Das Vibrancy und danach wird einfach weiter getanzt und zwar im Staatstheater. Brand, Brauer, Frick bringen ab 22 Uhr das große Haus zum Beben. Mit Live-Clubmusik, Lichtshow und elektronischen Sounds verwandelt das Wiesbadener Techno-Trio die Bühne für 90 Minuten in einen Dancefloor. 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
1: Im Studio Robert Schäfer. Wie die hessische Landeshauptstadt mitteilt, ist die neue Radverkehrskarte für Wiesbaden da. Die Stadt hat das Netz in den letzten Jahren stark ausgebaut. Die neue Fassung soll nun alle Neuerungen und Anpassungen am vorhandenen Netz beinhalten. Außerdem zeigt die Karte alle Tempo-30-Zonen, alle freigegebenen Einbahnstraßen sowie alle größeren Abstellanlagen. Die Karte soll Pendlern und Touristen zukünftig helfen, den besten Weg durch die Stadt zu finden. Die Radverkehrskarte ist ab sofort in Papierform im Buchhandel sowie digital auf der Stadtwebseite erhältlich. Die Auf- und Abfahrt zwischen der K634 und der B455 in Mainz ist ab sofort dicht. Grund ist eine Sperrung am Fort Bieler wegen Bauarbeiten. Nach Angaben von SW Verkehr bleibt die Sperrung bis voraussichtlich Ende Juni bestehen. Auch die Buslinien 28 und N7 müssen umgeleitet werden. Die Linie 28 fährt in Richtung Mainz eine Umleitung über Fort Bieler. Bei der Nachtlinie N7 fallen die Stops Domäne Mechtelshausen, Flugplatz und Kley-Kaserne komplett weg. In Richtung Wiesbaden läuft alles normal. In Wiesbaden-Nauroth wird in dieser Woche wieder Sperrmüll abgeholt. Das teilen die Entsorgungsbetriebe der hessischen Landeshauptstadt mit. Anders als im Rest von Wiesbaden gibt es in Nauroth keine individuell vereinbarten Sperrmülltermine, sondern 4 feste Termine pro Jahr. Am Donnerstag werden die Obergasse und die Auringer Straße sowie alle nordöstlichen davon liegenden Straßen abgefahren. Am Freitag werden die restlichen Bereiche südwestlich der Obergasse und der Auringer Straße einschließlich der Siedlung Erbsenacker angefahren. Eine detaillierte Übersicht findet ihr auf elw.de. Wie die Stadt meldet, stehen im Wiesbadener Rathaus heute wichtige politische Entscheidungen an. Heute Nachmittag tagen gleich 2 Ausschüsse parallel. Der Wirtschaftsausschuss berät unter anderem über Hilfen für die Beschäftigten nach der CureVac-Schließung. Nebenan im Planungsausschuss geht es neben der Personallage der Berufsfeuerwehr auch um die Zukunft der Rettungshundestaffel. Morgen folgt dann der Finanzausschuss, um vor allem über die neue Steuerschätzung und eine mögliche Anpassung der Grundsteuer zu beraten. In allen Gremien wird heute und morgen außerdem ein neuer Vorsitz gewählt.
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2: Ich schwöre euch, die fette Sonne kommt diese Woche noch, aber halt heute noch nicht so wirklich. Morgen so lala, also erstmal für heute, vormittags teils bewölkt, das seht ihr ja auch. Nachmittags ziehen dichte Wolken auf, dabei kann es vereinzelt zu Regen kommen. Die Temperaturen liegen aktuell bei 16 Grad und 2 Legemänner noch drauf auf 18 am frühen Nachmittag. Der Blick auf morgen, vormittags fällt Regen, nachmittags noch Schauer bei einem Mix aus Sonne und Wolken, dazu böig auffrischender Wind. Und morgen dann auch schon mal 20 Grad. Und es geht die nächsten Tage dann immer weiter hoch und es wird immer sonniger. Freut euch drauf.
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2: Auf der A643 Wiesbaden Richtung Mainz, zwischen Schiersteiner Kreuz und Mainz-Mombach 2 Kilometer Stau wegen einer Tagesbaustelle auf dem rechten Fahrstreifen. Und auf der B42 Wiesbaden Richtung Rüdesheim zwischen Winkel und Geisenheim dichter Verkehr, mindestens 3 Minuten braucht ihr da länger. In der Wiesbadener City gibt es 2 Straßen. Ja, da ist ein bisschen was los, nämlich auf dem Kaiser-Friedrich-Ring, aber das sind auch nur 2-3 Minütchen. Und die Schiersteiner Straße in Höhe, Waldstraße stadteinwärts. Ich wünsche euch gute Fahrt.
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2: Einen mobilen Blitzer haben wir und zwar steht er in der Frankfurter Straße Richtung Innenstadt in Höhe des Supermarktes. 30 sind dort erlaubt. Danke an Timo aus Wiesbaden. Und wenn du einen Blitzer gesehen hast oder eine Verkehrsstörung melden möchtest, sehr gerne via WhatsApp oder direkt anrufen. Genauso wie Timo das gemacht hat. Nummer ist die gleiche. Wiesbaden 952 69 869.
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1: Ich bin Katrin Müller. Wer die neue Kaufprämie für Elektroautos nutzen will, kann die staatliche Unterstützung ab sofort beantragen. Das entsprechende Portal wurde während einer Pressekonferenz mit Bundesumweltminister Schneider freigeschaltet. Das Antragsverfahren soll digital ablaufen.
2: Erstmal brauchen die Interessierten eine Bund-ID, mit der sie sich bei den Behörden ausweisen können, denn der Antrag wird online gestellt. In dem Portal können dann die nötigen Nachweise hochgeladen werden. Neben reinen E-Autos werden auch die mit Reichweitenverlängerung und bestimmte Plug-in-Hybride gefördert. Es winken bis zu 6.000 Euro Prämie. Wie hoch der staatliche Zuschuss im Einzelnen ist, hängt von Fahrzeug, Einkommen und Familiengröße ab. 3 Milliarden Euro sind insgesamt im Fördertopf. Das Umweltministerium rechnet damit, dass die Mittel für die nächsten 2 Jahre reichen. Ursula Winkler, Nachrichtenredaktion.
1: Nach dem Einsturz eines Gründerzeithauses in Görlitz werden weiter 3 Menschen vermisst. Die Feuerwehr muss bei der Suche besonders vorsichtig vorgehen, weil möglicherweise noch Gas austritt. Die Ursache ist noch nicht geklärt, vieles deutet aber auf eine Gasexplosion hin.
3: Bei den Vermissten handelt es sich um 2 rumänische Frauen im Alter von 25 und 26 Jahren sowie um einen 48 Jahre alten Mann mit bulgarischer und deutscher Staatsangehörigkeit. Nach Angaben der Feuerwehr muss jeder Stein und jedes Brett per Hand angehoben werden, um mögliche Hohlräume mit Gas zu entdecken. In der Nacht waren auch 5 Spürhunde im Einsatz. Die Suche soll mindestens den ganzen Tag und notfalls auch die kommende Nacht dauern. Thomas Bleskin, Nachrichtenredaktion.
1: Tausende Tankstellen haben nach Darstellung eines Verbraucherdienstes gegen die im April eingeführte 12-Uhr-Regel verstoßen. Demnach erhöhten rund 3.000 von gut 15.200 Tankstellen bis zum Stichtag 11. Mai die Preise insgesamt rund 17.000 Mal zu unerlaubten Zeiten. Das geht aus einer Auswertung des Verbraucherdienstes Mehr Tanken auf Basis von Daten der Markttransparenzstelle für Kraftstoffe hervor. Das war fast jede 5. Tankstelle. Am höchsten war die Quote laut Auswertung in Bayern, am niedrigsten in Berlin. Zum Fußball. Torwart Manuel Neuer wird nach Informationen der Bild als Nummer 1 im deutschen Nationalteam zur Fußball-WM reisen. Bundestrainer Julian Nagelsmann habe den bisherigen Stammkeeper Oliver Baumann angerufen und ihm mitgeteilt, dass er mit Bayern Torhüter Neuer im Tor plane, heißt es. Baumann habe dann Nagelsmann zugesichert, dass er beim DFB-Team auch als Ersatzkeeper für die WM zur Verfügung steht.
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4: Am Vormittag ist es teils noch bewölkt, nachmittags ziehen dann wahrscheinlich dichte Wolken auf und die bringen vereinzelt auch ein bisschen Regen mit. Die Temperatur liegen aktuell bei 16 Grad und gehen noch hoch bis auf 18 Grad. Der Antenne Wiesbaden Wettertrend für morgen. Vormittags fällt Regen, nachmittags noch Schauer beim Mix aus Sonne und Wolken. Dazu kommt ein bisschen böig auffrischender Wind, aber trotz alledem morgen schon bis zu 20 Grad.
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4: Es liegen keine Verkehrsstörungen vor. Wir wünschen euch gute Fahrt.
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4: Da haben wir einen Blitzer, einen mobilen, nämlich in der Frankfurter Straße Richtung Innenstadt in Höhe des Supermarktes. 30 ist dort erlaubt. Das hat uns der Timo aus Wiesbaden über WhatsApp mitgeteilt. Und wenn du irgendwo einen Blitzer siehst oder eine Verkehrsstörung melden möchtest, kannst du das machen wie Timo. Schick eine WhatsApp oder ruf direkt an. Nummer ist die gleiche. Wiesbaden 952 69 869.
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1: Immer mehr Menschen interessieren sich dafür, wo ihr Obst und Gemüse herkommt und wie es produziert wird. Mit der Initiative Hessen schmecken, mehr Heimat auf dem Teller, unterstützt das Land Hessen Projekte rund um regionale Lebensmittel und neue Vermarktungswege, um die hessische Land- und Ernährungswirtschaft zu stärken. Dazu haben wir Ingmar Jung, hessischer Minister für Landwirtschaft und Umwelt, am Mikro gehabt, der uns einen Einblick in die Förderung gibt.
2: Naja, wir wollen unsere regionalen Produkte noch mehr in den Vordergrund stellen. Deswegen werden wir eine Kampagne machen, auch eine Förderkampagne, bei der wir die Produkte, die echt regional sind, also hier aufgewachsen, hier verarbeitet, hier vermarktet, ganz besonders in den Fokus stellen wollen, weil es erstens für Wertschöpfungsketten gut ist, zweitens für die Nachhaltigkeit besonders gut ist und drittens, weil es einfach viel besser schmeckt.
1: Warum wird denn auf Regionalität auf dem Teller so Wert gelegt, auch bei euch?
2: Naja, natürlich regionale Produzenten und auch viele drumherum, ne? Also wie gesagt, Wertschöpfungsketten werden erhalten. Der Verbraucher profitiert insbesondere davon, weil er gute regionale, saisonale Produkte bekommt. Und das Klima profitiert auch davon, weil echte Regionalität ist der größte Nachhaltigkeitsfaktor überhaupt.
1: Und ganz ehrlich, das schmeckt man auch so, zumindest findet Ingmar Jung.
2: Ich meine, ich esse allein gerne jetzt mal Erdbeersaison. Gut, regionale Erdbeeren, Spargel ist im Moment toll. Und es ist, also man kann es ja auch wirklich schmecken, wenn jetzt zum Beispiel die Erdbeeren nicht darauf produziert sind, dass sie unterwegs während des Transports irgendwo reifen, sondern bis zum letzten Moment auf dem Feld und dann vollgereift, geerntet. Das ist einfach ein ganz anderer Genuss. Und deswegen hat auch der Verbraucher und auch wir, die es genießen, besonders viel davon.
1: Also Ingmar Jung hat so recht, regionale Erdbeeren. Och, Wahnsinn, kann ich mich gerade reinsetzen oder direkt einen Kuchen backen? Na, vielleicht mache ich das heute noch. Am Ende ist klar, regional stärkt auch die heimische Landwirtschaft. Und dann schmeckt es auch noch besser. Also Win-Win auf dem Teller.

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1: Im Studio Robert Schäfer. Die Auf- und Abfahrt zwischen der K634 und der B455 in Mainz ist ab sofort dicht. Grund ist eine Sperrung am Fort Bieler wegen Bauarbeiten. Nach Angaben von SW Verkehr bleibt die Sperrung bis voraussichtlich Ende Juni bestehen. Auch die Buslinien 28 und N7 müssen umgeleitet werden. Die Linie 28 fährt in Richtung Mainz eine Umleitung über Fort Bieler. Bei der Nachtlinie N7 fallen die Stops Domäne Mechtelshausen, Flugplatz und Clay-Kaserne komplett weg. In Richtung Wiesbaden läuft alles normal. Wie die hessische Landeshauptstadt mitteilt, ist die neue Radverkehrskarte für Wiesbaden da. Die Stadt hat das Netz in den letzten Jahren stark ausgebaut. Die neue Fassung soll nun alle Neuerungen und Anpassungen am vorhandenen Netz beinhalten. Außerdem zeigt die Karte alle Tempo-30-Zonen, alle freigegebenen Einbahnstraßen sowie alle größeren Abstellanlagen. Die Karte soll Pendlern und Touristen zukünftig helfen, den besten Weg durch die Stadt zu finden. Die Radverkehrskarte ist ab sofort in Papierform im Buchhandel sowie digital auf der Stadtwebseite erhältlich. Menschen der LGBTQ-Community und alle Interessierten können morgen in der offenen Sprechstunde Gemeinsam sicher queer im Wiesbadener Rathaus Fragen und Anliegen zu Sicherheit, Diskriminierung und Unterstützung queerer Menschen in Wiesbaden ansprechen. Dazu haben die Landeshauptstadt Wiesbaden, das Polizeipräsidium Westhessen sowie der Verband lesbischer und schwuler Polizeibediensteter in Hessen eingeladen. Hintergrund der Veranstaltung ist eine aktuelle Umfrage, die zeigt, dass queere Menschen in Wiesbaden im öffentlichen Raum immer wieder Opfer von Gewalt und Diskriminierung werden und solche Taten selten melden. Daher sehen Stadtverwaltung und Polizei hier Handlungsbedarf und möchten ein niederschwelliges Angebot einrichten. Alle Anliegen werden selbstverständlich vertraulich behandelt und können auch über die Sprechstunde hinaus begleitet werden. Eine Anmeldung ist nicht erforderlich. Beim Schnuppernachmittag Job in Echt bekommen Jugendliche in dieser Woche einen Einblick in die Berufswelt eines Medientechnologen. Das hat die Stadt Wiesbaden gemeldet. Das Referat für Wirtschaft und Beschäftigung lädt junge Menschen ab 15 Jahren dazu ein, den Ausbildungsberuf in der Druckverarbeitung direkt vor Ort bei Geiger Notes AG kennenzulernen. Das Unternehmen stellt Kalender, Notizbücher und Papierprodukte her. Da die Plätze begrenzt sind, sollten Interessierte sich auf der Homepage der Stadt Wiesbaden anmelden. Die Teilnahme ist kostenlos.
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2: Ja, immer wieder mal bewölkt, manchmal lugt die Sonne durch, nachmittags ziehen dichte Wolken auf und die können ein bisschen Regen mitbringen, also sicherheitshalber einen Regenschirm mitnehmen, wenn ihr rausgeht. Die Temperaturen liegen aktuell bei 16 Grad und 2 Lege mehr noch drauf, also 18 Grad am frühen Nachmittag bekommen wir heute noch. Der Antenne Wiesbaden Wettertrend für morgen, vormittags fällt Regen, nachmittags noch Schauer bei einem Mix aus Sonne und Wolken, dazu böig auffrischender Wind, allerdings morgen dann auch schon 20 Grad.
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2: Es liegen keine Verkehrsstörungen vor. Antenne Wiesbaden wünscht gute Fahrt.
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2: Ein mobiler Blitzer in der Frankfurter Straße Richtung Innenstadt in Höhe des Supermarktes. 30 Stundenkilometer darf man da fahren. Danke an Timo aus Wiesbaden. Und in der Klarenthaler Straße wieder mal Richtung Dotzheimer Straße in Höhe des Elsässer Platzes. Auch da sind nur 30 erlaubt. Danke an Shirin. Und wenn ihr irgendwo einen Blitzer gesehen habt oder eine Verkehrsstörung melden möchtet, könnt ihr das machen wie Timo oder Shirin. Einfach anrufen oder eine WhatsApp schicken. Nummer ist die gleiche. Wiesbaden 69. Wiesbaden 952 69 869, so ist es richtig.
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1: Die europäischen Aktienmärkte zeigen sich zur Mittagszeit insgesamt freundlich, treten im weiteren Verlauf aber etwas auf der Stelle. Der DAX hält sich stabil im Bereich um 24.500 Punkte, nachdem er am Morgen zunächst leicht ins Plus gestartet war. Auch der Eurostoxx 50 bewegt sich moderat im positiven Bereich, aber ohne selbst neue Impulse zu setzen. Getragen wird die Stimmung weiterhin von der Hoffnung auf eine allmähliche Entspannung der geopolitischen Lage im Nahen Osten. Gleichzeitig bleibt die Entwicklung der Ölpreise ein zentraler Einflussfaktor. Nach den starken Ausschlägen der vergangenen Wochen hat sich der Markt zuletzt etwas beruhigt, was die Risikobereitschaft der Anleger leicht verbessert. Aus Asien kommen eher ernüchternde Vorgaben. Während die chinesischen Börsen und der japanische Nikkei den Tag leicht im Minus beendet haben, hat der südkoreanische Kospi im Handelsverlauf über 3% verloren. An der Wall Street bleiben KI-getriebene Werte zwar grundsätzlich gefragt, gleichzeitig sorgt die zuletzt gestiegene Volatilität bei US-Renditen für Zurückhaltung. Insgesamt fehlt den Märkten zur Mittagszeit noch der klare Trend für den weiteren Tagesverlauf.
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1: Ich bin Katrin Müller. Wer die neue Kaufprämie für Elektroautos nutzen will, kann die staatliche Unterstützung ab sofort beantragen. Das entsprechende Portal wurde während einer Pressekonferenz mit Bundesumweltminister Schneider freigeschaltet.
2: Gefördert werden E-Autos, bestimmte Plug-in-Hybride und Elektroautos mit sogenannten Reichweitenverlängerern. Ob Kauf oder Leasing spielt keine Rolle. Wichtig ist nur, dass das Auto dieses Jahr neu zugelassen wurde. Die Förderung kann also auch rückwirkend beantragt werden. Wie viel Geld man bekommt, hängt vom Fahrzeug ab, aber auch vom Einkommen und der Familiengröße. Bis zu 6.000 Euro sind maximal drin. Da die Anträge nur online gestellt werden können, ist eine Bund-ID Voraussetzung, also ein Konto, mit dem man sich online gegenüber Behörden ausweisen kann. Fiona Reinhardt, Nachrichtenredaktion.
1: Tausende Tankstellen haben nach Darstellung eines Verbraucherdienstes gegen die im April eingeführte 12-Uhr-Regel verstoßen. Demnach erhöhten rund 3.000 von gut 15.200 Tankstellen bis zum Stichtag 11. Mai die Preise insgesamt rund 17.000 Mal zu unerlaubten Zeiten, wie aus einer Auswertung des Portals Mehr Tanken hervorgeht. Das war fast jede fünfte Tankstelle. Die Zahl der Angriffe auf Mitglieder von Parteien hat im vergangenen Jahr massiv zugenommen. Bundesweit registrierte die Polizei 5.140 Straftaten, die sich gegen Parteirepräsentanten oder Parteimitglieder richteten. Das war ein Anstieg um fast 40% gegenüber 2024, wie aus einer Antwort der Bundesregierung auf eine Anfrage der AfD-Fraktion hervorgeht.
3: Seit Jahren steigt die Zahl der Straftaten, die sich gegen Angehörige von Parteien richtet. Ein Grund für den nochmal deutlichen Zuwachs im vergangenen Jahr dürfte das aufgeheizte Klima im Wahlkampf Anfang 2025 gewesen sein. Mit mehr als 1.850 Fällen war die AfD besonders stark betroffen, aber auch CDU und Grüne. Die meisten Angriffe kommen aus dem rechten und linken Spektrum, heißt es. Diana Kramer, Nachrichtenredaktion.
1: Eine Reise mit einem Kreuzfahrtschiff haben in Deutschland im vergangenen Jahr so viele Menschen wie noch nie unternommen. Rund 1,5 Millionen Urlauber starteten eine Hochseekreuzfahrt von einem deutschen Hafen. Rund 4% mehr als im Vorjahr, wie das Statistische Bundesamt mitteilte. Während der Corona-Pandemie waren die Zahlen stark eingebrochen. Die jüngsten Passagierzahlen liegen aber nun sogar deutlich über denen des Vorpandemiejahres 2019.
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4: Aktuell messen wir schon 17 Grad hier in der Britta Arena in Wiesbaden. Ziemlich bewölkt, aber doch ziemlich viel milder als gestern. Ja, gegen Mittag hier, da kommt vielleicht nochmal ein kleiner Regenschauer aus dem Südwesten. Aber keine Panik, das wird wohl jetzt nicht so wild werden. Und es kommt tatsächlich auch später dann nochmal die Sonne raus. Im Antenne Wiesbaden Wettertrend für morgen. Am Vormittag ist es noch bedeckt. Ein bisschen feucht ist es auch, aber dann gegen Mittag kriegen wir Sonne. Und es gibt tatsächlich morgen bis zu 20 Grad.
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4: Gar nichts los auf den Straßen, also freie Fahrt für alle Autofahrer und Autofahrerinnen.
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4: Da haben wir heute einige 30er Blitzer in der City verteilt. Einer steht in der Klarenthaler Straße, der blitzt ganz, ganz blöd. Dann gibt es den nächsten in der Schumacherstraße, im Schumacherring. Und dann noch einer in der Richard-Wagner-Straße. Überall dürft ihr heute nur 30 fahren. Falls ihr auch noch was seht, ruft an Wiesbaden 952 698 und dann nochmal die 69. Oder auch gerne eine WhatsApp mitten rein ins Studio schicken. Wir wünschen eine super gute Autofahrt.

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1: Und der Goldpreis liegt aktuell bei 125,70 € pro Gramm Gold und der Silberpreis bei genau 2,11 € pro Gramm Silber.
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0: Im Studio Robert Schäfer. Wie die hessische Landeshauptstadt mitteilt, ist die neue Radverkehrskarte für Wiesbaden da. Die Stadt hat das Netz in den letzten Jahren stark ausgebaut. Die neue Fassung soll nun alle Neuerungen und Anpassungen am vorhandenen Netz beinhalten. Außerdem zeigt die Karte alle Tempo-30-Zonen, alle freigegebenen Einbahnstraßen sowie alle größeren Abstellanlagen. Die Karte soll Pendlern und Touristen zukünftig helfen, den besten Weg durch die Stadt zu finden. Die Radverkehrskarte ist ab sofort in Papierform im Buchhandel sowie digital auf der Stadtwebseite erhältlich. Die Auf- und Abfahrt zwischen der K634 und der B455 in Mainz ist ab sofort dicht. Grund ist eine Sperrung am Fort Bieler wegen Bauarbeiten. Nach Angaben von SW Verkehr bleibt die Sperrung bis voraussichtlich Ende Juni bestehen. Auch die Buslinien 28 und N7 müssen umgeleitet werden. Die Linie 28 fährt in Richtung Mainz eine Umleitung über Fort Bieler. Bei der Nachtlinie N7 fallen die Stops Domäne Mechtelshausen, Flugplatz und Kley-Kaserne komplett weg. In Richtung Wiesbaden läuft alles normal. In Wiesbaden-Nauroth wird in dieser Woche wieder Sperrmüll abgeholt. Das teilen die Entsorgungsbetriebe der hessischen Landeshauptstadt mit. Anders als im Rest von Wiesbaden gibt es in Nauroth keine individuell vereinbarten Sperrmülltermine, sondern 4 feste Termine pro Jahr. Am Donnerstag werden die Obergasse und die Auringer Straße sowie alle nordöstlichen davon liegenden Straßen abgefahren. Am Freitag werden die restlichen Bereiche südwestlich der Obergasse und der Auringer Straße einschließlich der Siedlung Erbsnake angefahren. Eine detaillierte Übersicht findet ihr auf elw.de. Wie die Stadt meldet, stehen im Wiesbadener Rathaus heute wichtige politische Entscheidungen an. Heute Nachmittag tagen gleich 2 Ausschüsse parallel. Der Wirtschaftsausschuss berät unter anderem über Hilfen für die Beschäftigten nach der CureVac-Schließung. Nebenan im Planungsausschuss geht es neben der Personallage der Berufsfeuerwehr auch um die Zukunft der Rettungshundestaffel. Morgen folgt dann der Finanzausschuss, um vor allem über die neue Steuerschätzung und eine mögliche Anpassung der Grundsteuer zu beraten. In allen Gremien wird heute und morgen außerdem ein neuer Vorsitz gewählt.
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2: Wir messen noch 17 Grad hier in der Britta Arena in Wiesbaden. Ziemlich bewölkt draußen und ein leichter Wind weht da auch. Naja, gut. Entschuldigung. Da kommt tatsächlich auch noch ein kleiner Regen auf uns zu, so aus dem Südwesten irgendwann im Laufe des Mittags. Aber das ist nichts Dramatisches. Gegen Nachmittag soll dann tatsächlich doch nochmal die Sonne rauskommen. Wir freuen uns auf jeden Fall draus. Ich habe jetzt auf jeden Fall einen Frosch im Hals hier gerade. Oh Gott, ich fange gleich richtig an zu husten hier. Macht aber alles nichts. Antenne Wiesbaden, Wettertrend für morgen. Ja, in den Morgenstunden am oder Vormittag ist es erstmal noch ein bisschen bewölkt, noch ein bisschen Regen. Aber dann zieht das Ganze auf, es kommt die Sonne raus und immerhin werden es dann morgen auch schon bis zu 20 Grad. Und ich verrate euch was Schönes, das wird jetzt auch immer besser. Bis zum Wochenende. Da wird es nämlich richtig heiß. Der Sommer kommt zurück.
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2: So, 2 Meldungen von A643 Mainz Richtung Wiesbaden. Zwischen dem Schiersteiner Kreuz und Schiersteiner Straße haben wir gerade dichten Verkehr. Noch eine Meldung von der A671. Und zwar Wiesbaden Richtung Gustersburg und Hochheim Süd. Da ist eine Baustelle. Beide Fahrtrichtungen sind da gesperrt. Es gibt aber eine Umleitung. Das heißt, ein bisschen mehr Zeit einplanen. Auf jeden Fall notwendig. Das geht nur bis zum 1.6. Und dann ist alles wieder beim Alten.
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2: 3 kleine Blitzer habe ich heute in der City. Und zwar der erste in der Klarenthaler Straße. Da steht ein mobiler Blitzer. Ihr dürft 30 fahren. Dann habe ich noch einen in der Kurt-Schumacher-Ring. Hier dürft ihr auch 30 fahren. Und noch einen letzten in der Richard-Wagner-Straße. Und hier sind auch 30 erlaubt. Falls ihr auch noch sowas seht, ruft mich an. Wiesbaden 952 698 und dann über die 69 WhatsApp schicken geht selbstverständlich auch.
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1: Ich bin Katrin Müller. Wer die neue Kaufprämie für Elektroautos nutzen will, kann die staatliche Unterstützung ab sofort beantragen. Das entsprechende Portal wurde während einer Pressekonferenz mit Bundesumweltminister Schneider freigeschaltet. Das Antragsverfahren soll digital ablaufen.
2: Erstmal brauchen die Interessierten eine Bund-ID, mit der sie sich bei den Behörden ausweisen können, denn der Antrag wird online gestellt. In dem Portal können dann die nötigen Nachweise hochgeladen werden. Neben reinen E-Autos werden auch die mit Reichweitenverlängerung und bestimmte Plug-in-Hybride gefördert. Es winken bis zu 6.000 Euro Prämie. Wie hoch der staatliche Zuschuss im Einzelnen ist, hängt von Fahrzeug, Einkommen und Familiengröße ab. 3 Milliarden Euro sind insgesamt im Fördertopf. Das Umweltministerium rechnet damit, dass die Mittel für die nächsten 2 Jahre reichen. Ursula Winkler, Nachrichtenredaktion.
1: Nach dem Einsturz eines Gründerzeithauses in Görlitz werden weiter 3 Menschen vermisst. Die Feuerwehr muss bei der Suche besonders vorsichtig vorgehen, weil möglicherweise noch Gas austritt. Die Ursache ist noch nicht geklärt, vieles deutet aber auf eine Gasexplosion hin.
3: Bei den Vermissten handelt es sich um 2 rumänische Frauen im Alter von 25 und 26 Jahren sowie um einen 48 Jahre alten Mann mit bulgarischer und deutscher Staatsangehörigkeit. Nach Angaben der Feuerwehr muss jeder Stein und jedes Brett per Hand angehoben werden, um mögliche Hohlräume mit Gas zu entdecken. Die Suche soll mindestens den ganzen Tag und notfalls auch die kommende Nacht dauern. Thomas Bleskin, Nachrichtenredaktion.
1: Tausende Tankstellen haben nach Darstellung eines Verbraucherdienstes gegen die im April eingeführte 12-Uhr-Regel verstoßen. Demnach erhöhten rund 3.000 von gut 15.200 Tankstellen bis zum Stichtag 11. Mai die Preise insgesamt rund 17.000 Mal zu unerlaubten Zeiten. Das geht aus einer Auswertung des Verbraucherdienstes Mehrtanken auf Basis von Daten der Markttransparenzstelle für Kraftstoffe hervor. Das war fast jede 5. Tankstelle. Am höchsten war die Quote laut Auswertung in Bayern, am niedrigsten in Berlin. Der Film- und Fernsehschauspieler Alexander Held ist tot. Er starb bereits am vergangenen Dienstag im Alter von 67 Jahren, überraschend nach kurzer Krankheit, wie der eng mit ihm befreundete TV-Produzent Sven Burgemeister der dpa mitteilte. Held lebte zuletzt im österreichischen Erl in Tirol und war unter anderem bekannt für seine Rolle in der ZDF-Krimireihe München Mord. Zudem spielte der gebürtige Münchner in Filmen wie Sophie Scholl, Die letzten Tage, Der Schuh des Manitou oder Der Untergang.
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4: Wir messen noch 17 Grad hier in der Britta Arena in Wiesbaden. Ja, ist nicht so ganz so schön heute draußen, ein bisschen bedeckt, ein bisschen nostalgisch alles. Aber Leute, das macht gar nichts. Ich meine, wir haben erst Dienstag und am Wochenende wird es richtig, richtig geil. Schon morgen steht im Antenne Wiesbaden Wettertrend geschrieben. Es wird erst noch ein bisschen bedeckt, am Morgen ein bisschen Regen auch, aber dann zieht es langsam auf und morgen schon bis zu 20 Grad. Und das geht jetzt immer weiter, bisschen hoch bis zum Wochenende. Und wisst ihr was? Dann haben wir Sommer.
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4: Die A66 Frankfurt Richtung Wiesbaden zwischen Wiesbaden-Biebrich und Wiesbaden-Frauenstein haben wir gerade 1 Kilometer stockender Verkehr und das war's auch schon.
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4: Wir haben halt ganz, ganz viele 30er Blitzer und der erste steht in der Klarenthaler Straße, der zweite steht im Kurt-Schumacher-Ring und der dritte steht in der Richard-Wagner-Straße. Überall dürft ihr nur 30 fahren, falls ihr auch noch was seht, wo ganz, ganz doll geblitzt wird, ruft uns an. Wiesbaden 952 698 und dann nochmal die 69. WhatsApp schicken geht immer auch, ne? Super ist das. Antenne Wiesbaden und natürlich auch, wir wünschen eine super gute Fahrt.
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1: Im Studio Robert Schäfer. Die Auf- und Abfahrt zwischen der K634 und der B455 in Mainz ist ab sofort dicht. Grund ist eine Sperrung am Fort Bieler wegen Bauarbeiten. Nach Angaben von SW Verkehr bleibt die Sperrung bis voraussichtlich Ende Juni bestehen. Auch die Buslinien 28 und N7 müssen umgeleitet werden. Die Linie 28 fährt in Richtung Mainz, eine Umleitung über Fort Bieler. Bei der Nachtlinie N7 fallen die Stops Domäne Mechtelshausen, Flugplatz und Clay-Kaserne komplett weg. In Richtung Wiesbaden läuft alles normal. Wie die hessische Landeshauptstadt mitteilt, ist die neue Radverkehrskarte für Wiesbaden da. Die Stadt hat das Netz in den letzten Jahren stark ausgebaut. Die neue Fassung soll nun alle Neuerungen und Anpassungen am Vorhaben

0: Karten im Netz beinhalten. Außerdem zeigt die Karte alle Tempo-30-Zonen, alle freigegebenen Einbahnstraßen sowie alle größeren Abstellanlagen. Die Karte soll Pendlern und Touristen zukünftig helfen, den besten Weg durch die Stadt zu finden. Die Radverkehrskarte ist ab sofort in Papierform im Buchhandel sowie digital auf der Stadtwebseite erhältlich. Menschen der LGBTQ-Community und alle Interessierten können morgen in der offenen Sprechstunde Gemeinsam sicher queer im Wiesbadener Rathaus Fragen und Anliegen zu Sicherheit, Diskriminierung und Unterstützung queerer Menschen in Wiesbaden ansprechen. Dazu haben die Landeshauptstadt Wiesbaden, das Polizeipräsidium Westhessen sowie der Verband lesbischer und schwuler Polizeibediensteter in Hessen eingeladen. Hintergrund der Veranstaltung ist eine aktuelle Umfrage, die zeigt, dass queere Menschen in Wiesbaden im öffentlichen Raum immer wieder Opfer von Gewalt und Diskriminierung werden und solche Taten selten melden. Daher sehen Stadtverwaltung und Polizei hier Handlungsbedarf und möchten ein niederschwelliges Angebot einrichten. Alle Anliegen werden selbstverständlich vertraulich behandelt und können auch über die Sprechstunde hinaus begleitet werden. Eine Anmeldung ist nicht erforderlich. Beim Schnuppernachmittag Job in Echt bekommen Jugendliche in dieser Woche einen Einblick in die Berufswelt eines Medientechnologen. Das hat die Stadt Wiesbaden gemeldet. Das Referat für Wirtschaft und Beschäftigung lädt junge Menschen ab 15 Jahren dazu ein, den Ausbildungsberuf in der Druckverarbeitung direkt vor Ort bei Geiger Notes AG kennenzulernen. Das Unternehmen stellt Kalender, Notizbücher und Papierprodukte her. Da die Plätze begrenzt sind, sollten Interessierte sich auf der Homepage der Stadt Wiesbaden anmelden. Die Teilnahme ist kostenlos.
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2: Aktuell noch 18 Grad hier in und aus der Britta Arena in Wiesbaden. Und ja, da zieht ein leichtes Regenwölkchen auf uns zu aus dem Südwesten. Das ist auch schon ein bisschen mehr Wind da draußen und es ist ziemlich grau. Also irgendwie in der nächsten Stunde sollte es eventuell noch mal kurz regnen. Aber das geht dann noch wieder vorbei. Heute Abend wird es dann wieder ein bisschen besser. Die Sonne soll tatsächlich auch noch mal rauskommen. Ja, der Antenne Wiesbaden Wetter drin für morgen. Erstmal nicht so gut, aber das wird dann besser. Ja? Im Laufe des Tages zieht es auf, die Sonne kommt raus und wir haben morgen bis zu 20 Grad.
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2: Eine Meldung nun von der A66 Frankfurt Richtung Wiesbaden im Bereich Wiesbaden-Frauenstein. Da steht ein defektes Fahrzeug auf der Fahrbahn, also bitte fahrt vorsichtig.
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2: Ganz viele Blitzer heute in der Stadt. Und zwar der erste in der Klarenthaler Straße. Der zweite steht im Kurt-Schumacher-Ring. Und der dritte in der Richard-Wagner-Straße. Und dürft überall nur 30 fahren. Also bitte haltet euch daran. Falls ihr noch sowas seht, was blitzt, ruft mich an. Wiesbaden 952 698. Und dann einmal die 69. Wir wünschen natürlich eine super gute Autofahrt.
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1: Ich bin Dirk Zeitler. Wer die neue Kaufprämie für Elektroautos nutzen will, kann die staatliche Unterstützung ab sofort beantragen. Das entsprechende Portal wurde während einer Pressekonferenz mit Bundesumweltminister Schneider freigeschaltet. Das Antragsverfahren soll digital ablaufen. Nur einmal am Tag erhöhen, nämlich um 12 Uhr. Diese Regelung gilt seit April an deutschen Tankstellen. Dagegen wurde tausendfach verstoßen, wie eine Auswertung des Verbraucherdienstes Mehr Tanken zeigt. Regional zeigen sich dabei deutliche Unterschiede.
2: Fast jede fünfte Tankstelle soll laut dieser Auswertung gegen die 12-Uhr-Regel verstoßen haben. Und das soll in dem beobachteten Zeitraum insgesamt rund 17.000 Mal passiert sein. Die meisten Verstöße wurden in Bayern festgestellt. In Berlin sei die Quote am niedrigsten. Der Bundesverband Freier Tankstellen nimmt Tankstellenbetreiber in Schutz. Der Prozess von der Preisänderung bis hin zur Datenübermittlung ans Kartellamt sei lang. Und verschiedene Faktoren könnten dazu führen, dass eine Preisänderung erst verzögert übermittelt wird. Fiona Reinhardt, Nachrichtenredaktion.
1: Die von Bund und Ländern finanzierte Plattform Jugendschutz.net hat im vergangenen Jahr mehr als 15.000 Verstöße gegen Jugendschutzbestimmungen im Netz registriert. Meistens ging es um Missbrauchsdarstellungen von Kindern und Jugendpornografie. Das geht aus dem Jahresbericht der Stelle hervor.
3: Es bleibt wohl eine hohe Dunkelziffer, denn längst nicht jeder Verstoß im Netz wird auf der Plattform gemeldet. Aber immerhin, in fast allen Fällen haben die Anbieter nach der Beschwerde die Verstöße aus dem Netz genommen und in etwa 2 von 5 Fällen wurden Ermittler eingeschaltet. Die Experten scannen Social Media und Co. auch selbst. Vor allem der zunehmende KI-Einsatz besorgt sie. So haben etwa künstlich generierte Influencer mit ihrer perfekten Welt oft negative Effekte für das Selbstbild der jungen User. Ursula Winkler, Nachrichtenredaktion.
1: Parallel zum Besuch von Kreml-Chef Putin in Peking hat Russland ein dreitägiges Großmanöver mit Zehntausenden Soldaten und Übungen seiner Nuklearkräfte begonnen. Daran nehmen den Angaben zufolge auch 140 Flugzeuge, 73 Marineschiffe und 13 U-Boote teil. 8 dieser U-Boote seien Träger von Nuklearraketen.
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4: Wir messen noch 18 Grad hier in der Britta Arena in Wiesbaden und eigentlich sollte es ja schon längst regnen, tut es aber nicht. Da soll aber irgendwie noch was aus dem Südwesten auf uns zukommen. Wir bleiben mal gespannt, ob da noch was kommt. Das Wetter ist ja ziemlich aprilmäßig, würde ich mal sagen. Naja, anyways, es wird besser bis zum Ende der Woche, das kann ich euch auf jeden Fall versprechen. Im Antenne Wiesbaden Wettertrend für morgen. Ja, morgen früh noch ein bisschen bewölkt, bisschen Regen vielleicht, dann zieht's auf, die Sonne kommt zurück und dann kriegen wir bis zu 20 Grad. Das kann man auf jeden Fall machen.
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4: Die A643 Wiesbaden Richtung Mainz. Zwischen dem Schiersteiner Kreuz und Mainz-Mombach haben wir gerade 2 Kilometer stockender Verkehr und dadurch auch 2 Kilometer stockender Verkehr auf der A66 zwischen Wiesbaden der Mainzer Straße und dem Schiersteiner Kreuz.
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4: Ziemlich viele kleine Blitze haben wir heute, um genau zu sein, 3 Stück, die ich kenne jetzt. Und zwar der erste in der Klarenthaler Straße, der zweite in der im Kurt-Schumacher-Ring und der dritte in der Richard-Wagner-Straße. Es sind überall 30 erlaubt. Falls ihr auch sowas seht, ruft uns an. Wiesbaden 052 698 und dann nochmal die 69. Oder ihr schickt mir einfach ganz entspannt eine WhatsApp-Nachricht hier rein ins Studio. Wir wünschen selbstverständlich eine gute und sichere Autofahrt.
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4: Und ich muss ja ehrlich zugeben, ich bin ja eigentlich ein bisschen Fan von diesem Wetter da draußen. Diese leichte Nostalgie, wenn man arbeitet, nicht so ganz wie Sonne. Ich mag das ja irgendwie, muss ich sagen. Für mich ist das absolut ausreichend. Ja, und obwohl heute ja der internationale Tag der Maisonne ist. Naja, wo ist sie denn? Also ich sehe nichts davon. Naja, spätestens zum Wochenende bekommen wir ja dann Sonne. Und zwar reichlich viel. Dann direkt mal so 29 Grad am Samstag. Also ja, ist jetzt auch ein bisschen viel, ne? So auf 1. Weiß ich jetzt auch nicht. Naja, wir können uns vorfreuen. Auf jeden Fall der Sommer kommt zurück. Egal, was ihr macht. Bisschen ins kalte Wasser springen oder anyways. Ist doch alles schön. Hauptsache, wir beschweren uns nicht die ganze Zeit. Und haben gute Laune. Und so machen wir auch weiter mit Ronan Keating und Love Each Day mit Antenne Wiesbaden. Und das alles aus der schönsten Stadt der Welt.

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0: The Wild Boys von
1: Duran Duran. 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
0: Ja, richtig schön hier. Auch wenn die Sonne heute nicht so schön scheint. Naja, sollte sie ja eigentlich. Aber egal, ich finde sie trotzdem schön. Ist ja auch immerhin die schönste Stadt der Welt. Und Antenne Wiesbaden-Hörer Thilo aus Ickstadt sagt zum Beispiel, für ihn ist es die Streuobstwiese am Schloss Freudenberg. Die findet er besonders toll. Und ich glaube, Antenne Wiesbaden-Kollege Tobi Rinker, du erzählst uns jetzt mal was von Bienchen und Blümchen vielleicht.
2: Ja, da kennt sich aber wer aus. Also aufgrund der Uhrzeit geht es jetzt allerdings ausschließlich um blühende Obstblüten und um summende Honigbienen. Genau das haben wir hier nämlich. Direkt rund ums Schloss liegen große Wiesen mit alten Obstbäumen, also Äpfel, Birnen, Kirschbäume, die typisch für traditionelle Streuobstwiesen auch in ganz Hessen sind. Und besonders jetzt im Frühling, wenn alles blüht oder im Herbst auch zur Erntezeit, ist die Atmosphäre hier einfach richtig schön und total entspannt. Das Besondere an der Streuobstwiese ist aber nicht nur die Natur, sondern eben, dass man das hier auch ganz besonders nah erleben und spüren kann. Zwischen den Obstbäumen stehen nämlich Bienenstöcke und dort wird tatsächlich eigener Honig produziert. Die Bienen finden auf den vielen Blüten idealste Bedingungen und genau dadurch entsteht regionaler Honig direkt vom Gelände rund ums Schloss Freudenberg. Viele Besucher kommen deshalb nicht nur zum Spazieren oder Entspannen hierher, sondern auch um diese Verbindung aus Natur, Nachhaltigkeit und traditioneller Landwirtschaft mal zu erleben. Und das muss man auch dazu sagen, eine Streuobstwiese, das ist jetzt kein klassischer Park, ne? Also, sondern es ist eher so ein lebendiger Natur- und Lebensraum und da darf es halt schon auch mal ein bisschen wilder aussehen. Und genau das macht den Reiz aus, finde ich. Also ein echtes Naturerlebnis mitten hier bei uns in Wiesbaden, schöner geht's kaum.
0: Ja, das ist doch super. Und wenn du es verraten willst, wo es hier bei dir oder hier bei uns im schönen Wiesbaden am allerschönsten ist und du sagst, boah, da gefällt es mir so richtig gut, ja, dann rufst du uns nochmal an und sagst uns, wo du am liebsten so bist. Jetzt, wo die Sonne scheint oder wenn sie halt auch mal nicht scheint. Ruf uns an, Wiesbaden 952 698 und dann nochmal die 69 WhatsApp schicken. Geht natürlich auch. Wir machen weiter mit Only Love Can Break My Heart.
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1: Im Studio Robert Schäfer.
2: Wie die hessische Landeshauptstadt mitteilt, ist die neue Radverkehrskarte für Wiesbaden da. Die Stadt hat das Netz in den letzten Jahren stark ausgebaut. Die neue Fassung soll nun alle Neuerungen und Anpassungen am vorhandenen Netz beinhalten. Außerdem zeigt die Karte alle Tempo-30-Zonen, alle freigegebenen Einbahnstraßen sowie alle größeren Abstellanlagen. Die Karte soll Pendlern und Touristen zukünftig helfen, den besten Weg durch die Stadt zu finden. Die Radverkehrskarte ist ab sofort in Papier.

0: Form im Buchhandel sowie digital auf der Stadtwebseite erhältlich. Die Auf- und Abfahrt zwischen der K634 und der B455 in Mainz ist ab sofort dicht. Grund ist eine Sperrung am Fort Bieler wegen Bauarbeiten. Nach Angaben von SW Verkehr bleibt die Sperrung bis voraussichtlich Ende Juni bestehen. Auch die Buslinien 28 und N7 müssen umgeleitet werden. Die Linie 28 fährt in Richtung Mainz eine Umleitung über Fort Bieler. Bei der Nachtlinie N7 fallen die Stops Domäne Mechtelshausen, Flugplatz und Clay-Kaserne komplett weg. In Richtung Wiesbaden läuft alles normal. In Wiesbaden-Nauroth wird in dieser Woche wieder Sperrmüll abgeholt. Das teilen die Entsorgungsbetriebe der hessischen Landeshauptstadt mit. Anders als im Rest von Wiesbaden gibt es in Nauroth keine individuell vereinbarten Sperrmülltermine, sondern 4 feste Termine pro Jahr. Am Donnerstag werden die Obergasse und die Auringer Straße sowie alle nordöstlichen davon liegenden Straßen abgefahren. Am Freitag werden die restlichen Bereiche südwestlich der Obergasse und der Auringer Straße einschließlich der Siedlung Erbsnake angefahren. Eine detaillierte Übersicht findet ihr auf elw.de. Wie die Stadt meldet, stehen im Wiesbadener Rathaus heute wichtige politische Entscheidungen an. Heute Nachmittag tagen gleich 2 Ausschüsse parallel. Der Wirtschaftsausschuss berät unter anderem über Hilfen für die Beschäftigten nach der CureVac-Schließung. Nebenan im Planungsausschuss geht es neben der Personallage der Berufsfeuerwehr auch um die Zukunft der Rettungshundestaffel. Morgen folgt dann der Finanzausschuss, um vor allem über die neue Steuerschätzung und eine mögliche Anpassung der Grundsteuer zu beraten. In allen Gremien wird heute und morgen außerdem ein neuer Vorsitz gewählt.
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2: Wir messen noch 17 Grad hier in der Britta Arena in Wiesbaden. Ein bisschen windig ist es da draußen. Regen hat es bis jetzt aber noch nicht gegeben und sieht tatsächlich auch schon wieder ein bisschen freundlicher aus als eben. Es sollte ja noch mal regnen. Vielleicht zieht das einfach ein bisschen später nach hinten. Naja, anyways, wir genießen es, solange es noch nicht regnet, auf jeden Fall. Tja, im Antenne Wiesbaden-Wettertrend für morgen haben wir in den Morgenstunden auf jeden Fall ein bisschen diesig und ein bisschen Regen vielleicht. Auch zieht sich aber auf und dann haben wir mittags tatsächlich ein bisschen Sonne und bis zu 20 Grad. Das scheint doch schreit und scheint der Sommer zu kommen. Naja, wir freuen uns.
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2: Die A643 Wiesbaden Richtung Mainz zwischen dem Schiersteinerkreuz und Mainz-Bombach haben wir 2 Kilometer stockender Verkehr, dadurch auch 3 Kilometer stockender Verkehr auf der A66 zwischen Wiesbaden, der Mainzer Straße und dem Schiersteinerkreuz.
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2: Viele, viele 30er Blitzer heute. Der erste in der Klarenthaler Straße, der zweite in dem Kurt-Schumacher Ring, der dritte in der Richard-Wagner-Straße und eben ist noch einer reingekommen. In der Frankfurter Straße Höhe vom Tutti Frutti Richtung Stadt runter. Hier sind auch 30 erlaubt und das hat uns der liebe Daniel gemeldet. Vielen lieben Dank. Falls du auch noch sowas siehst, so, ruf uns an und mach's wie Daniel oder schreib eine WhatsApp. Wiesbaden 952 69 8 und dann aber die 69. Wir wünschen eine gute Autofahrt.

0: Frida Luca, Ricky Martin. Um 15.37 Uhr auf Antenne Wiesbaden und das alles aus der schönsten Stadt der Welt. Passend zu diesem wunderbaren Song. Jetzt müssen wir das Wetter mitspielen. Wird ja wärmer die nächsten Tage, ist doch herrlich. Schön. Und Feierabend haben wir auch gleich. Wie wunderbar ist das? Und immer mehr Menschen interessieren sich ja auch dafür, wo ihr Obst und Gemüse herkommt und wie das dann auch produziert wird. Mit der Initiative Hessen schmecken mehr Heimat auf dem Teller unterstützt das Land Hessen Projekte rund um regionale Lebensmittel und neue Vermarktungswege, um die hessische Land- und Ernährungswirtschaft so ein bisschen zu stärken. Dazu haben wir mit Ingmar Jung, hessischem Minister für Landschaft und Umwelt, mal ein bisschen gesprochen. Der hat uns einen Anblick in die Förderung gegeben.
1: Nee, wir wollen unsere regionalen Produkte noch mehr in den Vordergrund stellen. Deswegen werden wir eine Kampagne machen, auch eine Förderkampagne, bei der wir die Produkte, die echt regional sind, also hier aufgewachsen, hier verarbeitet, hier vermarktet, ganz besonders im Fokus stellen wollen, weil es erstens für Wertschöpfungsketten gut ist, zweitens für die Nachhaltigkeit besonders gut ist und drittens, weil es einfach viel besser schmeckt.
0: Wieso wird denn jetzt auf Regionalität auf dem Teller so viel Wert gelegt und auch bei euch?
1: Naja, natürlich regionale Produzenten und auch viele drumherum. Ne? Also wie gesagt, Wertschöpfungsketten werden erhalten. Der Verbraucher profitiert insbesondere davon, weil er gute regionale, saisonale Produkte bekommt. Und das Klima profitiert auch davon, weil echte Regionalität ist der größte Nachhaltigkeitsfaktor überhaupt.
0: Ja, und ganz ehrlich, das schmeckt man halt auch. So zumindest findet Ingmar Jung.
1: Ich meine, ich esse allein gerne jetzt im Erdbeersaison gut regionale Erdbeeren. Spargel ist im Moment toll. Und es ist, also man kann es ja auch wirklich schmecken, wenn jetzt zum Beispiel die Erdbeeren nicht darauf produziert sind, dass sie unterwegs während des Transports irgendwo reifen, sondern bis zum letzten Moment auf dem Feld und dann vollgereift, geerntet. Das ist einfach ein ganz anderer Genuss. Und deswegen hat auch der Verbraucher und auch wir, die es genießen, besonders viel davon.
0: Ja, das stimmt. Ich glaube, das kennen wir alle, diese unreifen Erdbeeren, die auch noch nach einem Tag dann irgendwie nicht mehr reif sind und auch irgendwie noch nie nach irgendwas geschmeckt haben. Absoluter Horror. Braucht man auch nicht kaufen. Am Ende ist auf jeden Fall eins klar, regional stärkt auch die heimische Landwirtschaft und dann schmeckt's auch besser. So ist es. Also Win-Win auf dem Teller und für alle gut. Wir machen weiter mit Midnight Sun von Marc Atters und natürlich Antenne Wiesbaden aus der schönsten Stadt der Welt.

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1: Die europäischen Börsen präsentieren sich am Nachmittag überraschend stabil. Der DAX hat heute knapp 400 Punkte zugelegt und liegt damit wieder deutlich über der Marke von 24.000 Punkten. Auch der Eurostoxx 50 kann moderate Gewinne verbuchen. Nach dem schwachen Ausklang der vergangenen Woche hat sich die Stimmung damit für den Moment etwas aufgehellt. Für Unterstützung sorgen vor allem robuste Technologiewerte sowie eine leichte Stabilisierung an den internationalen Märkten. Während die chinesischen Börsen im Tagesverlauf leicht nachgegeben haben, hat sich der südkoreanische Kospi freundlich gezeigt. Nach wie vor beobachten Anleger aufmerksam jede Entwicklung im Nahen Osten. Zwar bleibt die geopolitische Lage angespannt, größere neue Eskalationen bleiben aber aus. Entsprechend haben sich die Märkte im Verlauf des Tages etwas beruhigt.
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1: Ich bin Dirk Zeitler. Wer die neue Kaufprämie für Elektroautos nutzen will, kann die staatliche Unterstützung ab sofort beantragen. Das entsprechende Portal wurde während einer Pressekonferenz mit Bundesumweltminister Schneider freigeschaltet. Das Antragsverfahren läuft ausschließlich digital ab, rückwirkend für Zulassungen ab Januar.
2: Viele Interessierte standen offenbar schon in den Startlöchern. Bis zum Ende der Veranstaltung mit Umweltminister Schneider, die gerade mal eine halbe Stunde dauerte, gab es schon über 1.800 Anträge. Für den Online-Antrag ist eine Bund-ID nötig, also ein Konto, mit dem man sich online bei Behörden ausweisen kann. Gefördert wird unter anderem der Kauf und das Leasing neuer E-Autos und bestimmter Plug-in-Hybride, die sowohl mit Strom als auch mit Treibstoff fahren können. Die Höhe des Zuschusses hängt von Fahrzeug, Einkommen und Familiengröße ab und kann bei bis zu 6.000 Euro liegen. Tine Klimach, Nachrichtenredaktion.
1: Das Europäische Parlament hat schärfere Regeln zum Schutz der Stahlindustrie vor billiger Konkurrenz aus Ländern wie China beschlossen. Eine Mehrheit der Abgeordneten stimmte in Straßburg dafür, dass deutlich weniger Stahl zollfrei in die EU eingeführt werden darf und darüber hinausgehende Importe mit einem höheren Strafzoll als bisher belegt werden. Vor allem aus China, Indien und der Türkei importierter günstiger Stahl macht den europäischen Herstellern zu schaffen. Die von Bund und Ländern finanzierte Plattform Jugendschutz.net hat im vergangenen Jahr mehr als 15.000 Verstöße gegen Jugendschutzbestimmungen im Netz registriert. Meistens ging es um Missbrauchsdarstellungen von Kindern und Jugendpornografie.
3: Es bleibt wohl eine hohe Dunkelziffer, denn längst nicht jeder Verstoß im Netz wird auf der Plattform gemeldet. Aber immerhin, in fast allen Fällen haben die Anbieter nach der Beschwerde die Verstöße aus dem Netz genommen und in etwa 2 von 5 Fällen wurden Ermittler eingeschaltet. Die Experten scannen Social Media und Co. auch selbst. Vor allem der zunehmende KI-Einsatz besorgt sie. So haben etwa künstlich generierte Influencer mit ihrer perfekten Welt oft negative Effekte für das Selbstbild der jungen User. Ursula Winkler, Nachrichtenredaktion.
1: Parallel zum Besuch von Kreml-Chef Putin in Peking hat Russland ein dreitägiges Großmanöver mit Zehntausenden Soldaten und Übungen seiner Nuklearkräfte begonnen. Daran nehmen den Angaben zufolge auch 13 U-Boote teil. 8 dieser U-Boote seien Träger von Nuklearraketen.
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4: Noch 17 Grad hier in der Britta Arena in Wiesbaden. Und ich muss ganz ehrlich sagen, das Wetter macht schon extrem müde, oder? Es sollte auch eigentlich regnen, ist aber vorbeigezogen. War wohl nichts mit dem Regen. Ich freue mich. Ja, muss jetzt nicht auch noch regnen. Muss nicht sein. So, also für heute bleibt es trocken. Ziemlich viel besser wird es aber wahrscheinlich nicht. Vielleicht kommt in Abendstunden noch mal ein bisschen die Sonne raus. Wir hoffen es natürlich. Morgen früh im Antenne Wiesbaden Wettertrend für morgen. Ja, in den Morgenstunden tatsächlich noch etwas bewölkt. Vielleicht hin und wieder ein bisschen Regen, aber dann am Mittag zieht es auf und wir kriegen Sonne-Wolken-Mix und bis zu 20 Grad.
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4: Die A66 Wiesbaden Richtung Frankfurt zwischen Eschborn und Hönert-Westkreuz. Frankfurt haben wir gerade 1 Kilometer Stau. Und dann haben wir nochmal die A643 Mainz Richtung Wiesbaden zwischen dem Schiersteiner Kreuz und der Schiersteiner Straße. Aktuell dichter Verkehr. Und dann haben wir noch die A671 Mainz Richtung Wiesbaden zwischen Gustavsburg und Hochheim Süd. Da ist eine Baustelle immer noch. Beide Fahrtrichtungen sind da gesperrt. Da gibt es eine Umleitung, die ist eingerichtet. Das alles geht noch bis zum 1.6. Wenn ihr da durchfahrt, solltet ihr auf jeden Fall ein bisschen mehr Zeit einplanen.
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4: Ich habe ein paar Blitzer, da dürft ihr überall 30 fahren. Der erste steht in der Klarenthaler Straße, der zweite steht in der Richard-Wagner-Straße und der dritte Blitzer steht in der Frankfurter Straße auf Höhe der Pizzeria Tutti Frutti. Die Stadt runter wird geblitzt. Da sind auch 30 erlaubt. Das hat der liebe Daniel uns gemeldet. Vielen Dank. Falls ihr auch sowas seht, macht es wie Daniel. Ruft mich an. Wiesbaden 952 69 8 und dann aber die 69 WhatsApp schicken geht selbstverständlich auch. Wir wünschen natürlich eine sichere und sehr, sehr gute Autofahrt in den Feierabend.
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4: Schönen Dienstagnachmittag.

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0: von Madonna. 1982, 16 Uhr, 12 haben wir es schon wieder hier im wunderschönen Wiesbaden. Ja, der Feierabend ruft, würde ich mal sagen. Und Autos, Motorsport und Tuning, das ist die größte Leidenschaft vom lieben Max. Und trotz seiner schweren Muskelerkrankung träumt er davon, irgendwann selbst den Führerschein zu machen und unabhängig unterwegs zu sein. Dafür braucht er jetzt seine Familie und ein bisschen Unterstützung. Warum dieser Wunsch für Max so viel bedeutet, als einfach nur Autofahren, darüber sprechen wir jetzt mal mit seinem Vater Michael.
1: Der Max ist jetzt 17 Jahre alt. Er leidet an Duchenne Muskeldystrophie. Das ist eine Erbkrankheit, die ihm nach und nach die Muskelkraft nimmt, aber sie nimmt ihm nicht seine Wünsche und seine Träume. Mit einem Traum hat alles angefangen und Max ist ein unglaublich lebensfroher junger Mensch. Wir möchten einfach seinen Traum umsetzen und ihm dabei helfen, einfach ein Stück Unabhängigkeit zu erlangen. Er möchte den Führerschein machen und ein umgebautes Auto fahren.
0: So, und natürlich versucht er jetzt, Max, den Traum zu realisieren, braucht aber natürlich ein bisschen Unterstützung. Wie kann man denn jetzt helfen?
1: Uns hilft natürlich jede Art von Unterstützung. Was man natürlich nicht außer Acht lassen sollte, ist der finanzielle Teil. Das speziell angepasste Auto kostet 150.000 Euro. Der Führerschein kostet auch zwischen 7.000 und 8.000 Euro, also auch deutlich mehr. Es geht aber genauso gut natürlich auch um Kontakte, um Netzwerke, zum Beispiel zu Autohäusern, Herstellern von PKWs, Menschen, die uns auf unserem Weg unterstützen möchten, unterstützen können.
0: Was wäre das denn jetzt für ein Führerschein, beziehungsweise was wäre das denn jetzt für ein Spezialauto genau?
1: Max wird dann einen angepassten Führerschein machen in einer der wenigen Fahrschulen, die es in Deutschland dafür gibt, die auf dieses Handicap spezialisiert sind. Die benötigen dann nämlich ein ähnliches Fahrzeug, das der Max dann auch später für sich selbst erwerben möchte. Das bedeutet, das Auto muss entsprechend umgebaut sein, zum Beispiel mit Sprachsteuerung, Handsteuerung, Lifter und weiteren technischen Anpassungen, damit er dann auch später selbst fahren kann. Daraus ergeben sich dann halt auch die hohen Kosten. Also sie setzen sich einmal aus der Technik zusammen und zweitens mal sitzt ein Techniker, ein Arbeiter 3 Monate an dem Auto.
0: Ein eigener Führerschein und selbst noch am Steuer sitzen. Für Max wäre das nicht einfach nur ein Auto, sondern vor allem Freiheit und ein großes Stück Selbstständigkeit. Michael Jentzowski sagt, danke für jede Unterstützung. Und wer der Familie helfen möchte, alle Infos zum Spendenaufruf unter gofundme.de. Den Spendenaufruf von Michael Jentzowski folgen. Die Spendenaktion heißt ein Stück Freiheit für Max. Und falls ihr das nicht direkt findet, dann schreibt ihr mir einfach mal eine WhatsApp. Dann schicke ich euch natürlich alles zu. Und Nummer kennt ihr ja, Wiesbaden 952 698 und dann Nummer 69. Und wir hoffen natürlich ganz toll, dass der liebe Max den Führerschein bekommt und bald ganz toll Auto fahren kann. Das ist natürlich super cool, wenn ihr da mithelft. Einer für alle und alle für einen, so sagen wir es. Und wir hören Ride, Ride und Jersey von Bon Jovi und machen weiter mit Antenne Wiesbaden aus der schönsten Stadt der Welt.

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1: Im Studio Robert Schäfer. Die Auf- und Abfahrt zwischen der K634 und der B455 in Mainz ist ab sofort dicht. Grund ist eine Sperrung am Fort Bieler wegen Bauarbeiten. Nach Angaben von SW Verkehr bleibt die Sperrung bis voraussichtlich Ende Juni bestehen. Auch die Buslinien 28 und N7 müssen umgeleitet werden. Die Linie 28 fährt in Richtung Mainz eine Umleitung über Fort Bieler. Bei der Nachtlinie N7 fallen die Stops Domäne Mechtelshausen, Flugplatz und Clay-Kaserne komplett weg. In Richtung Wiesbaden läuft alles normal. Wie die hessische Landeshauptstadt mitteilt, ist die neue Radverkehrskarte für Wiesbaden da. Die Stadt hat das Netz in den letzten Jahren stark ausgebaut. Die neue Fassung soll nun alle Neuerungen und Anpassungen am vorhandenen Netz beinhalten. Außerdem zeigt die Karte alle Tempo-30-Zonen, alle freigegebenen Einbahnstraßen sowie alle größeren Abstellanlagen. Die Karte soll Pendlern und Touristen zukünftig helfen, den besten Weg durch die Stadt zu finden. Die Radverkehrskarte ist ab sofort in Papierform im Buchhandel sowie digital auf der Stadtwebseite erhältlich. Menschen der LGBTQ-Community und alle Interessierten können morgen in der offenen Sprechstunde Gemeinsam sicher queer im Wiesbadener Rathaus Fragen und Anliegen zu Sicherheit, Diskriminierung und Unterstützung queerer Menschen in Wiesbaden ansprechen. Dazu haben die Landeshauptstadt Wiesbaden, das Polizeipräsidium Westhessen sowie der Verband lesbischer und schwuler Polizeibediensteter in Hessen eingeladen. Hintergrund der Veranstaltung ist eine aktuelle Umfrage, die zeigt, dass queere Menschen in Wiesbaden im öffentlichen Raum immer wieder Opfer von

0: Gewalt und Diskriminierung werden und solche Taten selten melden. Daher sehen Stadtverwaltung und Polizei hier Handlungsbedarf und möchten ein niederschwelliges Angebot einrichten. Alle Anliegen werden selbstverständlich vertraulich behandelt und können auch über die Sprechstunde hinaus begleitet werden. Eine Anmeldung ist nicht erforderlich. Beim Schnuppernachmittag Job in Echt bekommen Jugendliche in dieser Woche einen Einblick in die Berufswelt eines Medientechnologen. Das hat die Stadt Wiesbaden gemeldet. Das Referat für Wirtschaft und Beschäftigung lädt junge Menschen ab 15 Jahren dazu ein, den Ausbildungsberuf in der Druckverarbeitung direkt vor Ort bei Geiger Notes AG kennenzulernen. Das Unternehmen stellt Kalender, Notizbücher und Papierprodukte her. Da die Plätze begrenzt sind, sollten Interessierte sich auf der Homepage der Stadt Wiesbaden anmelden. Die Teilnahme ist kostenlos.
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2: Aktuell noch 18 Grad hier in der Britta Arena in Wiesbaden. Ziemlich wolkig da draußen. Ich dachte, da kommt noch ein bisschen mehr Sonne. Naja, die Hoffnung stirbt zuletzt. Aber immerhin sind wir verschont geblieben vor einem lieben Regen. Der kommt dann später heute Nacht. Da regnet es sich dann immer schön wieder ein. Und da kommt es immer mal wieder schön runter. Und das geht auch morgen früh so weiter. Bis zum Mittag, dann zieht es aber auf. Und im Antenne Wiesbaden Wettertrend für morgen wird es dann doch noch mal schön. 20 Grad am Mittag. Und tatsächlich kommt die Sonne auch noch mal zurück. Also, es wird alles gut.
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2: Die A643 Wiesbaden Richtung Mainz. Zwischen Wiesbaden-Dotzheim und Mainz-Mombach haben wir gerade 3 Kilometer stockender Verkehr. Dadurch auch 3 Kilometer stockend. Auf der A66 zwischen Wiesbaden-Mainzer Straße und dem Schirr Steiner Kreuz. Außerdem noch eine Meldung von der A671 Mainz Richtung Wiesbaden zwischen Gustavsburg und Hochheim Süd. Da ist immer noch eine Baustelle. Da sind beide Fahrtrichtungen gesperrt. Da gibt es eine Umleitung, die ist eingerichtet. Das geht noch bis zum 1.6. Da solltet ihr auf jeden Fall ein bisschen mehr Zeit einplanen.
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2: 3 Blitzer habe ich, 3x30er Blitzer. Der erste steht in der Klarenthaler Straße. Wo genau, weiß ich nicht. Falls du es weißt, ruf mich an. Der nächste in der Richard-Wagner Straße, auch 30er Blitzer. Und der letzte in der Frankfurter Straße auf Höhe von der Pizzeria Tutti Frutti. Da steht noch einer. Der blitzt Richtung Stadt runter. Auch 30 erlaubt, habe ich ja schon 10-mal gesagt. Und das hat der liebe Daniel uns gemeldet. Vielen lieben Dank. Also fahrt nicht so schnell. Und falls ihr Infos für mich habt, wo die Blitzer genau stehen oder noch einen anderen Blitzer gesehen habt, ruf mich an. Wiesbaden 952 698 und dann nochmal die 69. Wir wünschen eine gute und sichere Autofahrt. Fahrt nicht zu schnell.
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2: Ja, Wetter ist ja echt ein bisschen komisch, so die letzte Zeit. Ich fühle mich auch ein bisschen komisch, aber irgendwie mag ich es auch. Ich kann es ja gar nicht in Worte fassen. Ich finde es irgendwie ganz geil. Ich bin auch ein bisschen komisch, stimmt. Naja, für alle, die heute denken, bevor es jetzt am Wochenende nochmal richtig heiß wird, können wir ja auch nochmal was anderes machen. Ja, ich habe da so ein paar Tipps für euch, was man heute noch in der schönsten Stadt der Welt unternehmen kann. Denn am Wochenende, glaube ich, legen wir uns einfach nur alle irgendwo ans Wasser. Wieso die Kaulquappen alle übereinander. Stürmen dann die ganzen Seen und Schwimmbäder. Tja, und falls ihr heute Bock hast, ein bisschen was anderes zu machen, vielleicht ein bisschen Theater oder Kino oder so, dann hörst du mal gleich zu. Wir hören jetzt noch einen Song und dann sag ich dir, was wir heute noch in Wiesbaden alles machen können. Safe Tonight kommt jetzt von den Eagle Eye Cherry. Ich liebe den Song. Und schönes Wochenende wünsche ich euch natürlich auch. Ne? Wochenende, Feierabend, ist ja fast dasselbe. Hauptsache, wir haben frei.
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0: Little Eye Cherry auf Antenne Wiesbaden. 16.38 Uhr haben wir es schon wieder. Wie schön. Ich hoffe, ihr kommt alle gut in den Feierabend. Und wenn ihr dann im Feierabend seid, dann wollt ihr bestimmt heute noch was machen. Und was ihr machen könnt heute, das sag ich euch jetzt.
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0: Eine Opernlegende kommt zu uns nach Wiesbaden. Placido Domingo zählt seit Jahrzehnten ja zu den größten Namen der Opernwelt. Ob als Sänger oder Dirigent oder Tenor oder auch Bariton, der kann einfach alles, ja? Kaum ein Künstler ist so vielseitig wie halt eben er. Vielen ist er auch durch die drei Tenöre mit José Carreras und Luciano Pavarotti bekannt. In Wiesbaden im Großen Haus präsentiert Domingo große Opernklassiker sowie Highlights der spanischen Zarzuela. Tickets bekommt ihr für ab die 50 Euro und Beginn ist heute um 19.30 Uhr. Und vielleicht habt ihr mal wieder Lust auf ein bisschen Kino, dann könnt ihr heute in die Cagliari Filmbühne gehen. Da läuft heute der Film Zwei Anwälte. In dem Film geht es darum, dass ein Brief aus einem sowjetischen Gefängnis nur knapp der Vernichtung entgeht und landet auf dem Schreibtisch des jungen Staatsanwaltes Alexander Korniev. Der merkt schnell, mit dem Fall, ja, da stimmt irgendwas nicht. Ich glaube, das ist ziemlich spannend. Ticket bekommt ihr ab 9 Euro und Anfang des Films ist dann um 20 Uhr. Klingt gut. Und am Samstag findet ihr unser Mega-Festival hier am Kurhaus statt, das Vibrancy. Und danach, also danach um 22 Uhr Schluss, könnt ihr direkt einfach um die Ecke gehen ins Staatstheater. Da sind nämlich Brandbrauer Frick. Die bringen ab 22 Uhr im Großen Haus. Naja, ich würde mal sagen, das Große Haus zum Beben. Hoffentlich stürzt es nicht ein. Mit Live-Musik, Clubmusik, Lichtshow und einem ganz speziellen elektronischen Sound verbandelt sich das Wiesbadener Staatstheater in eine riesengroße Techno-Trio-Bühne für 90 Minuten. Also Dancefloor mal ganz anders, nämlich einfach im Theater. Ich glaube, das wird crazy. Tickets bekommt ihr für 35 Euro. Los geht's um 22 Uhr direkt im Anschluss an das Vibrancy und das direkt dann im Staatstheater. Das wird klasse. Egal, was ihr macht, wir wünschen die beste Unterhaltung und super viel Spaß. Und am Samstag nicht vergessen einzucremen, ne?
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0: Absolutely Everybody, Vanessa Amborsi. Das super beste, klasse, coolste Mix hier aus der schönsten Stadt der Welt, aus Wiesbaden. Und wir machen direkt weiter mit dem...
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0: Ja, und der Goldpreis liegt aktuell bei 124,58 € pro Gramm Gold und der Silberpreis bei genau 2,05 € pro Gramm Silber.
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1: Ich bin Dirk Zeitler. Bundeskanzler Merz hat seine schwarz-rote Regierungskoalition zu entschlossenen Anstrengungen für weitere Reformen aufgerufen. Wir brauchen jetzt Ruhe, wir brauchen Vertrauen, wir brauchen aber auch Mut in der Regierung, sagte Merz, bevor er als Gast an der Sitzung der SPD-Bundestagsfraktion teilnahm. Er forderte die Unionsfraktion wie die SPD-Fraktion zudem auf, nicht gegenseitig öffentliche rote Linien aufzuzeigen. Wer die neue Kaufprämie für Elektroautos nutzen will, kann die staatliche Unterstützung ab sofort beantragen. Das entsprechende Portal wurde während einer Pressekonferenz mit Bundesumweltminister Schneider freigeschaltet. Das Antragsverfahren läuft rückwirkend für Neuzulassungen ab Januar.
2: Viele Interessierte standen offenbar schon in den Startlöchern. Bis zum Ende der Veranstaltung mit Umweltminister Schneider, die gerade mal eine halbe Stunde dauerte, gab es schon über 1.800 Anträge. Für den Online-Antrag ist eine Bund-ID nötig, also ein Konto, mit dem man sich online bei Behörden ausweisen kann. Gefördert wird unter anderem der Kauf und das Leasing neuer E-Autos und bestimmter Plug-in-Hybride, die sowohl mit Strom als auch mit Treibstoff fahren können. Die Höhe des Zuschusses hängt von Fahrzeug, Einkommen und Familiengröße ab und kann bei bis zu 6.000 Euro liegen. Tine Klimach, Nachrichtenredaktion.
1: Den deutschen Wäldern machen Folgen von Hitze, Trockenheit und Schädlingen weiterhin zu schaffen. Aber der Zustand unseres Waldes habe sich insgesamt nicht weiter verschlechtert, sagte Bundesagrarminister Rainer bei der Vorstellung des Waldzustandsberichts.
3: Nach wie vor sind 4 von 5 Bäumen in Deutschland krank. Gut erkennbar zum Beispiel an fehlenden Nadeln oder Blättern in den Baumkronen. Vor allem bei Eichen, gut die Hälfte haben hier größere kahle Stellen. Buchen und Fichten geht's dagegen etwas besser. Zwar sind im vergangenen Jahr weniger Bäume abgestorben als vorher, aber insgesamt hat sich der Wald auch noch nicht von den Dürrejahren 2018 bis 2020 erholt. Thomas Thonfeld, Nachrichtenredaktion.
1: Das Europäische Parlament blockiert bis auf weiteres Betrugsermittlungen gegen die CSU-Vizevorsitzende und Europaabgeordnete Angelika Niebler. In einer geheimen Abstimmung votierte eine knappe Mehrheit der Abgeordneten dafür, einen Antrag der Europäischen Staatsanwaltschaft auf Aufhebung der Immunität Nieblers abzulehnen. Der Grünen-Abgeordnete Daniel Freund bezeichnete das Abstimmungsergebnis als schlecht für die Glaubwürdigkeit des Parlaments.
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4: Aktuell messen wir 18 Grad hier in der Britta Arena in Wiesbaden. Es ist ganz schön trist draußen und auch ein bisschen Wind ist jetzt gekommen. Naja, es hält uns, glaube ich, so ein bisschen den Regen weg. Was soll man sagen? Im Antenne Wiesbaden-Wettertrend für morgen wird es aber ein bisschen besser. Am Morgen noch und am Vormittag noch nicht, aber dann gegen Mittag auf jeden Fall. Da kommt sie auch aus, die Sonne, und es werden bis zu 20 Grad.
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4: Ja, im Verkehr haben wir auch gar nicht so viel. A643 Wiesbaden Richtung Mainz. Zwischen Wiesbaden-Dotzheim und dem Dreieck Mainz haben wir streckenweise Stau und stockender Verkehr. Dadurch auch 3 Kilometer stockender Verkehr auf der A66 zwischen Wiesbaden der Mainzer Straße und dem Schiersteiner Kreuz.
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4: Und Blitzer haben wir 3 Stück heute. Und zwar der erste in der Klarenthaler Straße, darfst du 30 fahren. Noch einer in der Richard-Wagner-Straße, auch hier 30 erlaubt. Und der letzte 30er Blitzer steht in der Frankfurter Straße auf Höhe vom Tutti Frutti der Pizzeria. Richtung Stadt runter wird geblitzt. Es sind 30 erlaubt und der liebe Daniel hat uns das gemeldet.
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4: Ganz genau, wir haben schon wieder kurz nach 5, wie schön. Und alle fahren hoffentlich gut in den Feierabend. Wir machen direkt weiter mit der geilsten Mucke hier aus der schönsten Stadt der Welt. Gleich gibt's Don't You von Simply Minds. Vorher gibt's noch You Raise Me Up von Westlife. Auch lange nicht mehr, weil ich geiles Teil.

0: wieder angesagt, und zwar in Frankfurt. Da werden seit letztem Jahr ja auch wieder die heiß begehrten Michelin-Sterne vergeben. Und auch nächsten Monat wieder. Vorher gibt es dann noch in der Frankfurter Gastroszene aber ein Genussfestival, das die Vielfalt und die Bandbreite der Restaurantlandschaft unter Beweis stellen soll. Gekrönt am Ende der Vergabe der Michelin-Sterne. Dazu DEHOGA Hessens Präsident und Gastronom Robert Mangold nochmal.
1: Wir sind da immer stolz drauf, wenn wir was erreichen. Und die Michelin-Vergabe findet seit vielen Jahren von Michelin inszeniert in 44 Ländern und Destinationen sehr prominent statt. Dass Paris uns als Stadt Frankfurt ausgewählt hat und uns dann als DEHOGA beauftragt hat, diese Vergabe auszurichten, hat uns natürlich halt wirklich auch stolz gemacht, aber natürlich halt auch gefordert, getriggert. Und wir haben letztes Jahr also wirklich eine schöne Veranstaltung abgeliefert. Und das ist auch der Grund, weshalb wir nach diesem Jahr noch nächstes Jahr noch eine weitere, das war eine Option, also 2027 findet es dann auch in Frankfurt statt.
0: Was jetzt allerdings diesen Monat erstmal startet, sind die Sterne über Frankfurt, ein fünfwöchiges Genießerfestival mit Spitzendinnern, Nachwuchsinformationen und Tastings.
1: Rheingau Gourmet Festival ist natürlich der Goldstandard. Wir nennen es jetzt nicht ein konkurrierendes Festival, aber wir haben eine Veranstaltungsreihe von 14 Veranstaltungen und die sind orientiert an die Michelin-Vergabe, die am 23. Juni erfolgt, und der Start findet am 19. Mai in Frankfurt statt im Florentin Hotel.
0: Eine super gute Werbung für die Gastroszene, sagt der DEHOGA-Präsident.
1: Ja, in Frankfurt ist es mittlerweile ein Aushängeschild geworden. Nach dem ersten Jahr die Augen ganz Deutschlands auf Frankfurt gerichtet, und das tut natürlich einer Stadt wie Frankfurt besonders gut, die eigentlich mit Wirtschaftsleistung, Flugverkehr, Drehkreuz, Messe erstmal in Verbindung gebracht wird, und dass die Gastronomie da natürlich eine große Rolle spielte, war für uns natürlich großes Dankeschön an all die, die uns vertraut haben, die Stadtpolitik, die Firmen, aber natürlich halt alle Mitglieder, die daran mitgewirkt haben.
0: Und die Veranstaltungen sind fast schon alle restlos ausverkauft, also überhaupt keine Hoffnung mehr, dass man da jetzt irgendwo noch dabei sein kann, oder doch?
1: Doch, gibt immer noch mal ein paar Rückläufer, immer auf die Seite draufschauen, Sterne über Frankfurt. Ich glaube, die Nordic Night ist noch nicht ganz ausverkauft, es gibt noch so ein paar, dann gibt es was sehr Amüsantes, Croque Monsieur, das sind lustige Geschichten, die finden im Melia statt, das ist auch wirklich zu empfehlen, da gibt es noch ein paar Karten. Aber wir sind natürlich froh, dass so ein großer Zuspruch da ist und versprechen für nächstes Jahr noch mehr Veranstaltungen, noch mehr Karten zur Verfügung zu stellen, dass die vielen, vielen Interessenten da halt auch zum Zuge kommen.
0: Sagt uns Robert Mangold, der Präsident von DEHOGA Hessen in Frankfurt. Freut man sich erst auf 5 Wochen Genussfestival und jetzt anschließend werden auch in diesem Jahr wieder die begehrten Michelin-Sterne in der Main-Metropole vergeben. Super, sagen wir. Ich find's toll. Wir machen weiter mit Wimpernschlag von Max Geisinger. Alles im

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1: Im Studio Robert Schäfer. Wie die hessische Landeshauptstadt mitteilt, ist die neue Radverkehrskarte für Wiesbaden da. Die Stadt hat das Netz in den letzten Jahren stark ausgebaut. Die neue Fassung soll nun alle Neuerungen und Anpassungen am vorhandenen Netz beinhalten. Außerdem zeigt die Karte alle Tempo-30-Zonen, alle freigegebenen Einbahnstraßen sowie alle größeren Abstellanlagen. Die Karte soll Pendlern und Touristen zukünftig helfen, den besten Weg durch die Stadt zu finden. Die Radverkehrskarte ist ab sofort in Papierform im Buchhandel sowie digital auf der Stadtwebseite erhältlich. Die Auf- und Abfahrt zwischen der K634 und der B455 in Mainz ist ab sofort dicht. Grund ist eine Sperrung am Fort Bieler wegen Bauarbeiten. Nach Angaben von SW Verkehr bleibt die Sperrung bis voraussichtlich Ende Juni bestehen. Auch die Buslinien 28 und N7 müssen umgeleitet werden. Die Linie 28 fährt in Richtung Mainz eine Umleitung über Fort Bieler. Bei der Nachtlinie N7 fallen die Stops Domäne Mechtelshausen, Flugplatz und Clay-Kaserne komplett weg. In Richtung Wiesbaden läuft alles normal. In Wiesbaden-Nauroth wird in dieser Woche wieder Sperrmüll abgeholt. Das teilen die Entsorgungsbetriebe der hessischen Landeshauptstadt mit. Anders als im Rest von Wiesbaden gibt es in Nauroth keine individuell vereinbarten Sperrmülltermine, sondern 4 feste Termine pro Jahr. Am Donnerstag werden die Obergasse und die Auringer Straße sowie alle nordöstlichen davon liegenden Straßen abgefahren. Am Freitag werden die restlichen Bereiche südwestlich der Obergasse und der Auringer Straße

0: einschließlich der Siedlung Erbsnaker angefahren. Eine detaillierte Übersicht findet ihr auf elw.de. Wie die Stadt meldet, stehen im Wiesbadener Rathaus heute wichtige politische Entscheidungen an. Heute Nachmittag tagen gleich zwei Ausschüsse parallel. Der Wirtschaftsausschuss berät unter anderem über Hilfen für die Beschäftigten nach der CureVac-Schließung. Nebenan im Planungsausschuss geht es neben der Personallage der Berufsfeuerwehr auch um die Zukunft der Rettungshundestaffel. Morgen folgt dann der Finanzausschuss, um vor allem über die neue Steuerschätzung und eine mögliche Anpassung der Grundsteuer zu beraten. In allen Gremien wird heute und morgen außerdem ein neuer Vorsitz gewählt.
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2: Noch immer 18 Grad hier in der Britta Arena in Wiesbaden, ganz schön bewölkt da draußen. Und ich dachte eigentlich, die Sonne kommt noch mal wieder, aber irgendwie kommt sie nicht. Aber was auch nicht gekommen ist, ist der Regen. Und das ist doch wieder gut. Der kommt dann heute Nacht. Heute Nacht wird es richtig schön viel regnen. Macht ja nichts, da schlafen wir eh. Aber leider auch in den Morgenstunden. Im Antenne Wiesbaden Wettertrend für morgen steht geschrieben. Tja, am Vormittag noch nicht so gut, aber dann zieht's auf. Sonne-Wolken-Mix am Mittag und bis zu 20 Grad.
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2: Die A643. Wiesbaden Richtung Mainz, zwischen Wiesbaden-Dutzheim und dem Dreieck Mainz haben wir immer noch streckenweise Stau und stockender Verkehr, dadurch auch leider immer noch 3 Kilometer stockend auf der A66 zwischen Wiesbaden der Mainzer Straße und dem Schiersteiner Kreuz.
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2: Blitzer haben wir 3. Einer steht in der Klarenthaler Straße, da darfst du 30 fahren. Dann haben wir noch einen in der Richard-Wagner-Straße, auch hier 30 erlaubt. Und noch der letzte Blitzer in der Frankfurter Straße, auf Höhe der Pizzeria Tutti Frutti, da darfst du auch nur 30 fahren. Also er blitzt genau Richtung Stadt runter. Das hat der liebe Daniel gesehen und uns gemeldet. Vielen lieben Dank, falls du auch noch sowas siehst, ruf an. Wiesbaden 952 698 und da nochmal die 69. Kannst mir auch gerne eine WhatsApp-Nachricht ins Studio schicken, das sehe ich auch. Eine Sprachnachricht geht auch, da freue ich mich. Antenne Wiesbaden wünscht eine gute Fahrt und ich natürlich auch, selbstverständlich.
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0: ist Eric Clapton auf Antenne Wiesbaden. 17.39 Uhr haben wir es schon wieder. Ich wünschte, ich hätte auch Feierabend, wollte ich nicht sagen. Ich wünsche euch allen einen guten Feierabend. Ich habe ja auch bald Feierabend. Vielleicht hat das mein Chef nicht gehört. Dann gibt es aber richtig Ärger hier gleich. Ja, und Wiesbaden wächst und pendelt und genießt eine Zahl. Zeigt jetzt besonders deutlich, wie beliebt die hessische Landeshauptstadt geworden ist.
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0: Ja, und unsere Zahl des Tages ist heute die 300.000. Rund 300.000 Menschen leben nämlich aktuell in Wiesbaden und damit so viele wie seit Jahren nicht mehr. Die Stadt gehört weiterhin zu den beliebtesten Wohnorten im Rhein-Main-Gebiet. Besonders die Mischung aus historischer Architektur, viele Grünflächen und der Nähe zu Frankfurt macht Wiesbaden halt eben attraktiv, was soll man sagen. Gleichzeitig bringt das Wachstum auch Herausforderungen mit sich. Wohnraum, Verkehr und Infrastruktur bleiben zentrale Themen für die Stadtpolitik. Jedoch, das meistert Wiesbaden natürlich auch. 300.000 Einwohner leben in Wiesbaden. Heute unsere Wiesbaden-Zahl des Tages.
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1: Ich bin Dirk Zeitler. Wer die neue Kaufprämie für Elektroautos nutzen will, kann die staatliche Unterstützung ab sofort beantragen. Das entsprechende Portal wurde während einer Pressekonferenz mit Bundesumweltminister Schneider freigeschaltet. Das Antragsverfahren soll ausschließlich digital ablaufen.
2: Gefördert werden E-Autos, bestimmte Plug-in-Hybride und Elektroautos mit sogenannten Reichweitenverlängerern. Ob Kauf oder Leasing spielt keine Rolle. Wichtig ist nur, dass das Auto dieses Jahr neu zugelassen wurde. Die Förderung kann also auch rückwirkend beantragt werden. Wie viel Geld man bekommt, hängt vom Fahrzeug ab, aber auch vom Einkommen und der Familiengröße. Bis zu 6.000 Euro sind maximal drin. Da die Anträge nur online gestellt werden können, ist eine Bund-ID-Voraussetzung, also ein Konto, mit dem man sich online gegenüber Behörden ausweisen kann. Fiona Reinhardt, Nachrichtenredaktion.
1: Bundeskanzler Merz hat seine schwarz-rote Regierungskoalition zu entschlossenen Anstrengungen für weitere Reformen aufgerufen. Wir brauchen jetzt Ruhe, wir brauchen Vertrauen, wir brauchen aber auch Mut in der Regierung, sagte Merz, bevor er als Gast an der Sitzung der SPD-Bundestagsfraktion teilnahm. Er forderte die Unionsfraktion wie die SPD-Fraktion zudem auf, nicht gegenseitig öffentlich rote Linien aufzuzeigen. In Görlitz suchen Einsatzkräfte weiter nach möglichen Überlebenden unter den Trümmern eines eingestürzten Hauses. Vermisst werden derzeit 3 Menschen. Die Hoffnung schwindet zwar mit jeder Stunde, heißt es von der Feuerwehr. Aufgegeben werde die Suche aber nicht.
3: Auch am Tag nach dem Einsturz gibt es weiter keine Spur von den Vermissten. Feuerwehrchefin Anja Weigel sagte, die Lage sei schwierig, auch wegen großer Mengen an Schutt und Staub. Vermisst werden 2 rumänische Touristinnen und ein Mann mit bulgarischer und deutscher Staatsangehörigkeit. Die Einsatzkräfte schließen außerdem nicht aus, dass sich zum Zeitpunkt der Explosion weitere Menschen vor dem Haus aufgehalten haben könnten. Thomas Bleskin, Nachrichtenredaktion.
1: Zum Sport. Torwart Manuel Neuer wird nach Informationen der Bild als Nummer 1 im deutschen Nationalteam zur Fußball-WM in diesem Sommer reisen. Bundestrainer Julian Nagelsmann habe den bisherigen Stammkeeper Oliver Baumann angerufen und ihm mitgeteilt, dass er mit Bayern-Torhüter Neuer zwischen den Pfosten plane, berichtet Bild. Baumann habe dem Bundestrainer zugesichert, dass er dem DFB-Team auch als Ersatzkeeper für die WM zur Verfügung stehen werde.
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4: Wir messen noch 18 Grad, immer noch hier in der Britta Arena in Wiesbaden. Das mit der Sonne, das war wohl irgendwie nix. Aber mit dem Regen halt auch nicht, das hat sich echt nach hinten verschoben. Das ist halt heute Nacht wird sich dann einregnen, das ist okay. In der Nacht darf es ja auch regnen, dann schlafen wir eh alles. Wunderbar, kann man das Fenster auch mal offen lassen. Und dem Regenduft zuriechen, entgegenriechen, mitriechen, was auch immer man möchte. Leider bleibt der Regen auch bis in die Morgenstunden, steht im Antenne Wiesbaden Wettertrend. Das Gute ist, er zieht sich dann im Laufe des Tages auf und dann irgendwann kommt die Sonne raus gegen Mittag und dann werden es auch bis zu 20 Grad. Das heißt, es ist eine Hoffnung für morgen in Sicht und anyways wird es ja sowieso richtig, richtig schön am Wochenende. So, das ist der Vorbote zum guten Wetter, deswegen nicht den Kopf in Sand stecken, sondern lieber raus.
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4: A63 Wiesbaden Richtung Mainz, zwischen Mainz-Mombach und im Dreieck Mainz haben wir 1 Kilometer Stocken im Verkehr. Dann nochmal die A66 Frankfurt Richtung Wiesbaden, zwischen Wiesbaden-Mainzer Straße und Wiesbaden-Frauenstein mit 2 Kilometer Stau. Und aus dem Wiesbaden-City-Verkehr habe ich auch noch was. Die B445 Kaiser-Friedrich-Ring zwischen Schiersteiner Straße und Rheinstraße. Dichter Verkehr, Moment. Meine Güte, ey, da habe ich einen Sprachfehler hier.
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4: 3 Blitzer habe ich auch noch. Und zwar 3x30er-Zone. In der Klarenthaler Straße darfst du 30 fahren. In der Richard-Wagner-Straße darfst du 30 fahren. Und dann steht noch ein Blitzer in der Frankfurter Straße. Auf der Höhe der Tutti Frutti Pizzeria. Ne? Da darfst du auch nur 30 fahren. Das hat der Daniel gesehen. Ist auch egal. Wenn man eine Pizza holt, braucht man auch nicht schneller als 30 fahren. Dann hält man ja eher an. Antenne Wiesbaden wünscht eine gute Fahrt.
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4: Ja, es ist schon wieder Abend, ne? Schon wieder 18 Uhr. Immer wenn ich rausgehe, denke ich, nee, kann ja noch nicht 18 Uhr sein. Doch, es ist schon wieder Abend. Ich kann mich auch noch nicht daran gewöhnen, dass jetzt tatsächlich Frühling ist. Es sitzt mir noch in den Knochen, der Winter. Das Wetter ist jetzt auch nicht so der Wahnsinn. Aber wird ja besser, wird ja besser. Wird ja alles geil. Wird ja alles geil. Aber trotzdem, auf die Helle komme ich nicht klar. Naja, was soll ich sagen? Also, heute wird es ja noch nicht so schön heute Abend. Das heißt, heute können wir auf jeden Fall noch ganz tolle Sachen in der schönsten Stadt der Welt machen. Wenn die Sonne noch nicht da ist, muss man sich halt zu helfen wünschen. Und deswegen habe ich natürlich für euch die Veranstaltungstipps zusammengefasst. Ich sag's dir gleich nach einem Song. I'm Out of Love von Anastasia gibt's noch. Und dann gucken wir mal, was wir heute noch in der schönsten Stadt der Welt so machen können.

0: Anastasia auf Antenne Wiesbaden. Um fast 6:10. Ich hoffe, ihr fahrt alle gut in den Feierabend.
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0: Ja, eine Opernlegende kommt zurück nach Wiesbaden. Placido Domingo zählt seit Jahrzehnten zu den größten Namen der Opernwelt. Ob Sänger oder Dirigentin oder Bariton, kaum ein Künstler ist so vielseitig wie er. Der kann wirklich alles, ja? Und er ist auch durch die drei Tenöre mit José Carreras und Luciano Pavarotti bekannt. In Wiesbaden im Großen Haus präsentiert Domingo, große Opernklassiker. Sowie Highlights der spanischen Ceruela. Tickets bekommt ihr heute ab 50 € und Beginn ist um 19.30 Uhr. Das lohnt sich bestimmt auf jeden Fall. Und vielleicht habt ihr heute mal lieber ein bisschen Lust auf Kino. Ich war auch schon lange nicht mehr, habe ich auch irgendwie Bock drauf. Cagliari Filmbühne, da könnt ihr heute einen ganz coolen Film sehen. 2 Anwälte gibt es da heute. In dem Film geht es darum, dass ein Brief aus eines jovetischen Gefängnis nur knapp der Vernichtung entgeht und landet auf dem Schreibtisch des jungen Staatsanwaltes Alexander Kernjov. Der merkt schnell, mit dem Fall hier, da stimmt irgendwas nicht. Tickets bekommt ihr ab 9 €. Der Anfang ist um 20 Uhr und ich glaube, das wird ziemlich cool und spannend. Und dann findet am Samstag unser Mega-Festival hier auf dem Kurs statt, das Festival Vibrancy. Und danach kann es auch noch weitergehen. Ab 22 Uhr ist nämlich da vorbei. Dann könnt ihr rübergehen ins Staatstheater. Da kommt nämlich die Band Brand Brouwer Frick und die bringen das große Haus auf jeden Fall zum Beben. Da gibt's mal was ganz anderes. Bisschen Live-Musik, Clubmusik, Lightshow, elektronischer Sound und dann wird das Wiesbadener Staatstheater einfach mal zu einem Techno-Club umgewandelt. Ich glaube, das wird sehr, sehr spannend. 90 Minuten geht die Show. Getanzt werden darf auch mit treibenden Beats und ich glaube, das ist mal ein Konzerterlebnis von einer ganz, ganz anderen Sorte. Tickets bekommt ihr ab 35 €. Los geht's dann, genau am Anschluss, also ab 22 Uhr schon im großen Haus vom Straßjager. Das wird geil. Egal, was ihr macht, wir wünschen natürlich die beste Unterhaltung, super viel Spaß. Und falls ihr gar keinen Bock habt, irgendwas zu machen, könnt ihr auch einfach heute auf der Couch bleiben. Es ist erlaubt. Es ist erlaubt. Schont euch nochmal. Die nächsten Tage werden heiß. Da werdet ihr nicht mehr drin bleiben. Vielleicht sehnt ihr euch dann nach dem Sofa. You never know.
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1: Im Studio Robert Schäfer. Die Auf- und Abfahrt zwischen der K634 und der B455 in Mainz ist ab sofort dicht. Grund ist eine Sperrung am Fort Bieler wegen Bauarbeiten. Nach Angaben von SW Verkehr bleibt die Sperrung bis voraussichtlich Ende Juni bestehen. Auch die Buslinien 28 und N7 müssen umgeleitet werden. Die Linie 28 fährt in Richtung Mainz eine Umleitung über Fort Bieler. Bei der Nachtlinie N7 fallen die Stops Domäne Mechtelshausen, Flugplatz und Clay-Kaserne komplett weg. In Richtung Wiesbaden läuft alles normal. Wie die hessische Landeshauptstadt mitteilt, ist die neue Radverkehrskarte für Wiesbaden da. Die Stadt hat das Netz in den letzten Jahren stark ausgebaut. Die neue Fassung soll nun alle Neuerungen und Anpassungen am vorhandenen Netz beinhalten. Außerdem zeigt die Karte alle Tempo-30-Zonen, alle freigegebenen Einbahnstraßen sowie alle größeren Abstellanlagen. Die Karte soll Pendlern und Touristen zukünftig helfen, den besten Weg durch die Stadt zu finden. Die Radverkehrskarte ist ab sofort in Papierform im Buchhandel sowie digital auf der Stadtwebseite erhältlich. Menschen der LGBTQ-Community und alle Interessierten können morgen in der offenen Sprechstunde gemeinsam sicher queer im Wiesbadener Rathaus Fragen und Anliegen zu Sicherheit, Diskriminierung und Unterstützung queerer Menschen in Wiesbaden ansprechen. Dazu haben die Landeshauptstadt Wiesbaden, das Polizeipräsidium Westhessen sowie der Verband lesbischer und schwuler Polizeibediensteter in Hessen eingeladen. Hintergrund der Veranstaltung ist eine aktuelle Umfrage, die zeigt, dass queere Menschen in Wiesbaden im öffentlichen Raum immer wieder Opfer von Gewalt und Diskriminierung werden und solche Taten selten melden. Daher sehen Stadtverwaltung und Polizei hier Handlungsbedarf und möchten ein niederschwelliges Angebot einrichten. Alle Anliegen werden selbstverständlich vertraulich behandelt und können auch über die Sprechstunde hinaus begleitet werden. Eine Anmeldung ist nicht erforderlich. Beim Schnuppernachmittag Job in Echt bekommen Jugendliche in dieser Woche einen Einblick in die Berufswelt eines Medientechnologen. Das hat die Stadt Wiesbaden gemeldet. Das Referat für Wirtschaft und Beschäftigung lädt junge Menschen ab 15 Jahren dazu ein, den Ausbildungsberuf in der Druckverarbeitung direkt vor Ort bei Geiger Notes AG kennenzulernen. Das Unternehmen stellt Kalender, Notizbücher und Papierprodukte her. Da die Plätze begrenzt sind, sollten Interessierte sich auf der Homepage der Stadt Wiesbaden anmelden. Die Teilnahme ist kostenlos.
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2: Wir messen immer noch 17 Grad hier in der Britta Arena in Wiesbaden. Ja, geregnet hat es nicht, aber das kommt noch. Aber erst heute Abend, so gegen 22 Uhr, 23 Uhr kann es losgehen und dann regnet sich das so schön ein die ganze Nacht. Da können wir schön zu Hause im Bett liegen, das Fenster kippen und uns gut gehen lassen im Bettchen. Ja, das geht dann in den Morgenstunden so weiter, sagte Antenne Wiesbaden Wettertrend. Aber Mittag zieht es dann auf, es wird wärmer. 20 Grad haben wir, Sonne-Wolken-Mix, herrlich.
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2: Hab auch nur noch eine Meldung von der kleinen Straße und zwar eine Meldung von der A6.

0: 43. Wiesbaden Richtung Mainz zwischen Schierstein-Kreuz und Mainz-Mombach haben wir 2 Kilometer stockender Verkehr.
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0: Ja, Blitzer hatten wir heute 3 Stück und zwar 3x 30er Blitzer. In der Klarenthaler Straße steht einer, in der Richard-Wagner Straße steht auch einer und dann steht noch einer in der Frankfurter Straße auf Höhe der Tutti Frutti Pizzeria. Und jetzt ist die Musik hier gerade ausgegangen. Hört ihr mich? Ich nicht. Naja, gut. Also Daniel hat es gemeldet. 30 dürft ihr fahren und falls ihr auch sowas seht, dann ruft mich an. Wiesbaden 952 69 8 und dann nochmal die 69. Ich glaube, hier ist schon wieder alles stehen geblieben. Kann sein?
1: 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Ja. Dann finden wir uns schnell. Jetzt speichern. Mhm. Antenne Wiesbaden auf die Nummer 1.
0: Herrlich. Ja, dann geht's weiter mit Only Wanna Be With You von Hootie und der Blattfisch. Tschüss.

0: so schön ist Wiesbaden.
1: Ja, richtig schön hier, auch wenn die Sonne heute nicht so schön scheint. Naja, sollte sie ja eigentlich. Aber egal, ich finde sie trotzdem schön. Ist ja auch immer die schönste Stadt der Welt. Und Antenne Wiesbaden-Hörer Thilo aus Ickstadt sagt zum Beispiel, für ihn ist es die Streuobstwiese am Schloss Reuenberg. Die findet er besonders toll. Und ich glaube, Antenne Wiesbaden-Kollege Tobi Rinker, du erzählst uns jetzt mal was von Bienchen und Blümchen vielleicht.
2: Ja, da kennt sich aber wer aus. Also aufgrund der Uhrzeit geht es jetzt allerdings ausschließlich um blühende Obstblüten und um summende Honigbienen. Genau das haben wir hier nämlich. Direkt rund ums Schloss liegen große Wiesen mit alten Obstbäumen, also Äpfel, Birnen, Kirschbäume, die typisch für traditionelle Streuobstwiesen auch in ganz Hessen sind. Und besonders jetzt im Frühling, wenn alles blüht oder im Herbst auch zur Erntezeit, ist die Atmosphäre hier einfach richtig schön und total entspannt. Das Besondere an der Streuobstwiese ist aber nicht nur die Natur, sondern eben, dass man das hier auch ganz besonders nah erleben und spüren kann. Zwischen den Obstbäumen stehen nämlich Bienenstöcke und dort wird tatsächlich eigener Honig produziert. Die Bienen finden auf den vielen Blüten idealste Bedingungen und genau dadurch entsteht regionaler Honig direkt vom Gelände rund ums Schloss Freudenberg. Viele Besucher kommen deshalb nicht nur zum Spazieren oder Entspannen hierher, sondern auch um diese Verbindung aus Natur, Nachhaltigkeit und traditioneller Landwirtschaft mal zu erleben. Und das muss man auch dazu sagen, eine Streuobstwiese, das ist jetzt kein klassischer Park, ne? Also, sondern es ist eher so ein lebendiger Natur- und Lebensraum und da darf es halt schon auch mal ein bisschen wilder aussehen. Und genau das macht den Reiz aus, finde ich. Also ein echtes Naturerlebnis mitten hier bei uns in Wiesbaden, schöner geht's kaum.
1: Na, das ist doch super. Und wenn du uns verraten willst, wo es hier bei dir oder hier bei uns im schönen Wiesbaden am allerschönsten ist und du sagst, boah, da gefällt es mir so richtig gut, ja, dann rufst du uns nochmal an und sagst uns, wo du am liebsten so bist. Jetzt, wo die Sonne scheint oder wenn sie halt auch mal nicht scheint. Ruf uns an, Wiesbaden 952 69 8 und dann nochmal die 69 WhatsApp schicken. Geht natürlich auch.

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1: Ich bin Dirk Zeitler. Unionsfraktionschef Spahn will den geplanten Verzicht auf die Erhöhung der Abgeordnetendiäten mit Beschlüssen zur Reform der Krankenversicherung koppeln. Wenn wir den Bürgerinnen und Bürgern Reformen und Belastungen zumuten, sollte auch Politik zeigen, dass sie ihren Teil beiträgt. Das sagte der CDU-Politiker vor einer Sitzung der CDU-CSU-Abgeordneten im Bundestag. Die geplante Koppelung sei ein Zeichen gemeinsamer Verantwortung, fügte Spahn hinzu. Wer die neue Kaufprämie für Elektroautos nutzen will, kann die staatliche Unterstützung ab sofort beantragen. Das entsprechende Portal wurde während einer Pressekonferenz mit Bundesumweltminister Schneider freigeschaltet. Das Antragsverfahren soll ausschließlich digital ablaufen.
2: Gefördert werden E-Autos, bestimmte Plug-in-Hybride und Elektroautos mit sogenannten Reichweitenverlängerern. Ob Kauf oder Leasing spielt keine Rolle. Wichtig ist nur, dass das Auto dieses Jahr neu zugelassen wurde. Die Förderung kann also auch rückwirkend beantragt werden. Wie viel Geld man bekommt, hängt vom Fahrzeug ab, aber auch vom Einkommen und der Familiengröße. Bis zu 6.000 Euro sind maximal drin. Da die Anträge nur online gestellt werden können, ist eine Bund-ID Voraussetzung, also ein Konto, mit dem man sich online gegenüber Behörden ausweisen kann. Fiona Reinhardt, Nachrichtenredaktion.
1: In Görlitz suchen Einsatzkräfte weiter nach möglichen Überlebenden unter den Trümmern eines eingestürzten Hauses. Vermisst werden derzeit 3 Menschen. Die Hoffnung schwindet zwar mit jeder Stunde, heißt es von der Feuerwehr. Aufgegeben werde die Suche aber nicht.
3: Auch am Tag nach dem Einsturz gibt es weiter keine Spur von den Vermissten. Feuerwehrchefin Anja Weigel sagte, die Lage sei schwierig, auch wegen großer Mengen an Schutt und Staub. Vermisst werden 2 rumänische Touristinnen und ein Mann mit bulgarischer und deutscher Staatsangehörigkeit. Die Einsatzkräfte schließen außerdem nicht aus, dass sich zum Zeitpunkt der Explosion weitere Menschen vor dem Haus aufgehalten haben könnten. Thomas Bleskin, Nachrichtenredaktion.
1: Die dänischen Behörden wollen den Kadaver des als Timmy bekannten Buckelwals vor der Insel Anholt entfernen und eine Obduktion ermöglichen. Das Tier liege an einem gut besuchten Strand im flachen Wasser und werde dort Badegäste und Einheimische voraussichtlich stark stören, heißt es von der dänischen Umweltbehörde zur Begründung. Die Bergung des Wals, die Obduktion und die Probenentnahme übernehmen dänische Forscher und Tierärzte.
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4: Neue Orte, neue Perspektiven und einfach mal eine andere Umgebung erleben. Genau das macht den Reiz am Verreisen aus. Und gemeinsam mit Schui Reisen nehmen wir euch in dieser Stunde mit auf eine spannende Tour. Ich bin Heiko Gille, begrüße euch zu einer neuen Ausgabe von Hin und weg. Und die Details, die bekommt ihr gleich bei uns.
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0: Und da sind wir heute mit einem neuen Reiseziel, einem neuen Reiseort und einem neuen Experten bei mir heute zu Gast, ist der liebe Ralf Alberti, Tourismusexperte bei Shui Reisen. Und Ralf, wo nimmst du uns denn heute mit?
1: Ja, wir machen heute mal einen Abstecher in die Hauptstadt Österreichs, nach Wien.
0: Das klingt gut. Wien, warum ist das so ein besonderes Reiseziel und was macht da den Reiz aus?
1: Ja, ist eine meiner Lieblingsstädte, die ich in meiner Laufbahn jetzt hier als Busfahrer bei der Firma Shui gemacht habe. Und die Stadt habe ich sofort ins Herz geschlossen durch eben die Mentalität da von den Leuten vor Ort und die Sehenswürdigkeiten. Also die Stadt ist multikulturell und hat sehr viel zu bieten.
0: Ja, würdest du sagen, beziehungsweise das ist wahrscheinlich, Wien ist ein Klassiker bei euch, oder?
1: Das ist einer der Klassiker, die wir bei uns im Reiseportfolio anbieten, auch in verschiedenen Varianten. Das heißt, als Entdeckertour, wo man mit einer Stadtrundfahrt letztendlich auskommt und dann viel Freizeit hat, aber auch eine Premium-Tour, die dann auch ein Tag länger ist, wo dann auch das Umland der Landeshauptstadt Österreichs erkundet wird.
0: Du hast gerade schon die Länge angesprochen. Was heißt ein Tag länger? Also wie lange ist man da im Prinzip in Wien unterwegs?
1: Unsere Entdeckertouren gehen so in der Regel 4 Tage.
0: Ja.
1: Ja. Und beinhaltet eben die An- und Rückreise, eine Stadtrundfahrt, etwa halbtägig. Und der Rest steht dann zur freien Verfügung für individuelle Unternehmungen. Und bei der 5-Tage-Tour, da ist noch ein bisschen mehr ins Programm gepackt. Unter anderem auch das Umland. Und geht dann eben 5 Tage und man kriegt halt da so ein bisschen mehr mit, was die Stadt Wien dann angeht.
0: Wien ist ja natürlich ein Reiseziel, das wollen viele sehen. Warum sagst du, ach, auch das Umland ist durchaus spannend?
1: Ja, das Umland ist auch durchaus spannend. Um Wien herum, Wien selbst als Stadt und natürlich dann unser Abstecher dann mal ins Umland wie das Burgenland, eine Besonderheit der Pusta und dergleichen und zum Neusiedler See. Ja, unter anderem auch die Möglichkeit bei verschiedenen Reisen mal die Seebühne in Mörbisch aufzusuchen für eine Operette und ja, da hat es einiges zu bieten um Wien herum.
0: Jetzt habe ich gemerkt bei dir, da gibt es auch eine persönliche Vorliebe für Wien. Was würdest du denn sagen, was ist denn da so dieses Wiener Lebensgefühl, was zeichnet das aus?
1: Ja, der bekannte Wiener Schmäh.
0: Ja, schon
1: der
0: schön.
1: Wiener Schmäh, das habe ich ganz gerne und auch persönliche Kontakte, wie zum Beispiel zu unserer langjährigen Reiseleitung, die wir da vor Ort haben, die auch heute noch nach so vielen Jahren mit viel Herzblut dabei ist, um ihre Heimatstadt unseren Gästen aus dem Bus dann rüberzubringen. Und ja, es ist einfach ein schönes, mit einem Reisebus heute eine Städtereise zu unternehmen. Du kannst dir vorstellen, wenn du heute in eine Großstadt kommst, zum ersten Mal individuell mit einem PKW,
0: wohin, gell?
1: Verplemperst du mehr Zeit damit, dich mit der Infrastruktur zurechtzufinden oder eben mit einem Reisebus, wo alles organisiert ist und von Anfang an alles an Informationen dann rüberkommt.
0: Wir sind heute unterwegs nach Wien und durch Wien zusammen mit Tourismusexperte Ralf Alberti von Shui Reisen. Und gleich gehen wir so ein bisschen in die Tiefe, Ralf. Also gleich machen wir weiter und sprechen über euer Reiseziel Wien.

0: Herzlich willkommen zurück. Hier ist die Reiseshow Hin und Weg und heute geht's um das Reiseziel Wien ganz besonders. Dafür ist bei mir zu Gast Tourismusexperte Ralf Alberti von Chewy Reisen. Und Ralf, du hast gerade schon mal so ein bisschen über Wien generell gesprochen. Wenn ich mich jetzt entscheide mit euch, mit Chewy Reisen für so eine Wien-Tour, wie läuft so ein typischer Reisetag da eigentlich ab?
1: Ja, das Besondere ist bei uns halt auch der Bistrobus. Mhm. Ja, der Bistrobus, der ein sehr angenehmes Reisen vermittelt. Unsere Kundschaft legt auch großen Wert darauf. Wir legen selbst als Firma auch da sehr großen Wert darauf, auf den Service, mhm, den wir unseren Kunden eben bieten können. Gegenüber Mitbewerbern sind wir eben in der Lage, dadurch, dass wir mit 2 Personen Personal täglich unterwegs sind, unsere Gäste besonders zu umsorgen. Ja, dazu dient natürlich unser Bistro, um eben so eine Anreise nach Wien sind es auch von uns aus in, vom Standort Els bis in die Stadt Wien 800 Kilometer.
0: Da kriegt man Hunger, gell?
1: Da kriegt man Hunger, genau. ein entspanntes und kurzweiliges Reisen dann auch für die Gäste, ganz einfach, dass die die Möglichkeit haben, aus dem Oberdeck den festen Sitzplatz mal zu verlassen, mhm, und unten zur Stewardess einzukehren. Und wenn es nur ein Schwätzchen halten ist oder einen Kaffee und Kuchen, also wir haben dann eine große Auswahl mit an Bord, mhm, eine Menükarte.
0: Gibt es denn auch schon typisch Sachertorte bei euch auf der Reise oder hebt ihr euch die für Wien auf?
1: Ja, wir machen das schon, dass wir bei speziellen Reisen auch mal Besonderheiten anbieten. Mhm. Ja, dann kommt es schon mal vor, dass es eben auch was Außergewöhnliches außerhalb der Karte gibt.
0: Jetzt sind wir gut gestärkt angekommen in Wien, haben uns bei euch im Bordbistro verwöhnen lassen. Wie geht dann die Reise weiter? Also welche Highlights steuert ihr an?
1: Ja, so vom Ablauf ist also der erste Tag ist meistens der Schwerpunkt die Anreise, gerade in Anbetracht der 800 Kilometer. Mhm. Da geht man abends auch gemütlich essen, ja, lässt den Tag so ausklingen an der Hotelbar. Mhm. Und dann geht es eben am zweiten Tag dann los, wo wir dann von unserer Reiseleitung direkt ab Hotel empfangen werden. Und dann starten wir mit unserem Bistrobus zur Stadtrundfahrt. Und ja, das geht dann über den ganzen Tag. Der erste Tag ist komplett mit der Rundfahrt versehen. Ist auch gar nicht anders möglich in so einer Großstadt, um wirklich alles mitzubekommen.
0: Ja. Und die Stadtrundfahrt, weil wenn ich alleine jetzt nach Wien fahre, dann zahle ich mich teilweise dumm und dämlich für so eine Stadtrundfahrt. Die ist bei euch schon inkludiert wahrscheinlich, ne?
1: Ja, ja, die ist bei uns im Reisepreis drin. Ja, auch in der Regel die Halbpension im Hotel. Wir haben natürlich auch Städtereisen, wo wir Wert drauf legen, dass der Kunde vielleicht auch mal was Landestypisches zu essen bekommt und dergleichen. Am ersten Tag, der Anreisetag, da kommt man halt erst spät nachmittags an und dann gibt es eben die Möglichkeit, abends gemeinsam zu essen. Mhm. Also abends zu essen im Hotel oder im Restaurant in der Nähe des Hotels. Und den Abend dann halt ausklingen zu lassen an der Hotelbar, bevor es dann am nächsten Tag eben mit der Stadtrundfahrt losgeht.
0: Ja. Gibt es auch Freizeit? Und wenn ja, was würdest du dann ansteuern?
1: Na, ich sag mal, die Stadt Wien selbst hat für jeden was zu bieten.

0: was das Lebensgefühl angeht.
1: Dann sage ich schon mal Dankeschön, dass du uns ganz, ganz viel Lust heute machst auf Wien. Wir haben gleich noch ein bisschen mehr zu besprechen heute im Gespräch mit Ralf Alberti, Tourismusexperte von Schuhi Reisen hier in der Reisesendung Hin und Weg.

von der Rheinhessen Touristik GmbH. Es ist Frühling in Rheinhessen, die perfekte Zeit, um rauszugehen und Neues zu entdecken. Das Ganze natürlich auch im Mai. Für Kunstfans lohnt sich ein Besuch der Skulpturentriennale in Bingen. Seit dem 16. Mai verwandeln rund 20 Künstlerinnen und Künstler das Rheinufer in eine große Open-Air-Galerie. Unter dem Motto Verbindung und Zusammenhalt

0: entstehen beeindruckende Skulpturen und Installationen direkt am Wasser. Kunst mitten im Alltag und noch bis Anfang Oktober zu erleben. Wer lieber auf zwei Rädern unterwegs ist, sollte dem Rheinhessischen Fahrradmuseum in Gau-Algesheim einen Besuch abstatten. Dort dreht sich alles um die Geschichte des Fahrrads, von historischen Modellen bis zum modernen E-Bike. Ganz besonders spannend, einige Räder dürfen sogar ausprobiert werden. Der Eintritt ist frei und damit perfekt für einen Familienausflug. Und Ende Mai heißt es dann wieder, Türen auf für die Tage der offenen Gärten und Höfe. Am 30. und 31. Mai öffnen private Gartenbesitzer in ganz Rheinhessen ihre grünen Oasen mit Blumen, kreativen Ideen und jeder Menge Inspiration. Alle Infos und viele weitere Ausflugstipps gibt's auf rheinhessenblog.de. 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
5: Ihr hört hin und weg die Reiseshow auf eurem Lieblingssender und jede Reise hat ja ihren eigenen Rhythmus. Mal entspannt, mal voller Eindrücke, aber immer besonders. Und in dieser Stunde schauen wir gemeinsam mit Schui Reisen auf genau solche Erlebnisse. Ich bin Heiko Gille, freue mich, dass ihr uns begleitet und wohin es heute geht, das hört ihr gleich bei uns.
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0: besonders im Fokus steht heute Wien, Reiseziel in Österreich. Und dafür habe ich mir Tourismusexperte Ralf Alberti von Shui Reisen eingeladen. Ralf, du hast mir gerade schon ein bisschen Lust auf Wien gemacht, ja, als Kultur- und Tourismusort mit ganz, ganz vielen Insider-Tipps auch schon von dir versehen. Wir haben gesagt, wir steuern das Ziel mit eurem komfortablen Bus an. Für wen eignet sich dann diese Reise?
1: Eigentlich für jedermann. Mhm. Ja, also gerade so Städtereisen ist dann schon ein gemischtes Publikum. Und auch mitunter viele junge Leute. Ja, gerade solche Großstädte sind ja interessant. Mhm. Wie ich vorhin schon kurz gesagt habe, man lernt eine Stadt eben nicht besser kennen, als wenn man durchgeführt wird. Mhm. Ja, um wirklich alles in der Kürze der Zeit dann auch mitzubekommen. Und dazu ist eben unsere Reiseleitung den ganzen Tag mit uns dann unterwegs. Die Gäste bekommen dann einen großen Überblick über die Stadt für die Gestaltung der Freizeit, die sie dann auch natürlich vor Ort haben.
0: Hast du einen ganz individuellen Tipp? Also wo gibt es das beste Wiener Schnitzel zum Beispiel?
1: Das gehen wir jetzt sogar gemeinsam mit unserer Gruppe essen.
0: Ach guck.
1: Als Mittagspause während unserer Stadtrundfahrt kehren wir ein in einem typischen Wiener Wirtshaus. Mhm. Ja. Und da gibt es mit eben das beste Wiener Schnitzel.
0: Mhm. Was würdest du sagen, was schätzen die Gäste am meisten am Reisestandort Wien?
1: Die Vielfalt. Mhm. Die Vielfalt der Stadt, die sie dann auch zu bieten hat. Wien hat so viel eben zu bieten. Ja, das ist eigentlich diese 5 Tage gar nicht lang.
0: Da muss man nochmal eine Reise buchen.
1: Genau.
0: So sieht's aus. Und was schätzen die Gäste am meisten, dass ihr sie quasi mit einsammelt und mit ihnen nach Wien fahrt? Also was ist da besonders der Komfort dran?
1: Eben, dass das Ganze eben durchorganisiert ist. Ja, und man wirklich viel eben von dieser Stadt dann auch mitbekommt. Das wird geschätzt. Und natürlich unsere 5-Sterne-Bistro-Busse, die ja schon was Außergewöhnliches sind. Und gerade die neuen Generationen dieser Fahrzeuge, die großen Sitzkomfort bieten, ja. Und eben wirklich der Gast steigt bei uns in Els ein und dort beginnt der Urlaub.
0: Ralf, du hast jetzt gerade gesagt, es geht los ab Els. Ich wohne jetzt aber woanders. Also muss ich zu euch nach Els kommen und dann geht da die Reise erst los oder gibt es irgendwelche anderen Möglichkeiten noch?
1: Nein, um Gottes Willen. Es ist natürlich sehr angenehm, wenn die Gäste nach Els kommen. Wir haben einen großen Parkplatz zur Verfügung. Dann steigt man eben direkt hier bei uns ein. Dort ist dann auch der Check-in, aber auch die Möglichkeit über eine buchbare, zubuchbare Haustürabholung oder entlang der Fahrtstrecken. Dann natürlich haben wir, also entlang der Fahrstrecken bedeuten Rastplätze. Mhm. Ja, da kann der Gast anfragen, kommt der Bus hier vorbei, er könnte da zusteigen, dann kann das durchaus eingerichtet werden. Dann haben wir natürlich auch feste Zustiegsmöglichkeiten, darunter auch kostenlose, also außerhalb dieser kostenpflichtigen Haustürabholung, wie zum Beispiel die Hauptbahnhöfe Koblenz, Mainz, Wiesbaden, Frankfurt. Dort werden die Kunden dann immer mit Kleinfahrzeugen abgeholt und zu dem Hauptbus entlang der Fahrtstrecke gebracht.
0: Es geht nach Wien heute bei uns in der Reisesendung zusammen mit Shui Reisen und mit Tourismusexperte Ralf Alberti. Und gleich wollen wir noch ein bisschen näher auf diese Reise blicken und wo man das eigentlich buchen kann mit euch.

0: Da sind wir wieder hier in der Reisesendung. Ralf Alberti ist heute bei mir zu Gast, hat uns schon ganz, ganz viel erzählt über Reiseziel Wien und wie so eine Busreise mit Schuhi-Reisen eigentlich abläuft. Ralf, wenn ich jetzt ganz blöd mal nachfragen darf, du warst schon unzählige Male wahrscheinlich da, oder?
1: Das ein oder andere Mal, ja.
0: Und was war vielleicht so dein erster Eindruck, als du das allererste Mal nach Wien gekommen bist? Kannst du dich daran erinnern? Das erste Mal kann man sich immer erinnern.
1: Ja, erinnern. Man ist beeindruckt. Man ist einfach beeindruckt, wie ich das allererste Mal über die Ringstraße, das ist der innere Ring um die Altstadt herum, gefahren mit den vielen Sehenswürdigkeiten, die entlang dieser Ringstraße zu sehen sind. Die Bauten, die Historie und dergleichen. Da ist man einfach beeindruckt.
0: Dann jetzt die Frage, ist das eine Tour oder ist Wien was für jemanden, der vielleicht noch nie eine Busreise gemacht hat? Kann man damit anfangen?
1: Da kann man auch mit anfangen, ganz klar, ja, weil man ist nicht allein gelassen. Ja. Wenn man sich nicht auskennt mit der Infrastruktur und dergleichen, kann man auf jeden Fall, dafür eignet sich eben diese Busreise.
0: Wenn ich mich jetzt entscheide, mit euch so eine Busreise zu machen, Wien finde ich jetzt super interessant, aber vielleicht will ich auch doch was anderes. Wo bekomme ich Informationen her? Wie kann ich mich schlau machen? Kann ich dich persönlich anrufen?
1: Geht auch, ja. Wir definitiv über unseren Hauptkatalog mit über 350 Seiten, die wir da an Reisen anbieten. Ja. Natürlich online unsere Homepage, die man aufrufen kann. Telefonisch sind wir erreichbar. Über viele Reisebüros in der Region werden wir vermittelt. Also Auskunft und Informationen gibt es da überall.
0: Dann abschließend die Frage, wenn du jetzt nach Wien fährst, was ist auf jeden Fall eines deiner ersten Anlaufziele?
1: Eines meiner ersten Anlaufziele ist der Kahlenberg.
0: Mhm. Warum?
1: Der Kahlenberg ist der Hausberg im Wiener Wald von Wien und von dort aus hat man eine ganz tolle Sicht oberhalb von Wien und das gerade in den Abendstunden, wenn die Stadt leuchtet.
0: Klingt auf jeden Fall so, als müssten wir das mal gesehen haben. Dann sage ich vielen, vielen Dank für diesen Tipp, für alle Informationen, die du uns gegeben hast und dass du uns so viel Lust gemacht hast auf Wien zusammen mit euch mit Schuhi Reisen. Ralf Alberti heute im Gespräch bei uns in der Reiseshow. Vielen lieben Dank.
1: Danke auch.

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1: Ich bin Dirk Zettler. Der US-General und NATO-Oberbefehlshaber Grinkevich hat bestätigt, dass die Vereinigten Staaten vorerst keine weitreichenden Mittelstreckenwaffen in Deutschland stationieren werden. Die zuvor geplante Verlegung eines sogenannten Long-Range-Fires-Bataillon werde nicht beginnen, sagte der US-General. Eine Abmachung hatte eigentlich vorgesehen, dass die USA von 2026 an in Deutschland wieder Mittelstreckenwaffen mit konventionellen Sprengköpfen stationieren, die weit bis nach Russland reichen. Fast jede fünfte Tankstelle in Deutschland verstößt gegen die 12-Uhr-Regel. Das hat eine Untersuchung des Verbraucherdienstes Mehr Tanken ergeben. Die Spritpreise dürfen seit April nur noch einmal am Tag erhöht werden. Sinken können sie dagegen immer.
2: Gut 15.000 Tankstellen gibt es in Deutschland. 3.000 davon haben die Preise zu unerlaubten Zeiten angehoben. Am häufigsten in Bayern, am seltensten in Berlin. Ein etabliertes System, mit dem Abweichungen von der 12-Uhr-Regel sanktioniert werden könnten, gibt es nicht. Das Kartellamt hat nach eigenen Angaben noch nicht einmal aus allen Bundesländern die Info, welche Landesbehörde überhaupt zuständig wäre. Die Tankstellenbranche sagt, Regelverstöße seien nicht mutwillig. Preisänderungen an der Zapfsäule kämen nicht auf Knopfdruck, sondern durch ein komplexes Berechnungssystem, das technisch bedingt auch mal länger brauche. Thomas Bleskin, Nachrichtenredaktion.
1: Zwei Wochen nach seinem Transport Richtung Nordsee wurde der als Timmy bekannte Buckelwal tot vor der dänischen Insel Anholt entdeckt. Der Kadaver soll nun doch untersucht werden.
3: Der Wal liegt an einem gut besuchten Strand im flachen Wasser, schreibt die dänische Umweltbehörde. Wenn man sich Strömung und Wasserstand dort ansieht, ist es demnach sehr wahrscheinlich, dass er ohne Zutun dort liegen bleibt. Dann allerdings fürchten die Dänen, könnte er Badegäste und Einheimische stören. Deshalb soll der Kadaver nun doch geborgen werden und nicht nur das. Die Dänen wollen ihn nach Möglichkeit auch obduzieren und Proben für die Forschung entnehmen. Aus Skandinavien, Julia Weschenbach.
1: Wenige Tage nach US-Präsident Trump ist Kreml-Chef Putin zu einem Besuch in China eingetroffen. Putin sagte in einem vor der Abreise aufgenommenen Video, er freue sich erneut, China zu besuchen. China ist der wichtigste Handelspartner für Russland.
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4: Wir helfen euch, das perfekte Urlaubsziel zu finden. Damit eurem Traumurlaub auch nichts mehr im Wege steht, in unserer Show erfahrt ihr alles über beliebte Fernreiseziele und schöne Urlaube direkt vor der eigenen Haustür. Ich bin Heiko Gille, gebe euch Tipps, aber verreisen müsst ihr schon selbst. Schön, dass ihr dabei seid.
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Ich begrüße euch recht herzlich zu einer neuen Ausgabe unserer Hin und Weg Reiseshow. Und wir machen uns auf in eine der ältesten Städte Deutschlands, nach Trier. Oder wie die Römer damals gesagt haben, Augusta Treverorum. Mehr als 2000 Jahre Geschichte stecken nämlich in dieser charmanten Stadt an der Mosel. Und ihr werdet es spüren, Trier ist nicht nur steinalt, sondern quicklebendig. Und was macht Trier so besonders? Ganz klar, der Mix. Da steht ihr vor der Porta Nigra, diesem mächtigen römischen Stadttor aus dunklem Sandstein, das euch mit einem Blick in die Antike katapultiert. Dann ein paar Schritte weiter durch die Fußgängerzone und zack, seid ihr mitten in einem pulsierenden, modernen Stadtleben. Studierende, Cafés, kleine Boutiquen, Straßenmusik, Altes trifft Neues und das funktioniert hier einfach richtig gut. Sehenswürdigkeiten gibt's mehr als genug. Die Kaiserthermen, das Amphitheater, die Konstantinbasilika, aber auch die Trierer Altstadt mit ihren Fachwerkhäusern, Plätzen und Brunnen ist ein echtes Schmuckstück. Unser Tipp, lasst euch treiben, am besten mit einem Eis in der Hand durch die Gassen schlendern und in einem der Weingärten am Domplatz ein Gläschen Riesling genießen. Und wenn ihr euch fragt, woher dieser ganze Reichtum an Kultur kommt, die Römer haben es gebracht. Sie haben Trier zur Kaiserresidenz gemacht, Handel getrieben, gebaut wie die Weltmeister. Heute sind ihre Spuren UNESCO-Welterbe und machen die Stadt zu einem offenen Geschichtsbuch. Ich kann euch sagen, ob als Tagestrip oder Wochenendziel, Trier lohnt sich immer. Und wir haben noch viele weitere Highlights in der Region für euch. Also schnallt euch an und macht euch mit uns auf die Reise nach Trier und in die Region Mosel, Saar und Ruwer.

Schön, dass ihr dabei seid, ihr Lieben. Ihr hört unsere Reiseshow hin und weg und wir nehmen euch ja hier regelmäßig mit auf kleine und große Reisen. Mal geht's in ferne Länder, mal bleiben wir ganz bewusst in Europa oder sogar direkt vor der eigenen Haustür. Und genau das macht ja das Reisen auch so spannend, ja? Es gibt immer wieder neue Orte zu entdecken, neue Perspektiven einzunehmen und manchmal reicht auch schon ein kleines bisschen Inspiration, um den nächsten Urlaub im Kopf zu planen. Vielleicht seid ihr ja auch gerade unterwegs, sitzt im Auto oder entspannt zu Hause auf der Couch und lasst euch einfach treiben. Und genau dafür ist diese Sendung gemacht. Ein bisschen abschalten, ein bisschen träumen, ein bisschen runterkommen und vielleicht auch schon mal die ersten Ideen sammeln. Und gleich geht's weiter mit neuen Eindrücken, spannenden Geschichten und vielleicht auch genau dem Reiseziel, das euch schon bald nicht mehr loslässt. Also bleibt gerne dran.

0: 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Es ist Frühling in Rheinhessen, die perfekte Zeit, um rauszugehen und Neues zu entdecken. Das Ganze natürlich auch im Mai. Für Kunstfans lohnt sich ein Besuch der Skulpturentriennale in Bingen. Seit dem 16. Mai verwandeln rund 20 Künstlerinnen und Künstler das Rheinufer in eine große Open-Air-Galerie. Unter dem Motto Verbindung und Zusammenhalt entstehen beeindruckende Skulpturen und Installationen direkt am Wasser. Kunst mitten im Alltag und noch bis Anfang Oktober zu erleben. Wer lieber auf zwei Rädern unterwegs ist, sollte dem Rheinhessischen Fahrradmuseum in Gau-Algesheim einen Besuch abstatten. Dort dreht sich alles um die Geschichte des Fahrrads, von historischen Modellen bis zum modernen E-Bike. Ganz besonders spannend, einige Räder dürfen sogar ausprobiert werden. Der Eintritt ist frei und damit perfekt für einen Familienausflug. Und Ende Mai heißt es dann wieder, Türen auf für die Tage der offenen Gärten und Höfe. Am 30. und 31. Mai öffnen private Gartenbesitzer in ganz Rheinhessen ihre grünen Oasen mit Blumen, kreativen Ideen und jeder Menge Inspiration. Alle Infos und viele weitere Ausflugstipps gibt's auf rheinhessenblog.de.
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2: Urlaub vom Alltag, das ist unser Motto hier bei Hin und Weg, die Reiseshow. Der Name, der sagt schon alles. Urlaub, Ferien, Verreisen und das Kennenlernen fremder Regionen, Länder und Kulturen. All das bieten wir euch in dieser Sendung. Und moderiert wird das Ganze von mir, Heiko Gille. Und ich freue mich, dass ihr dabei seid.
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Es wird genüsslich in dieser Show. Wir sind in der Region Trier, Mosel, Saar und Ruwer und nehmen euch mit natürlich auch in die Welt des Moselweins. Ja, die Region zwischen Trier und Koblenz ist nicht nur eine der schönsten Flusslandschaften Europas, sondern auch ein Paradies für Weinliebhaber und Weinliebhaberinnen. Und wenn ihr glaubt, Wein sei nur was für Profis, weit gefehlt. Hier wird Wein gelebt, von Generation zu Generation, mit Herz, Hand und Heimatgefühl. Das Moseltal ist bekannt für seine steilen Weinberge. Wirklich steil sind die. Manchmal fragt man sich, wie die Winzer da überhaupt hochkommen. Ich kann euch sagen, mit ganz viel Muskelkraft oder kleinen Zahnradzügen. Die Weine, die dabei rauskommen, vor allem der Riesling, zählen zur Weltklasse. Frisch, mineralisch und mit Charakter. Und genau das spürt man auch in den Dörfern und Weingütern entlang der Mosel. Ob in Bernkastel-Kues, Traben-Trarbach oder dem kleinen, feinen Neumagen-Dhron. Überall laden Straußwirtschaften, Vinotheken und Weinfeste zum Probieren ein. Unser Tipp: Macht unbedingt eine Weinwanderung oder eine Schifffahrt auf der Mosel. Beides geht auch in Kombination. Und nach dem dritten Glas Riesling ist die Landschaft gleich doppelt so schön. Und wer es exklusiv mag, viele Weingüter bieten mittlerweile Übernachtungen an, direkt im Weinberg. Ja, morgens aufwachen mit Blick auf die Reben und einem Frühstück mit Traubensaft vom Fass. Was will man mehr?

In dieser Ausgabe unserer Hin und Weg Reiseshow sind wir in Trier und in der Region Mosel, Saar und Ruwer. Und wenn von Weinregionen die Rede ist, dann darf man natürlich auch Ruwer und Saar auf gar keinen Fall vergessen. Sie gehören offiziell zur Mosel, haben aber ihren ganz eigenen Charme und das gewisse Etwas. Die Ruwer ist ein kleiner Nebenfluss der Mosel, aber ihr Lieben, was hier an Riesling erzeugt wird, das ist ganz groß. Besonders aromatisch, oft mit einer frischen Säure und kühlen Eleganz. Und die Winzer hier, die sind eher leise Genies, keine großen Showmaster, aber das macht die Region auch so sympathisch. Ein echter Geheimtipp ist übrigens ein Besuch im Ruwertal. Kleine Weindörfer wie Kasel oder Mertesdorf, stille Wälder, gepflegte Wanderwege und natürlich Weingüter, die euch mit offenen Armen empfangen. Auch die Saar ist ein Gedicht im wahrsten Sinne. Dichter wie Goethe haben sie geliebt und wer einmal im Herbst die Nebelschwaden über den Reben gesehen hat, versteht auch warum. Hier entstehen Rieslinge, die international gefeiert werden, vor allem die edelsüßen Varianten in Orten wie Wiltingen, Ochfen oder Kanzem an der Saar, wo auch Showmaster Günther Jauch sein Weingut hat. Da kann man sich durchprobieren und mit den Winzern fachsimpeln oder einfach nur genießen. Und wer die Saar mal anders erleben will, der Saarradweg ist perfekt ausgebaut und führt durch Bilderbuchlandschaften. Picknick nicht vergessen, Wein inklusive natürlich.

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1: Ich bin Dirk Zeitler. Gerade erst war US-Präsident Trump in Peking, nun ist Kreml-Chef Putin zu einem Besuch in China eingetroffen. Moskau hat große Erwartungen an die Gespräche mit Chinas Staatschef Xi.
2: Wenige Tage nach dem Besuch von Donald Trump empfängt China mit Putin den nächsten Staatschef einer Großmacht. Bei den Gesprächen mit Parteichef Xi Jinping wird es vor allem um die enge Partnerschaft beider Länder gehen. Auch die Kriege in der Ukraine und im Nahen Osten dürften Thema sein. Russland will zudem über neue Gaslieferungen nach China sprechen. In Peking wird die schnelle Abfolge der Besuche auch als Aufwertung gesehen. Peking kann zeigen, an China kommt in der Weltpolitik kaum noch jemand vorbei. Aus Shenzhen, Jörn Petring.
1: Der US-General und NATO-Oberbefehlshaber Grinkevich hat bestätigt, dass die Vereinigten Staaten vorerst keine weitreichenden Mittelstreckenwaffen in Deutschland stationieren werden. Die zuvor geplante Verlegung eines sogenannten Long-Range-Fires-Bataillon werde nicht beginnen, sagte der US-General. Eine Abmachung hatte eigentlich vorgesehen, dass die USA von 2026 an in Deutschland wieder Mittelstreckenwaffen mit konventionellen Sprengköpfen stationieren, die weit bis nach Russland reichen. Fast jede fünfte Tankstelle in Deutschland verstößt gegen die 12-Uhr-Regel. Das hat eine Untersuchung des Verbraucherdienstes Mehr Tanken ergeben. Die Spritpreise dürfen seit April nur noch einmal am Tag erhöht werden. Sinken können sie dagegen immer.
3: Gut 15.000 Tankstellen gibt es in Deutschland. 3.000 davon haben die Preise zu unerlaubten Zeiten angehoben. Am häufigsten in Bayern, am seltensten in Berlin. Ein etabliertes System, mit dem Abweichungen von der 12-Uhr-Regel sanktioniert werden könnten, gibt es nicht. Das Kartellamt hat nach eigenen Angaben noch nicht einmal aus allen Bundesländern die Info, welche Landesbehörde überhaupt zuständig wäre. Die Tankstellenbranche sagt, Regelverstöße seien nicht mutwillig. Preisänderungen an der Zapfsäule kämen nicht auf Knopfdruck, sondern durch ein komplexes Berechnungssystem, das technisch bedingt auch mal länger brauche. Thomas Bleskin, Nachrichtenredaktion.
1: 2 Wochen nach seinem Transport Richtung Nordsee wurde der als Timmy bekannte Buckelwal tot vor der dänischen Insel Anholt entdeckt. Der Kadaver soll nun doch untersucht werden. Die Bergung des Wals, die Obduktion und die Probenentnahme übernehmen dänische Forscher und Tierärzte.
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4: Schön, dass ihr dabei seid. In unserer Show geht's um traumhafte Strandurlaube, Kulturreisen, Wellnessurlaube und auch schöne Wander- und Fahrradrouten. Und natürlich kommen auch die kulinarischen Genüsse nicht zu kurz. Alles, was zu einer bunten Reiseshow im Grunde genommen dazugehört. Ihr hört Hin und weg auf eurem Lieblingssender. Ich bin Heiko Gille, euer Moderator. Und wir checken jetzt am besten schon mal direkt gemeinsam ein.
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Wir sind in Trier und in der Region Mosel, Saar, Ruwer in dieser Ausgabe unserer Hin und Weg Reiselshow. Und manchmal ja sind es die kleinen Orte, die einen hier in dieser Region richtig überraschen, so auch Wittlich und Merzig. Zwei Städte, die vielleicht nicht jeder auf dem Schirm hat, aber die ganz schön viel zu bieten haben. Wittlich, zwischen Mosel und Eifel gelegen, punktet mit einer charmanten Innenstadt, einem tollen Wochenmarkt und der berühmten Wittlicher Säubrenner Kirmes, dem größten Volksfest zwischen Trier und Koblenz. Und wer es etwas ruhiger mag, rund um Wittlich gibt's tolle Wanderwege durch Obstwiesen und Wälder. Merzig dagegen liegt an der Saar und ist so etwas wie das Tor zum Saarland. Bekannt ist die Stadt vor allem durch den Wolfspark Werner Freund. Dort kann man echten Wölfen begegnen und zwar ziemlich nahe kommen. Ein echtes Highlight für Familien. Außerdem hat Merzig eine schöne Altstadt, das Museum Schloss Fellenberg und natürlich ganz viel Natur drumherum. Und wenn ihr noch ein bisschen weiterfahren möchtet, kein Problem, Luxemburg Stadt ist nur einen Katzensprung entfernt. Eine europäische Hauptstadt mit mittelalterlichem Charme, beeindruckenden Festungsanlagen und internationalem Flair. Hier kann man shoppen, bummeln, Kultur erleben und danach wieder ganz entspannt zurückkehren ins ruhige Moseltal.

Schön, dass ihr dabei seid, ihr Lieben. Ihr hört hin und weg die Reiseshow auf eurem Lieblingssender und ich hoffe, ihr habt jetzt schon ein kleines bisschen Fernweh bekommen oder zumindest Lust, euch mal wieder intensiver mit dem Thema Urlaub zu beschäftigen. Denn egal, ob es am Ende die große Fernreise wird oder ein paar Tage Auszeit zwischendurch, oft sind es ja auch genau diese Momente, in denen man merkt, wie gut es tut, einfach mal runterzukommen, neue Eindrücke zu sammeln, andere Landschaften zu sehen, vielleicht auch andere Menschen zu treffen und dabei ganz automatisch ein bisschen Abstand vom Alltag zu gewinnen. Wir versuchen euch hier genau dafür Ideen mitzugeben. Ganz entspannt, ohne Druck, einfach als Inspiration. Und im nächsten Abschnitt schauen wir uns das Ganze auch nochmal aus einer ganz neuen Perspektive an, gehen noch ein Stück weiter ins Detail und nehmen euch weiter mit auf diese kleine Reise. Also ihr Lieben, bleibt dran, es lohnt sich.

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0: 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Es ist Frühling in Rheinhessen, die perfekte Zeit, um rauszugehen und Neues zu entdecken. Das Ganze natürlich auch im Mai. Für Kunstfans lohnt sich ein Besuch der Skulpturentriennale in Bingen. Seit dem 16. Mai verwandeln rund 20 Künstlerinnen und Künstler das Rheinufer in eine große Open-Air-Galerie. Unter dem Motto Verbindung und Zusammenhalt entstehen beeindruckende Skulpturen und Installationen direkt am Wasser. Kunst mitten im Alltag und noch bis Anfang Oktober zu erleben. Wer lieber auf zwei Rädern unterwegs ist, sollte dem Rheinhessischen Fahrradmuseum in Gau-Algesheim einen Besuch abstatten. Dort dreht sich alles um die Geschichte des Fahrrads, von historischen Modellen bis zum modernen E-Bike. Ganz besonders spannend, einige Räder dürfen sogar ausprobiert werden. Der Eintritt ist frei und damit perfekt für einen Familienausflug. Und Ende Mai heißt es dann wieder, Türen auf für die Tage der offenen Gärten und Höfe. Am 30. und 31. Mai öffnen private Gartenbesitzer in ganz Rheinhessen ihre grünen Oasen mit Blumen, kreativen Ideen und jeder Menge Inspiration. Alle Infos und viele weitere Ausflugstipps gibt's auf rheinhessenblog.de.
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2: Wir helfen euch und eurer Familie, den perfekten Urlaub zu planen und erkunden für euch die schönsten Orte weltweit, in Europa und Deutschland. Alles hier in unserer Reiseshow. Vielleicht ist unser heutiges Thema ja auch genau das Richtige für euch und ihr findet schon euer nächstes Traumziel. Schön, dass ihr uns eingeschaltet habt. Ich bin Heiko Gille und helfe euch schon mal bei der Suche.
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eine tolle Region, die wir in dieser Ausgabe unserer Hin und Weg Reiseshow bereisen, und zwar die Region Trier sowie die Region Mosel-Saar-Ruwer. Und das Ganze ist ein echtes Eldorado für Kulturliebhaber, kann ich euch sagen. Liegt nicht nur an den Römern, auch wenn die hier einiges hinterlassen haben. Ja? Entlang von Mosel, Saar und Ruwer reihen sich Burgen, Schlösser und Ruinen aneinander, jede mit ihrer eigenen Geschichte. Die Reichsburg Cochem thront wie ein Märchenschloss über dem Fluss. Die Burg Elz liegt zwar ein bisschen abseits, ist aber ein Muss für alle Burgenfans. Und auf der Saarburg, da gibt es nicht nur Geschichte, sondern auch einen Wasserfall mitten in der Altstadt. Das ist echt beeindruckend. Auch kulturell ist einiges los. Trier bietet Museen von römisch bis modern. Bernkastel-Kues hat ein Weinmuseum. Und in Konz, da gibt es das Freilichtmuseum Roscheider Hof, das euch ins Alltagsleben früherer Zeiten entführt. Ja, und dann sind da auch noch die Ausblicke. Vom Calmont-Klettersteig aus hat man einen der spektakulärsten Blicke auf die Moselschleife. Oder wie wär's mit einer Fahrt zur Klöff, dem Aussichtspunkt über die Saarschleife? Gänsehaut, garantiert, kann ich euch sagen. Und das ganz ohne Fotofilter.

Eine wunderschöne Region erkunden wir in dieser Ausgabe unserer Hin und Weg Reiseshow, und zwar Trier zusammen mit der Mosel-Saar-Ruwer-Region. Und die Anreise von Wiesbaden aus nach Trier, ihr Lieben, die ist so angenehm wie die Region selbst. Ja, mit dem Auto, da fahrt ihr bequem in rund 2,5 Stunden rüber, über Koblenz an der Mosel entlang, eine Strecke, die schon unterwegs mit grandiosen Ausblicken verwöhnt. Und wer lieber auf Schienen reist, auch kein Problem, dann nehmt ihr am besten die Bahn, entweder über Koblenz oder Mainz, und genießt dabei eine der schönsten Bahnstrecken Deutschlands. Die Mosel zeigt sich nämlich besonders malerisch in der Dämmerung, und egal ob in einem Weingut in Wittlich oder auf einem Spaziergang durch die Altstadt von Trier, hier tankt ihr nicht nur Wein, sondern auch Lebensfreude. Lasst es euch gut gehen und genießt die Region Trier, Mosel, Saar und Ruwer. Eine wunderschöne Reise wünschen wir euch und viel Spaß in dieser unvergesslichen Stadt.

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1: Ich bin Dirk Zeitler. Der US-General und NATO-Oberbefehlshaber Grinkewitsch hat bestätigt, dass die Vereinigten Staaten vorerst keine weitreichenden Mittelstreckenwaffen in Deutschland stationieren werden. Die zuvor geplante Verlegung eines sogenannten Long-Range-Fires-Bataillons werde nicht beginnen, sagte der US-General. Eine Abmachung hatte eigentlich vorgesehen, dass die USA in Deutschland wieder Mittelstreckenwaffen mit konventionellen Sprengköpfen stationieren, die bis weit nach Russland reichen. Wer die neue Kaufprämie für Elektroautos nutzen will, kann seit heute die staatliche Unterstützung beantragen. Das Antragsverfahren läuft ausschließlich digital ab, rückwirkend für Neuzulassungen ab Januar.
2: Viele Interessierte standen offenbar schon in den Startlöchern. Bis zum Ende der Veranstaltung mit Umweltminister Schneider, die gerade mal eine halbe Stunde dauerte, gab es schon über 1800 Anträge. Für den Online-Antrag ist eine Bund-ID nötig, also ein Konto, mit dem man sich online bei Behörden ausweisen kann. Gefördert wird unter anderem der Kauf und das Leasing neuer E-Autos und bestimmter Plug-in-Hybride, die sowohl mit Strom als auch mit Treibstoff fahren können. Die Höhe des Zuschusses hängt von Fahrzeug, Einkommen und Familiengröße ab und kann bei bis zu 6.000 Euro liegen. Tine Klimach, Nachrichtenredaktion.
1: Zwei Wochen nach seinem Transport Richtung Nordsee wurde der als Timmy bekannte Burkelwal tot vor der dänischen Insel Anholt entdeckt. Der Kadaver soll nun doch untersucht werden.
3: Der Wal liegt an einem gut besuchten Strand im flachen Wasser, schreibt die dänische Umweltbehörde. Wenn man sich Strömung und Wasserstand dort ansieht, ist es demnach sehr wahrscheinlich, dass er ohne Zutun dort liegen bleibt. Dann allerdings fürchten die Dänen, könnte er Badegäste und Einheimische stören. Deshalb soll der Kadaver nun doch geborgen werden und nicht nur das. Die Dänen wollen ihn nach Möglichkeit auch obduzieren und Proben für die Forschung entnehmen. Aus Skandinavien, Julia Weschenbach.
1: Die diesjährige ESC-Siegerin Dara ist in der bulgarischen Hauptstadt Sofia von tausenden Fans mit einer Party gefeiert worden. Die Menschenmenge versammelte sich unter den Klängen des ESC-Siegesongs Bangaranga auf dem zentralen Platz vor dem früheren Königsschloss. Die Fans skandierten immer wieder Dara, Dara, bis die Sängerin im exzentrischen Outfit auf die Bühne kam.

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1: Ich bin David Riemer. Gerade erst war US-Präsident Trump in Peking, nun ist Kreml-Chef Putin seinem Besuch in China eingetroffen. Moskau hat große Erwartungen an die Gespräche mit Chinas Staatschef Xi Jinping.
2: Wenige Tage nach dem Besuch von Donald Trump empfängt China mit Putin den nächsten Staatschef einer Großmacht. Bei den Gesprächen mit Parteichef Xi Jinping wird es vor allem um die enge Partnerschaft beider Länder gehen. Auch die Kriege in der Ukraine und im Nahen Osten dürften Thema sein. Russland will zudem über neue Gaslieferungen nach China sprechen. In Peking wird die schnelle Abfolge der Besuche auch als Aufwertung gesehen. Peking kann zeigen, an China kommt in der Weltpolitik kaum noch jemand vorbei. Aus Shenzhen, Jörn Petring.
1: Der US-General und NATO-Oberbefehlshaber Grinkewitsch hat bestätigt, dass die Vereinigten Staaten vorerst keine weitreichenden Mittelstreckenwaffen in Deutschland stationieren werden. Eine Abmachung hatte eigentlich vorgesehen, dass die USA von 2026 an in Deutschland wieder Mittelstreckenwaffen mit konventionellen Sprengköpfen stationieren, die weit bis nach Russland reichen. 15 Monate lang hat der Landtag von Sachsen-Anhalt den Anschlag auf den Magdeburger Weihnachtsmarkt intensiv aufgearbeitet. Ein zentrales Ergebnis: Schwächen und Fehler im Handeln von Behörden haben es dem Täter zumindest leicht gemacht, die Tat zu begehen. So steht es im Abschlussbericht, den der Parlamentarische Untersuchungsausschuss vorgestellt hat.
3: Ein Betonblock an der falschen Stelle, Schutzkonzepte, die nicht gründlich gecheckt worden sind, Informationen zum späteren Täter, die nicht zentral zusammengeführt wurden. Im Abschlussbericht werden eine ganze Reihe von Fehlern aufgelistet. Und mindestens die Oppositionsfraktionen im Magdeburger Landtag sind sich einig, der Anschlag hätte verhindert werden können. Als Konsequenz soll nun ein Bedrohungsmanagement etabliert werden. Ziel: Gefährder früher aktiv ins Visier nehmen, damit wichtige Hinweise nicht wieder unbeachtet bleiben. Thomas Thonfeld, Nachrichtenredaktion.
1: Den deutschen Wäldern machen gravierende Folgen von Hitze und Trockenheit weiterhin stark zu schaffen. Bei den häufigsten Arten sind nach wie vor 4 von 5 Bäumen krank, wie aus neuen Daten für 2025 hervorgeht. Bundesagrarminister Rainer sprach von einer Stabilisierung trotz ungünstigerer Wetterbedingungen. Umweltverbände mahnen angesichts der Klimakrise, es gebe keinen Grund zur Entwarnung.

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1: Ich bin David Riemer. Fast jede fünfte Tankstelle in Deutschland verstößt gegen die 12-Uhr-Regel. Das hat eine Untersuchung des Verbraucherdienstes Mehr Tanken ergeben. Die Spritpreise dürfen seit April nur noch einmal am Tag erhöht werden. Sinken können sie dagegen immer.
2: Gut 15.000 Tankstellen gibt es in Deutschland. 3.000 davon haben die Preise zu unerlaubten Zeiten angehoben. Am häufigsten in Bayern, am seltensten in Berlin. Ein etabliertes System, mit dem Abweichungen von der 12-Uhr-Regel sanktioniert werden könnten, gibt es nicht. Das Kartellamt hat nach eigenen Angaben noch nicht einmal aus allen Bundesländern die Info, welche Landesbehörde überhaupt zuständig wäre. Die Tankstellenbranche sagt, Regelverstöße seien nicht mutwillig, Preisänderungen an der Zapfsäule kämen nicht auf Knopfdruck, sondern durch ein komplexes Berechnungssystem, das technisch bedingt auch mal länger brauche. Thomas Bleskin, Nachrichtenredaktion.
1: Wenige Tage nach US-Präsident Trump ist Kreml-Chef Putin zu einem Besuch in China eingetroffen. Putin wird von einer Delegation aus Ministern und Managern von staatlichen und privaten Konzernen begleitet. Bei den Gesprächen auf Einladung von Chinas Staatschef Xi Jinping geht es um einen Ausbau der privilegierten strategischen Partnerschaft beider Länder. China ist der wichtigste Handelspartner für Russland. Den deutschen Wäldern machen Folgen von Hitze, Trockenheit und Schädlingen weiterhin zu schaffen. Aber der Zustand unseres Waldes habe sich insgesamt im Vergleich zu 2024 nicht weiter verschlechtert. Das sagte Bundesagrarminister Rainer bei der Vorstellung des Waldzustandsberichts für das vergangene Jahr.
3: Nach wie vor sind 4 von 5 Bäumen in Deutschland krank. Gut erkennbar zum Beispiel an fehlenden Nadeln oder Blättern in den Baumkronen. Vor allem bei Eichen, gut die Hälfte haben hier größere kahle Stellen. Auch ein Drittel der Kiefern haben deutlich sichtbare Schäden. Das sind etwas mehr noch als im Vorjahr. Buchen und Fichten geht's dagegen etwas besser. Zwar sind im vergangenen Jahr weniger Bäume abgestorben als vorher, aber insgesamt hat sich der Wald auch noch nicht von den Dürrejahren 2018 bis 2020 erholt. Aus Berlin, Thomas Thonfeld.
1: Nach dem Hauseinsturz im sächsischen Görlitz laufen die Arbeiten auch in der Nacht weiter. Die Helfer arbeiteten per Hand an der Beseitigung der Trümmer, sagte eine Polizeisprecherin. In Görlitz war Montagabend ein Mehrfamilienhaus eingestürzt. Grund dafür war möglicherweise eine Gasexplosion. An der Unfallstelle wird nach 3 Menschen gesucht. Von 2 Frauen und einem Mann fehlt jedes Lebenszeichen.

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1: Ich bin David Riemer. Gerade erst war US-Präsident Trump in Peking, nun ist Kreml-Chef Putin seinem Besuch in China eingetroffen. Moskau hat große Erwartungen an die Gespräche mit Chinas Staatschef Xi Jinping.
2: Wenige Tage nach dem Besuch von Donald Trump empfängt China mit Putin den nächsten Staatschef einer Großmacht. Bei den Gesprächen mit Parteichef Xi Jinping wird es vor allem um die enge Partnerschaft beider Länder gehen. Auch die Kriege in der Ukraine und im Nahen Osten dürften Thema sein. Russland will zudem über neue Gaslieferungen nach China sprechen. In Peking wird die schnelle Abfolge der Besuche auch als Aufwertung gesehen. Peking kann zeigen, an China kommt in der Weltpolitik kaum noch jemand vorbei. Aus Shenzhen, Jörn Petring.
1: Der US-General und NATO-Oberbefehlshaber Grinkewitsch hat bestätigt, dass die Vereinigten Staaten vorerst keine weitreichenden Mittelstreckenwaffen in Deutschland stationieren werden. Eine Abmachung hatte eigentlich vorgesehen, dass die USA von 2026 an in Deutschland wieder Mittelstreckenwaffen mit konventionellen Sprengköpfen stationieren, die weit bis nach Russland reichen. 15 Monate lang hat der Landtag von Sachsen-Anhalt den Anschlag auf den Magdeburger Weihnachtsmarkt intensiv aufgearbeitet. Ein zentrales Ergebnis, Schwächen und Fehler im Handeln von Behörden haben es dem Täter zumindest leicht gemacht, die Tat zu begehen. So steht es im Abschlussbericht, den der Parlamentarische Untersuchungsausschuss vorgestellt hat.
3: Ein Betonblock an der falschen Stelle, Schutzkonzepte, die nicht gründlich gecheckt worden sind, Informationen zum späteren Täter, die nicht zentral zusammengeführt wurden. Im Abschlussbericht werden eine ganze Reihe von Fehlern aufgelistet. Und mindestens die Oppositionsfraktionen im Magdeburger Landtag sind sich einig, der Anschlag hätte verhindert werden können. Als Konsequenz soll nun ein Bedrohungsmanagement etabliert werden. Ziel: Gefährder früher aktiv ins Visier nehmen, damit wichtige Hinweise nicht wieder unbeachtet bleiben. Thomas Thonfeld, Nachrichtenredaktion.
1: Den deutschen Wäldern machen gravierende Folgen von Hitze und Trockenheit weiterhin stark zu schaffen. Bei den häufigsten Arten sind nach wie vor 4 von 5 Bäumen krank, wie aus neuen Daten für 2025 hervorgeht. Bundesagrarminister Rainer sprach von einer Stabilisierung trotz ungünstigerer Wetterbedingungen. Umweltverbände mahnen angesichts der Klimakrise, es gebe keinen Grund zur Entwarnung.
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1: Ich bin David Riemer. Bei der geplanten Führerscheinreform kommt der nächste Schritt. Das Bundeskabinett will heute entsprechende Pläne von Verkehrsminister Schnieder auf den Weg bringen. Das Ziel, die Fahrschulausbildung soll moderner, digital und einfacher werden. Dadurch sollen die Kosten sinken.
2: Ab dem Jahreswechsel sollen sich Fahrschülerinnen und Schüler zum Beispiel aussuchen können, ob sie die Theorie lieber wie bisher nur in der Fahrschule pauken wollen oder daheim per App. Statt nur im Fahrschulauto zu üben, soll es dann auch möglich sein, bestimmte Fahrten zusammen mit den Eltern zu machen oder in Simulatoren. Wie viele Sonderfahrten nötig sind, soll der Fahrlehrer dann individuell einschätzen. Es müssen nicht mehr zwingend 12 Fahrten über Land, nachts und auf der Autobahn sein. Außerdem sollen beide Prüfungen gestrafft werden, sowohl die theoretische als auch die praktische. Ursula Winkler, Nachrichtenredaktion.
1: Der US-General und NATO-Oberbefehlshaber Grinkewitsch hat bestätigt, dass die Vereinigten Staaten vorerst keine weitreichenden Mittelstreckenwaffen in Deutschland stationieren werden. Eine Abmachung hatte eigentlich vorgesehen, dass die USA von 2026 an